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1: 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Hallo und herzlich willkommen im Kulturton, dem Kultur- und Bildungskanal auf Freirad. Mein Name ist Marion Ungeher und ich freue mich sehr, dass Sarah Milena Rendell heute mir gegenüber sitzt. Liebe Sarah, wir wollen uns heute über etwas sprechen, wo ich mir sicher bin, dass die meisten Menschen ganz oft schon daran vorbeigegangen sind, und zwar am Sonnendeck, an der Innpromenade hinter der Universität Innsbruck, gibt so ein rotes, großes, pyramidenförmiges Ding. Und die meisten kennen sie, wie gesagt, vom Vorbeigehen, aber keiner weiß wirklich, was das damit für eine Bewandtnis hat. Aber du hast einen Film darüber gedreht. Klär uns doch bitte auf, was ist das für ein Ding und wie kann man einen ganzen Film über das machen?
2: Einen ganzen Film, also es ist eher ein kürzerer Film. Aber man könnte sicherlich einen langen Film auch drüber machen, das bezweifle ich nicht, aber wenn man die Mittel natürlich hat. Das ist ein Denkmal vom Alois Schild, das ist ein antifaschistisches Denkmal, das vor allem als Mahnmal gegen den industriellen Umgang mit Minderheiten hat und das vor allem dem Wolfgang Czernotter, einem ermordeten Wohnungslosen, gedenkt, eben im Sinne von dem Umgang der Entmenschlichung von Menschen, die innerhalb des Kapitalismus, innerhalb von industriellen Narrativen nicht als gleichwertige lebende Menschen und Lebewesen angesehen werden.
1: Jetzt hast du schon gesagt, es ist ein Gedenken für Wolfgang Czernotter. Wer war das und warum hat er ein eigenes Denkmal bekommen? Oder Mahnmal eigentlich, muss man sagen.
2: Ein Mahnmal, ja, stimmt. Es war ein relativ junger oder ja Ende 30-jähriger wohnungsloser Mensch, der relativ stadtbekannt war und der 1994 im Februar ermordet wurde von zwei Jugendlichen. Der Fall war sehr prominent, logischerweise, weil es zum Glück nicht so viele Morde gibt in Innsbruck und da natürlich auch eine ganz große gesellschaftliche Dimension dahinter steckt, die vor allem vom SPAK, vom sozialpolitischen Arbeitskreis, sehr gut aufgearbeitet wurde und versucht wurde, ganz viel Sichtbarkeit zu schaffen, wie eben mit wohnungslosen Menschen umgegangen wird oder eben auch mit allen Menschen, die irgendwie von Armut betroffen sind, vor allem halt die ÖVP, die da sehr klar, sehr hassschürend unterwegs war mit hetzerischen Aussagen gegenüber Menschen, die eben von Armut und Wohnungslosigkeit betroffen sind.
1: Also es sind ja damals so Stichworte gefallen, ich habe es in der Vorbereitung mir angeschaut, also ein ganz eigenwilliges Klima mit Begriffen, wo Sandler, Giftler, Sozialschmarotzer, also wirklich auch ein sehr unangenehmes Klima zur damaligen Zeit. Und du hast gesagt, wer waren die Täter? Die waren relativ jung zur damaligen Zeit,
2: genau,
1: oder?
2: Genau, die waren 14 und 15 und einer davon hat aber auch einen Neonazi-Hintergrund gehabt. Also das ist das, was man halt öffentlich weiß. Und es war also der Peter Grüner von Dovers hat mir viel von dem Fall erzählt. Also den habe ich kennengelernt bei meinem ersten Dokumentarfilm, der ein bisschen länger war. Aber da habe ich eben Projektförderung für nur den Film gehabt. Und da habe ich über Wohnungslosigkeit in Innsbruck oder eigentlich Wohnen in Innsbruck versucht, ein Doku zu machen oder zumindest ein Bildnis sozusagen von dieser doch sehr komplexen und großen Thematik, nicht nur in Innsbruck, aber vor allem auch in Innsbruck. Und der Peter hat mir da im Interview gleich von diesem Fall erzählt und das habe ich total wichtig gefunden. Und
1: jetzt hast du den Peter Grüner schon ins Spiel gebracht von Dovers. Dovers ist der Durchgangsort für Arbeitslose und Wohnungslose Menschen. Und der hat sich ja damals sehr intensiv auch dafür eingesetzt. Also du hast eh schon gesagt, das war im Februar 94, wo eben Wolfgang Czernota so stark verprügelt wurde von diesen beiden Jugendlichen, dass er dann wenige Tage später dann aufgrund dieser Verletzungen verstorben ist. Du hast gesagt, der Wolfgang Czernota war auch ein Mensch, den man im Innsbrucker Stadtbild gekannt hat und der auch als sehr ruhig und eigentlich zurückgezogen beschrieben wird. Also da Aufschrei damals war anscheinend sehr groß und dem Peter Grüner war es sehr wichtig, da auch eine Erinnerung zu setzen und deswegen auch diese Metallskulptur vom Alois Schild, du hast auch erwähnt, die hat ja ursprünglich einen ganz anderen Platz bekommen. Sie sollte ja ursprünglich in die öffentliche Wahrnehmung kommen, oder?
2: Genau, also beim ersten Mal haben sie in der Maria-Theresien-Straße haben sie es genau so transportiert, dass sie sich ausgegangen ist mit dem damaligen Netz, also mit den Straßenbahnen, was ja sehr spannend und nicht allzu einfach ist. Das finde ich auch immer ganz, ganz schöne Geschichte. Was ich mich sehr gefreut hätte, wenn das im Film, also es war am Anfang auch Thema, was genau kann ich da eigentlich überhaupt dokumentieren im 30 Jahre Gedenken an Wolfgang Czernota. Und kurz war schon meine Hoffnung da, dass sich der Ort verschiebt. Das ist nicht passiert, wie man weiß. Aber was spannend wurde, und das habe ich ganz schön gefunden, der Alois Schild mittlerweile auch zufrieden mit, also sagt er auch im Film,

0: zynisch und heftig ist, wenn man das bedenkt.
1: Absolut, weil also man muss jetzt sagen, es hat, glaube ich, ursprünglich für diesen Platz in der Maria-Theresien-Straße gleich gegenüber vom Kaufhaus Tirol, also ein sehr prominenter Platz, muss man auch sagen. Das war ja eigentlich nicht offiziell genehmigt, deswegen kam es dann eben auf den städtischen Bauhof, eben ehemaliges Arbeitslager Reichenau. Und wie du gesagt hast, das ist einfach ein historisch sehr aufgeladener Platz, wo man sich dann auch die Frage stellen muss, warum gerade dort. Und ich kann mir vorstellen, dass man dann auch als Künstler sehr froh ist, dass es dann so einen guten Platz bekommt und wo man auch immer wieder dran vorbeifährt. Es ist, wie gesagt, so eine Pyramide, wenn ich es richtig verstanden habe, und es ist, soll so ein Zelt oder Schutzfunktion darstellen, oder?
0: Genau, also ich kann es da natürlich auf dem Bild zeigen. Es steht, also auf den Seiten steht Mama und Papa, eben auch um die Menschlichkeit klarzustellen, dann eben der Sarg. Mittlerweile ist da aber früher, also auf der Seite, war früher ein Maschinengewehr. Das ist mittlerweile mit dem Kantholz ersetzt worden. Man sieht das, wenn man an dem Denkmal vorbeigeht. Das Kantholz ist deswegen wichtig, weil er eben mit einem Kantholz erschlagen wurde. Und eben die Pyramide durch das Industrielle und der Sarg, ich bin schlecht im Beschreiben, aber ich hoffe, ich habe die wichtigsten Infos gesagt. Sonst verweise ich da gern auf den Benedikt Kapferer, der sehr, sehr einen tollen Artikel auch geschrieben hat im Geismayer Jahrbuch.
1: Du hast erzählt, du hast ja davor einen anderen Film gemacht, Wohnen, und da bist du ja dem Peter Grüne das erste Mal begegnet. Worum ging es da? Also das heißt, du hast dich schon mal intensiver mit der Thematik beschäftigt im Vorfeld.
0: Der Titel ist sehr selbsterklärend. Ich bin da relativ simpel, eben mit Wolfgang oder Wohnen. Ich mag gern ein Worttitel. Also der Impuls, warum ich Wohnen gedreht habe, war 2016, 2017. Ist in der Uni immer mehr, wurden wohnungslose Menschen verschickt. Natürlich auch, weil es Schwierigkeiten gab, aber halt auch einfach ganz aus sozial-darwinistischen Gründen, die einfach nicht erklärbar sind und die einfach einer Universität meines Erachtens nach, was sie sein soll, nicht entsprechen sollten. Und das hat mich sehr, hat mich sehr bewegt, weswegen ich gesagt habe, ich möchte die Verbotspolitik oder ich möchte eigentlich mehr anschauen, warum wird mit manchen Menschen anders umgegangen, wie eben vor allem Menschen, die von Armut oder eben Wohnungslosigkeit betroffen sind. Und habe mir dann die Verbotspolitiken angeschaut, eben auch das Alkoholverbot wäre eigentlich Thema gewesen, habe ich dann rausgestrichen. Aber warum darf man in der Maria-Theresien-Straße im Schindler 5-Euro-Pfiff trinken, aber nicht wohnungslose Menschen ihr Dosenbier trinken? Ganz abgesehen davon, eben Alkoholverbot wär dann ja konsequent vernünftige oder sensible Suchtpolitik auch anders, aber das ist wieder ein anderes Thema. Jedenfalls wollte ich mal einfach anschauen, wie eigentlich auch mit Armut umgegangen wird in der Stadt, und habe dann bin ich ein bisschen hängen geblieben auf den sozialarbeiterischen Aspekten, eben vom Peter, vom Michael Hennermann vom Verein für Obdachlose und die Sabine Trummer vom Chill Out und Lila Wohnt oder damals noch Doris für Frauen haben wir auch interviewt, auch Betroffene haben sich aber bereit erklärt zu sprechen. Genau, und da ging es im Großen und Ganzen. War das so ein Abriss, wie ist Wohnen in Innsbruck und wie ist es vor allem, wenn man prekär lebt oder eben auch nicht, und die vielen Facetten von Wohnungslosigkeit, also nicht nur dieses Standardbild der wohnungslose biertrinkende Mann, sondern auch die wohnungslose Frau, die irgendwie in Beziehungen bleibt, die ihr nicht gut tun, oder dann von Freundin zu Freundin ziehen muss, solche Aspekte.
1: Mhm. Liebe Sarah, du bist ja Theatermacherin, oder? Und dir ist es ja wichtig, dass jetzt nicht nur das Theater auch, glaube ich, einen wichtigen Aspekt in der Gesellschaft bekommt und dass man auch Projekte findet, wo es ein bisschen um Aufrütteln geht. Ich glaube, das ist so dein Steckenpferd, oder?
0: Absolut.
1: Welche Projekte hast du außer Wohnen und prekäres Wohnen sonst noch aktuell gerade gemacht in der letzten Zeit?
0: In Erwähnung von Wolfgang ganz zentral auch, das war ja innerhalb eines Stadtpotenziale-Projekts,

0: ich wollte da so Vergangenheit, Gegenwart und Zukunft auch irgendwie mir anschauen und habe eben Wolfgang als Erinnerungskultur, als digitale Erinnerung sozusagen, als digitales Denkmal. Als Gegenwart habe ich mit der Bianca Schatz, oder eigentlich die Bianca Schatz hat für mich, die ist eine Peer-Beraterin mittlerweile bei Lila Wohnt, selbst betroffen gewesen von Wohnungslosigkeit, habe ich eine Performance gemacht, wo sie den Text geschrieben hat, und das haben wir am Denkmal gemacht. Das war eigentlich eines meiner wichtigsten Arbeiten für mich, und das war eben Rahmen dieses Projekts, und die Zukunft war eine Art Podcast-Hörspiel. Tatsächlich war das Projekt, was dann am wenigsten Beachtung bekommen hat, weil die Zukunft ist ja grundsätzlich komplex, und vor allem die Zukunft, Zukunftsaussichten auf Wohnen, zumindest die Nah-Zukunftsaussichten, was Wohnen in Innsbruck betrifft, sind leider auch nicht die schönsten, utopischsten.
1: Nein, leider nicht. Um nochmal auf deinen Film Wolfgang zurückzukommen, also du hast Wohnen gedreht, du hast Wolfgang gedreht, du hast dazwischen, glaube ich, noch einen gemacht, oder?
0: Ja, ich hab tatsächlich dann mehr so kleine Dokumentarfilme noch gemacht, weil ich das irgendwie, irgendwie toll fand. Ich habe über den Kostnix, also über Umsonst-Initiativen, habe ich zusammen mit einem Filmemacher, dem Jasmin Stammbader, was gemacht. Mhm. Brennen ist auch eins meiner liebsten Projekte. Es ist mit einer meiner besten Freundinnen, die ist aus der Türkei geflohen, weil sie Erdogan kritische Sachen gemacht hat. Und wir haben zusammen ein Stück umgesetzt und jetzt das auch dokumentarisch verarbeitet, wo man verfolgte Künstlerinnen und Künstler auch genau zu Wort kommen lassen. Genau, also grundsätzlich sind mir alle sehr politischen Themen wichtig.
1: Und du hast ja, also Wolfgang und auch Wohnen, den Film davor am IFIM, also im Internationalen Filmfestival in Innsbruck, vorgestellt. Mhm. Wie ist denn da die Reaktion gewesen, vor allem auf Wolfgang?
0: Tatsächlich bei Wohnen habe ich Corona gehabt. Oh no. Ja, direkt am gleichen Tag, und es war dann ganz lustig. Ich kann mich noch erinnern, ich habe irgendwie so einen Fiebertraum dann gehabt, dass ich in irgendeinem anderen Planeten bin, und ja, es war sehr unangenehm, aber es war trotzdem möglich, dass sie danach ein Gespräch hatten, und ich habe mich natürlich nicht zuschalten können, ich war komplett im Corona-Ding drin. Aber jetzt beim Wolfgang, also vor ein paar Wochen, war die Reaktion eigentlich sehr positiv. Ich habe es sehr, sehr schön gefunden, dass irgendwie auch gesagt wurde, dass der Film an sich sehr positiv ist für die Nicht-Positivität von diesem Thema oder halt auch grundsätzlich von dem Ganzen. Das war vor allem, glaube ich, auch, weil wir auch Jugendliche, also genau, der Film wollte eigentlich, eben, was kann ich da porträtieren, einfach nur ein Denkmal oder Erzählungen von einem Menschen, fand ich irgendwie schwierig. Und dann war eben der schöne Aufruf im ORF vom Alois Schild, es muss restauriert werden, und Jugendliche, also Schülerinnen und Schüler, haben sich dann dem Projekt entnommen. Aber es hat was Schönes, Symbolhaftes gehabt, dass Jugendliche das Denkmal errichten, und das war eh süß, weil das habe ich jetzt, glaube ich, nicht im Film drin gehabt. Es war in einer Version, war es noch drin, wo eine Jugendliche gesagt hat, die Jugendlichen sind nicht alle so. Und das habe ich sehr schön gefunden, weil es auch irgendwie so ein gewisses, gerade in dem Alter, Verantwortung kennenlernen und auch gesellschaftspolitische Zusammenhänge kennenlernen sehr zentral für mich sind. Und das habe ich sehr schön gefunden.

0: Hallo und herzlich willkommen zurück im Kulturton, dem Kultur- und Bildungskanal auf Freirad. Mein Name ist Marion Umgeher und ich spreche heute mit Sarah Milena Rendell über ihren Film Wolfgang. Wolfgang ist ein Film, der Wolfgang Czernuta gewidmet ist. Zur Erinnerung: Wolfgang Czernuta wurde 1994 von zwei Jugendlichen erschlagen. Einfach nur, weil er wohnungslos war und vor dem Hallenbad Höttinger Au seine Nacht verbringen wollte. An Wolfgang Czernuta gedenkt ein Mahnmal an der Innpromenade, am Sonnendeck, gleich hinter der Universität Innsbruck.
1: Hast du es im Film auch erwähnt? Es war ja recht interessant, rund um dieses 30-Jahr-Jubiläum, das 2024 und ja auch rund um den Film spielt, ist es ja auch so gewesen, dass das Urnengrab, glaube ich, aufgelassen wurde. Also auch das ist ja ein bisschen eine sehr eigenwillige Geschichte, oder? Hast du dem auch Raum gegeben im Film?
2: Hatte leider keinen Raum im Film.
1: Also soweit ich es verstanden habe, ist das Urnengrab, obwohl es diese Berichterstattung gab im ORF mit dem Aufruf, ist trotzdem nach 30 Jahren dieses Urnengrab aufgelassen worden, sehr eigenwillig. Und die Urne von Wolfgang Czernuta ist dann in diesem Urnensammelgrab am Westfriedhof schlussendlich gelandet, das auch nur sehr bezeichnenderweise als Grab der Einsamen tituliert wird. Also auch da gibt es sehr viele eigenwillige Sachen dazu, wenn man das so sehr salopp formulieren darf. Ja?
2: Absolut. Also die Katharina Walter, die auch einen sehr großen Teil dazu beigetragen hat in im Dokumentarfilm, die ja dann auch in der Denkmalausstellung zumindest einen kleinen Platz für das Denkmal und für den Wolfgang Czernuta hatte und vor allem ganz wichtig auch ein Bild von ihm, das finde ich total schön und berührend auch. Also das war dann auch bei uns, also ist auch bei uns im Film am Schluss drin, weil wir einfach auch das Gesicht zeigen wollten. Und die Katharina Walter hat mir das auch immer wieder erzählt. Es hat sich dann der Fokus verschoben, genau. Also, aber es ist auf jeden Fall auch interessant. Also eben, man kann auch einen langen Film aus dem Thema machen und ich glaube, es wäre genauso auch relevant, das noch zu machen.
1: Du hast gesagt, es gab eine Ausstellung dazu, wo auch Wolfgang Czernuta und das Denkmal Thema war. Erzähl kurz, wo war die und wer hat die gemacht?
2: Das war im Zeughaus, also im Museum im Zeughaus. Da waren verschiedene Denkmäler und verschiedene Erinnerungskulturen. Die Katharina Walter hat sich da sehr intersektional auseinandergesetzt mit verschiedensten, auch unsichtbaren Personengruppen, die sonst nicht so erzählt werden. Und da war viel die Frage, wer bekommt das Denkmal, wer macht das Denkmal, wer entscheidet über Denkmäler. Und das war ganz, ganz eine schöne und berührende Ausstellung an sich. Und es gab eben auch zum Wolfgang Czernuta was. Und das war dann auch Teil dessen. Also da habe ich auch mit ihr dann das Interview geführt, einfach auch als Kulturvermittlerin. Wie geht man mit dem Thema um und wie bringt man das auch in ins Museum im Zeughaus, das ja doch irgendwie jetzt nicht irgendwie Subkultur ist. Und das fand ich auch total spannend und sie hat sich da sehr gut eingesetzt, ja, da im Volkskundemuseum. Also Katharina Walter ist da eine ganz tolle Ansprechpartnerin gewesen und hat dem Film auch die Tiefe geben und die Theorie geben, die er auch versucht zu verhandeln. Und die Tochter, die Antonia Walter, hat ihre vorwissenschaftliche Arbeit da geschrieben. Und das fand ich auch total schön, eben, dass eine Jugendliche darüber schreibt. Und sie hat viel darüber geredet, was es mit ihr gemacht hat. Und hat sich eben auch bereit erklärt, ein Interview zu geben, was auch sehr schön war. Also einfach die Entwicklung sozusagen, wie gehen Jugendliche mit dem Thema um, dass Jugendliche jemanden ermordet haben.
1: Wie bist du an den ersten Film, an den 20-Minuten-Film herangegangen? War das eher kurzfristige Aktion oder hast du wirklich längerfristig geplant und auch mehr Material gedreht?
2: Tatsächlich ein bisschen aus strategischen Gründen und halt auch aus budgetären Gründen, weil wir ja eben ein dreiteiliges Projekt waren, wo natürlich der Film das meiste Geld bekommen hat. Eh klar, Film ist am teuersten. Wollte ich sehr klar auch mit Fairpay arbeiten oder so Fairpay wie möglich arbeiten. Und habe geschaut, wie kann ich das so konkret wie möglich machen. Ich habe Dramaturgin gehabt, das habe ich sonst selten, aber das ist auch eine Filmemacherin, eine Dokumentarfilmerin, die Anna Hirschmann, die auch beim IFI dann war, bei der Premiere, und die hat es sehr fantastisch gemacht. Da haben wir dann am Wochenende uns Zeit genommen, waren dann auch bei der Ausstellung, haben uns alles angeschaut, und sie hat dann vor allem mir eigentlich immer wieder vor allem Fragen stellt und was könnte man, wo könnte man klug nachfragen, und dann hat sich das sehr gut ergeben mit der Schulklasse, und dann haben wir gesagt, okay, das nehmen wir an, das ist eine sehr schöne, ist eine schöne Perspektive.
1: Und ich glaube, VRP ist dir in allen Projekten wichtig. Also wo es geht, versuchst du es auch umzusetzen. Ja. Kulturbetrieb ist immer ein bisschen, gerade in der freien Szene, ist immer auch eine sehr prekäre Geschichte, oder?
2: Absolut. Also das ist, wenn ich denke, wie ich früher Projekte mit wenig Budget umgesetzt habe, und jetzt schaue ich eigentlich schon. Also ich bin da dann auch irgendwie stur und mache dann, dann ist es halt einfach, dann gibt es weniger Proben. Das ist zwar vielleicht fürs Kunstwerk an sich doof, weil es ist besser, mehr zu proben. Also nicht immer, es gibt auch zu viele Proben, aber es ist, ich möchte einfach hinter dem stehen können. Ich möchte, klar, den Stundensatz werden wir nie so haben, wie es sein soll, aber dass zumindest, dass man sich dahin annähern kann und dass man dahinter stehen kann und dass es auch für die Beteiligten, ich bin selbstständig, ja, aber dass man gut, halbwegs davon leben kann, wenn man halt im Kulturbereich arbeitet, und das sind anstrengende Jobs, das sind fordernde Jobs, das ist, ja, auch wenn es Spaß macht, aber es sollte ja jeder Job Spaß machen, von dem her.
1: Mir ist nur gerade eingefallen, in dieser Sendereihe vom Kulturton in Kooperation mit dem Stadtarchiv Stadtmuseum Innsbruck gibt es auch eine Folge, da haben wir über die Gedenkpotenziale eine Folge gemacht, und da ging es auch über, wie sichtbar sind Mahnmale. Und da gab es im vergangenen Jahr ganz ein interessantes Projekt vom Islandraben, der einfach einen Stein geholt hat aus dem, Gott, wie heißt das jetzt, von der Ferrari-Wiese, glaube ich, von dem Steinbruch. Auf jeden Fall, er hat einen Stein geholt, hat ein Tragegestell konstruiert, hat diesen Stein in die Stadt getragen, hat aus dem ein temporäres Denkmal gemacht und hat nachher den Stein wieder zurückgebracht. Also auch sehr spannend, weil ich mir gedacht habe, er hat es auch wunderbar erzählt, das ist ein wunderbarer Tipp, jetzt dann, wenn diese Folge vorbei ist, nochmal in die andere Folge hineinzuhören, einfach sich auch Gedanken zu machen, was ist ein Denkmal und wie können Denkmäler aussehen, und vielleicht gibt es auch andere Formen, um sich gewisse Dinge auch in Erinnerung zu behalten. Um auf Wolfgang Czerny dann nochmal zurückzukommen, also Peter Grüner von Dovas war das eine, glaube ich, ist es nach wie vor noch immer ein sehr großes Anliegen, dass die Erinnerung an den Wolfgang Czerny und an alles, was da 1994 passiert ist, aufrechtzuerhalten. Es gibt auch eine eigene Website, die ist auch www.wolfgangczernuter.at. Da kann man sehr viel nachlesen. Also man kann über die Geschichte, was dem Wolfgang passiert ist, nachlesen. Man kann auch über dieses Denkmal noch oder Mahnmal nachlesen, und auch, ich glaube, diese Geschichte mit der Urne kann man dort auch nachlesen, dass eben nach 30 Jahren diese Urne, dieses Urnengrab aufgelassen wurde.
2: Und erwähnenswert finde ich ganz wichtig, dass es auch ein Lied von Wolfgang Czernuter gab oder gibt, und das auch eben als digitales oder digitales als künstlerische Umsetzung vom Gedenken an ihn ist.
1: Liebe Sarah, danke für das sehr interessante Gespräch. Wir sind damit wie schon wieder am Ende angekommen vom Kulturton, der Kultur- und Bildungskanal von Freirad. Und am Mikrofon verabschiedet sich Marion Umgeher.

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2: Hallo und herzlich willkommen zur 1142. Folge von Radio-Attack. Heute gibt es einen Mitschnitt einer Live-Veranstaltung aus unserer Gesprächsreihe Die neue Welt kommt nicht von allein, bei der unsere Attac-Ökonomin Lisa Mittendrein mit dem nordirischen Schriftsteller und Journalisten Richard Seymour spricht. Richard Seymour selbst hat zahllose Artikel publiziert und mehrere Bücher verfasst, zuletzt eines unter dem Titel Disaster Nationalism, The Downfall of Liberal Civilization. Er bezeichnet sich selber als Linker und als Sozialist und hat unter anderem auch das Magazin Salvage gegründet. Das folgende Gespräch, aus dem wir gleich einige Ausschnitte hören werden,

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1: Ich habe die Woche 60 Menschen mit MECFS in der Ordination gesehen. Ich habe seit 3 Jahren einen Aufnahmestopp, ganz klar kommuniziert. Ich kriege trotzdem jeden Tag 5 bis 10 E-Mails mit der Bitte um einen Termin.
2: Bis vor einem Jahr war er schon noch ab und zu einen Freund treffen, am Abend auf einem Konzert oder so. Er hat das halt immer wieder mal probiert, aber er hat gemerkt, das tut ihm überhaupt nicht gut und hat das wirklich total eingeschränkt. Wir machen keine Urlaube mehr. Ich plane eigentlich das komplette Leben mit den Kindern, die Freizeitaktivitäten ohne ihn.
3: Hinter Erschöpfung kann eine chronische Krankheit stehen. Was das wenig erforschte sogenannte chronische Fatigue-Syndrom mit dem Familienleben macht und warum medizinische Behandlung so schwierig ist, das besprechen wir in dieser Sendung des Falterradios, zu der Sie Raimund Löw herzlich begrüßt. In einem Essay im Falter beschreibt die Journalistin Bettina Fiegel, wie ihr Familienleben vor 4 Jahren eine dramatische Wende genommen hat. Ihr Partner, der Vater der gemeinsamen beiden Kinder, fühlte sich so oft unwohl, dass die Erschöpfungszustände den Alltag aller total auf den Kopf gestellt haben. MECFS ist der medizinische Fachbegriff für das chronische Fatigue-Syndrom, das von der Weltgesundheitsorganisation als neurologische Erkrankung bezeichnet wird. In Österreich schätzt man, dass ein paar 10.000 Menschen von dieser Krankheit betroffen sind. Die Ursachen sind unklar, auch eine echte Therapie fehlt.

0: Im Podcast-Studio des Falltag begrüße ich sehr herzlich die Autorin dieses Essays. Willkommen, Bettina Figl.
1: Danke, hallo.
0: Danke, dass Sie die Erfahrungen Ihrer Familie mit uns teilen. Ebenfalls gekommen ist der Neurologe Dr. Michael Stingel. Guten Tag.
2: Hallo, grüß Gott, danke.
0: Danke, dass Sie sich die Zeit nehmen, hier bei uns zu sein. Bettina Figl, Sie beschreiben, dass der Zusammenbruch Ihres Partners bei einer Geburtstagsfeier begonnen hat mit Kopfschmerzen, zuerst eigentlich harmlos erscheinen, Schwindelanfällen. Wann ist Ihnen klar geworden, dass das viel schlimmer ist als ein vorübergehendes Unwohlsein?
1: Naja, ich würde sagen, das war so ein langsamer Prozess. Am Anfang wollten wir es, glaube ich, alle nicht wahrhaben. Er selber am allerwenigsten hat zuerst damit gerechnet, das ist halt so ein Infekt, der sich dahin schleppt, vielleicht mal einen Monat, so kennt man das ja. Aber wie es dann nicht besser geworden ist, hat er recht früh schon vermutet, dass das Long-Covid sein könnte, weil das auch in eine Zeit gefallen ist, wo die Fallzahlen noch sehr hoch waren, wobei er keine Infektion bemerkt hatte. Ja, und wie es dann nicht besser wurde, sind wir dann eh rasch zum Dr. Stingel gekommen. Zum Glück, muss ich auch sagen, weil die meisten suchen sehr lange nach einem Arzt und nach einer Diagnose, weil die meisten Ärzte kennen sich auch ehrlich gesagt nicht gut aus damit und so ist es oft dann eine Odyssee und man weiß wirklich nicht, was mit einem los ist. Und so war es, also er wusste auch nicht genau, wie er damit umgehen soll und so ein Turning Point für mich persönlich war eigentlich dann erst vor einem Jahr. Also ich habe 2 Jahre lang das irgendwie nicht so ganz wahrhaben können. So, ich habe gedacht, ja, das wird sich schon bessern.
0: Wie sind denn die wichtigsten Symptome?
1: Bei jedem ist das ein bisschen anders. Diese Krankheit hat sehr unterschiedliche Ausprägungen. Bei ihm ist es wirklich Hauptsymptome Schwindel, Kopfweh und diese extreme Erschöpfung. Wobei Erschöpfung der falsche Begriff ist eigentlich. Er hat mir das jetzt beschrieben, die meisten Menschen kennen ja Erschöpfung, wenn man eine lange Wanderung macht oder so. Aber normalerweise kann man sich davon erholen und man weiß nach ein paar Tagen geht es mir besser. Und das weiß man bei dieser Art von Erschöpfung nicht. Also es ist wirklich eine komplette Überforderung und man weiß nicht, was mit einem los ist.
0: Was bringt das für Veränderungen im Leben Ihrer Familie?
1: Naja, sehr, sehr viel. Also es hat sich der Radius, würde ich sagen, immer mehr verkleinert. Bis vor einem Jahr war er schon noch ab und zu einen Freund treffen, am Abend auf einem Konzert oder so. Er hat das halt immer wieder mal probiert, aber er hat gemerkt, das tut ihm überhaupt nicht gut und hat das wirklich total eingeschränkt. Wir machen keine Urlaube mehr. Ich plane eigentlich das komplette Leben mit den Kindern, die Freizeitaktivitäten ohne ihn. Da macht er nicht mit. Und manchmal versucht er halt kleine Schritte zu machen. Zum Beispiel letztes Wochenende eine Geburtstagsfeier im Garten mit Nachbarn. Aber auch da hat er gemerkt, nach 2 Stunden, obwohl er nur gelegen ist auf einer Gartenliege, das wird zu viel.
0: Sie haben sich um medizinische Betreuung bemüht. Wie ist das abgelaufen und was ist dabei herausgekommen? Mit Dr. Stingel sprechen wir gleich. Mhm. Aber generell, was ist Ihr Eindruck, wie sehr schafft es das Gesundheitssystem bei dieser Situation zu helfen?
1: Sehr schlecht, würde ich sagen. Also es gibt ja wirklich sehr, sehr wenige Ärzte, die sich damit auskennen. Ich erfahre das immer wieder in meinem Alltag, dass manche die Krankheit bis heute nicht kennen, wo ich mich wundere, weil ja, steht jetzt eh schon oft in der Zeitung und andererseits auch schon noch diese Psychologisierung ganz stark immer noch da ist, dass das psychosomatisch sei, dass das Simulanten sind, wurde mir auch schon direkt so gesagt, also wo ich mich sehr wundere und mir denke, warum hilft man diesen Leuten nicht, sondern glaubt, sie simulieren, wer würde gerne im verdunkelten Zimmer sein Leben lang verbringen. Also,
0: Herr Dr. Stingel, Sie sind der behandelnde Arzt und als Neurologe mit diesem System der chronischen Schwächezustände vertraut. Wie verbreitet ist das Leiden?
2: Wir gehen von Schätzungen präpandemisch 20.000 bis 30.000 Leute in Österreich aus, jetzt durch die Pandemie bedingt 80.000. Da muss man gleich einschieben, Long-Covid ist nicht gleich MECFS. Long-Covid ist ein breiter Überbegriff für jegliche gesundheitliche Folge von SARS-CoV-2. Ein Teil der Leute, die Long-Covid hat, erfüllt die Diagnosekriterien für MECFS. Und MECFS an sich ist sehr häufig eine Folge von Infekten. Es ist durch die Pandemie nach oben gegangen, aber das Problem ist, genau wissen wir es nicht, weil man bräuchte dazu wirklich gute Prävalenzstudien. Die Prävalenzstudien kosten was und das will keiner zahlen. Und das Problem dabei ist aber, dass sich ständig dann darauf berufen wird, man kann deswegen keine Strukturen aufziehen, weil man nicht einmal weiß, wie viele Leute es betrifft. Da muss ich halt einfach immer auch kontern, auch wenn ich jetzt nicht weiß, ob es jetzt 30, 40, 80.000 Leute sind, jeder Arzt, jede Ärztin sich mit dem Thema beschäftigt, kriegt mit, wie schnell mal geflutet wird mit Anfragen. Ich habe die Woche 60 Menschen mit MECFS in der Ordination gesehen. Ich habe seit 3 Jahren einen Aufnahmestopp, ganz klar kommuniziert. Ich kriege trotzdem jeden Tag 5 bis 10 E-Mails mit der Bitte um einen Termin. Also unerheblich, ob das jetzt 30, 40, 50 oder noch mehr 1000 Leute in Österreich sind. Es ist definitiv ein riesengroßer Bedarf da und der wird momentan leider überhaupt nicht gedeckt. Es ist jetzt ein bisschen was in Gang gekommen. In Wien, die eine Ambulanz machen zum Beispiel, das ist sehr wichtig, dass das kommt, weil so wie sie angekündigt wurde, ist das eine großartige Sache. Auch da muss man sagen, das hat der Herr Hacker bei der Präsentation dieser Ambulanz gesagt, dass im Medizinbereich irgendwie Leute auch gesagt haben, da braucht man nichts, das ist eh so selten, es gibt so viele seltene Erkrankungen, wo man nicht hundertprozentig weiß, was sie auslösen, dazu braucht man keine Anlaufstelle. Und da sieht man insofern auch, dass diese schlechte Versorgung jetzt nicht nur damit zu tun hat, dass es einfach die letzten 30, 40 Jahre als psychologisch falsch eingeordnet worden ist, sondern dass es durchaus Akteure gibt im System, die aktiv verhindern wollen, dass es diese normale Versorgung gibt, aus welchen Motiven auch immer. Aber es kommt jetzt endlich was in Gang und ich glaube, da muss man Fakten schaffen, aber es ist leider sehr viel zu tun, weil es ist am Ende des

0: Na leider, das ist letztendlich eine pathologische Erholungsreaktion. Ja, man kann sich schon aktivieren, das funktioniert. Das ist nicht so diese Belastungsintoleranz, die man hat bei Herzerkrankungen und so weiter. Es funktioniert sogar kurzfristig, aber danach kann der Körper sich von diesem Stressor, egal ob das jetzt ein körperlicher, psychischer, kognitiver Stressor ist, nicht adäquat erholen, was dann zu einer sehr langen Tage, Wochen, teilweise permanenten Verschlechterung führen kann, die man jetzt nicht jetzt irgendwie mit einem einzelnen Symptom erfasst, Erschöpfung ist da schon dabei, sondern die eher so wie ein Systemzusammenbruch zu sehen ist, wo einfach die Leute dann eben in vielen Fällen bettlägerig sind, reizabgeschirmt sein müssen, Kommunikation kaum möglich ist und so weiter. Das ist schon was ganz klar anderes als Erschöpfung und das macht es nach wie vor zum Problem, weil oft irgendwie alles in einen Topf geworfen wird.
1: Wie kann man das medizinisch diagnostizieren?
0: Naja, indem man was ganz Primitives macht, nämlich den Leuten zuhören. Es ist eine ganz klare Art der Schilderung, wie die Leute das erzählen. Das ist, wenn man die Anamnese macht, wenn man mit den Leuten redet und auch die richtigen Fragen dann vielleicht nachstellt, kriegt man relativ klar in den allermeisten Fällen diesen Unterschied raus zwischen Erschöpfung und Post-Exertional Malaise. Und es ist auch komplett legitim, das auf diese Art zu diagnostizieren. Das wird manchmal so getan, weil es diesen einen Biomarker, der es jetzt irgendwie beweist, diesen einen Labortest oder so, diese eine Bildgebung, wo man ganz klar sagen kann, das MECFS, die gibt es noch nicht. Aber trotzdem ist es in der Medizin ja auch nicht unüblich, klinische Diagnosen anhand von Anamnese, Diagnosekriterien, Differentialdiagnostik und Verlaufsbeobachtung zu machen. Macht auch die Neurologie bei der Migräne zum Beispiel, bei allen möglichen Kopfschmerzformen, bei Restless-Leg-Syndrom. Da ist diese Art der Diagnostik komplett legitim und bei MECFS wird über diese Tatsache, dass es diesen Biomarker nicht gibt, versucht, diese ganze Krankheit zu delegitimieren an manchen Ecken leider.
1: Das heißt, die Ärzte und Ärztinnen sehen das zu einem großen Teil nicht ein, dass hier eine Krankheit da ist. Wird nicht wirklich als Krankheit angesehen oder wie verstehe ich Sie
0: das? Sagen wir mal so, auf der Individualebene kann man niemanden einen Vorwurf machen. Es ist einfach die letzten 30, 40 Jahre nicht gelehrt worden. Niemand, der heutzutage in der Medizin tätig ist, hat auf der Uni oder in der Ausbildung was darüber gelernt. Hat was damit zu tun, dass es in den 90er Jahren eben auf diesen unspezifischen Aspekt der Fatigue fokussiert wurde mit sehr breiten Diagnosekriterien, wo letztendlich wahrscheinlich viele Leute CFS unter Anführungszeichen hatten, die nach heutiger Ansicht nicht MECFS haben, weil sie diese Post-Exertional Malaise nicht hatten, sondern weil sie nur unter Anführungszeichen erschöpft waren. Dieser Fokus hat natürlich geprägt. Im Prinzip so gut wie jeder und jede, die heutzutage in der Medizin tätig ist, hat gelernt, wenn überhaupt mal was gehört worden ist von MECFS, dass das ein psychosomatisches Problem ist, das mit Aktivierung und Verhaltenstherapie zu behandeln ist. Viele kennen es schlicht nicht und es gibt natürlich schon manche, die sehr ideologisch vehement weiter darum kämpfen, das als primär psychiatrische Erkrankung definiert zu sehen. Da muss man sagen, psychische Aspekte hat jede chronische Erkrankung. Psychische Aspekte können jede Erkrankung schlechter machen. Psychische Aspekte müssen insofern auch behandelt werden, wenn sie da sind. Das ist so weit so offensichtlich. Was bei MECFS das Problem ist oft, ist, dass aus diesen durchaus bei manchen Betroffenen vorhandenen psychischen Aspekten irgendwie eine Ursache gebastelt wird. Und das ist letztendlich, wenn man auch die wissenschaftliche Forschung dazu verfolgt, wo sich ganz klar zeigt, dass im Körper irgendwas schiefläuft nach Belastung. Diese Psychologisierung und dieses Zurückführen auf psychische Ursachen ist eigentlich nicht mehr haltbar.
1: Bettina Wegel, Sie beschreiben, dass es ein Problem für Ihre Familie ist, dass die Symptome Ihres Partners vom Umfeld nicht ernst genommen werden. Wie haben Sie das erlebt?
2: Ich glaube, die meisten können sich es einfach nicht so gut vorstellen und dann kommen halt manchmal liebgemeinte Ratschläge, was man nicht alles probieren könnte, von Saftkur über TCM. Aber das ist halt eine falsche Einschätzung der Lage, weil jede Sache, die er neu ausprobiert, kann wieder potenziell so einen Crash verursachen. Oder zum Beispiel, sind die Eisenwerte schon abgecheckt worden? Ja, natürlich. Also wir haben eh schon sehr viel probiert und das ist natürlich eine Ausschlussdiagnose auch. Und ich habe aber jetzt in Reaktion auf diesen Artikel schon auch gehört von vielen nahestehenden Leuten, jetzt verstehe ich's. Also so, oder jetzt kann ich das besser nachvollziehen, wie das ist. Es ist, glaube ich, wirklich sehr schwierig, auch wenn man Besuch hat, zum Beispiel manchmal kommt uns ja jemand besuchen auch noch und die sehen immer nur Einblicke und man sieht die Krankheit einem nicht unbedingt an, aber man merkt das dann natürlich schon und ich habe selber auch länger gebraucht, um zu verstehen, nein, er kann jetzt gerade nicht, weil er redet jetzt ehrlich gesagt auch jetzt nicht so viel darüber, also so ein bisschen typisch männlich und deswegen konnte ich mich dann eine Zeit lang nicht so gut reinversetzen.
1: Wie gehen Sie in der Familie mit der Situation um?
2: Naja, es ist erstaunlich, wie schnell auch was zu einer neuen Normalität wird, muss ich sagen. Die Kinder spüren es, glaube ich, schon, auch wenn das jetzt nicht großes Thema im Alltag ist, weil die waren nicht ganz 2 und nicht ganz 5, wie es ausgebrochen ist. Das heißt, die kennen das eigentlich nur so. Aber also zum Beispiel mein Sohn, mein Jüngerer, der ist jetzt 4, der ist schon oft sehr wütend. Und am Anfang haben wir es so auf, einfach das Alter zurückgeführt. Aber inzwischen denken wir schon, da könnte auch mehr dahinter stehen. Decken, wenn da regelmäßig die Erdäpfel durchs Wohnzimmer fliegen und so.
1: Dr. Stingel, Bettina Wegel spricht von einem Crash. Was ist darunter zu verstehen?
0: Eben genau dieses Kernmerkmal von MECFS, was MECFS so alleinstehend macht, diese Post-Exertional Malaise, wo das Überschreiten da individuell durchaus unterschiedlich.

0: Belastungsgrenze. Das kann für schwer Betroffene Zähneputzen sein, Essen sein. Das kann für leichter Betroffene ein anstrengender Arbeitstag sein. Wo es aber eben zu diesem Systemzusammenbruch kommt, wo man sich dann über Tage nicht davon erholt, wo einfach Symptome sich massiv verstärken und einfach so gut wie nichts möglich ist. Das wird oft auch von betroffener Seite als Crash bezeichnet. Formal ist es die Post-Exertion Malaise oder es gibt auch da andere Bezeichnungen dafür. Aber im Kern geht es einfach darum. Das ist das, was, und das ist, glaube ich, Sie haben es ja auch jetzt angesprochen gerade. Man kann sich's, und das sage ich jetzt als Arzt, der die ganze Zeit Leute mit MECFS sieht, ich kenne die Symptomatik nicht, weil ich sie nie selber hatte. Ich glaube, ich kann es ein bisschen nachvollziehen, weil sie regelmäßig erzählt bekommen, aber man kann sich es, glaube ich, wenn man es nicht selber hatte oder nicht selber hat, nicht vorstellen. Und deswegen ist es auch wirklich sehr zu bemerken, es gibt im medizinischen Bereich sehr viel bemerkbares zunehmendes Interesse. Und ich glaube, das liegt auch sehr viel daran, dass teilweise Kolleginnen selber davon betroffen sind oder waren, beziehungsweise auch deren Angehörige, weil es halt einfach so ein Generationending ist. Es betrifft eher jüngere Leute. Und natürlich, da merkt man es auch sehr, dass das Interesse zunimmt. Und auch das, was die Frau Fiegel gesagt hat, dass man es jetzt primär nicht sieht, denn man sieht es den Leuten oft wirklich nicht an. Man sieht sie aber halt auch nicht danach. Und das ist natürlich ein Riesenthema auch jetzt im medizinischen Kontext. Man geht zu einem Arzttermin, man geht zu einem Gutachten, man bereitet sich darauf vor, weil sonst schafft man das nicht. Viele von den Leuten können, wenn es hochkommt, einmal die Woche raus. Das ist dann meistens ein Arzttermin, aber da müssen sie halt vorher 2, 3 Tage wirklich absolut ruhen, damit sie es schaffen und danach einplanen, dass es dann wieder 3, 4, 5 Tage nicht funktioniert. Ja. Der Aspekt wird halt nicht gesehen. Die gehen dorthin, schauen gesund aus, es fällt nicht so auf. Und der Aspekt, der danach kommt, wird natürlich im Gutachten oder in der medizinischen Beurteilung dann nicht wahrgenommen und daran hapert es halt. Ja. Es ist einfach eine Erkrankung, die nicht so gut in diese Muster passt, die wir so normal gewöhnt sind, auch von der Art, wie wir erwarten, dass Leute im Alltag funktionieren, dass sie fleißig sind, dass sie sich durchzwingen, dass sie sich durchpushen, was ja prinzipiell gute Sachen sind. Und die meisten Leute, die ich kenne mit MECFS, sind auch so. Und ich glaube, dass das genau das Problem ist. Die tun sich irrsinnig schwierig, diese Grenzen, die vorhanden sind, denen da quasi aufgezwungen werden, ohne dass sie irgendwas dafür können, dass sie innerhalb dieser Grenzen bleiben, um diese Verschlechterung zu vermeiden. Das ist durchaus zu sehen. Also da mangelt es definitiv nicht am Wollen.
1: Wenn jemand Krebs hat, dann ist überhaupt keine Frage, dass akzeptiert wird. Der Patient ist nicht mehr so funktionstüchtig wie ein gesunder Mensch. Ist es nicht fast unvermeidlich, dass die Gesellschaft anders reagiert bei so unklaren Ursachen? Wenn man nur allgemeine Symptome, Müdigkeit, Erschöpfung, manchmal Totalerschöpfung hat, aber es nicht klar ist, was sind wirklich die Ursachen? Ist das nicht fast unvermeidlich, dass die Gesellschaft dann sagt, naja, wie können wir das wirklich ernst nehmen?
0: Bis zu einem gewissen Punkt ja, stimme ich Ihnen hundertprozentig zu. Und es wäre natürlich besser, wenn wir einfach schon wüssten, wie es funktioniert. Da muss man aber dazu sagen, die Leute sind trotzdem krank und die können nichts dafür, dass einfach die letzten 30, 40 Jahre nichts geforscht worden ist, weil man einfach oder kaum geforscht worden ist, weil man so davon ausging, dass es psychisch ist. Ja. Ich glaube, man kann auf der einen Seite diese wissenschaftliche Unwissenheit zulassen und trotzdem die Erkrankung an sich ernst nehmen. Das sind zwei komplett unterschiedliche Dinge und das passiert ja teilweise nicht. Es ist ja nicht so, dass dann gesagt wird, okay, ja, MECFS, wir wissen zwar nicht, was es ist, aber wir akzeptieren, dass sie krank sind, sondern sie eher so, naja, MECFS ist eine Modediagnose und sie sind gesund und können arbeiten. So geht's ja. Und in der Realität können die Leute sich nicht einmal ein Essen herrichten. Da ist einfach, wenn man da manche Gutachten liest und manche Einschätzungen, medizinische Einschätzungen liest, ist eine riesengroße Diskrepanz zwischen der Realität, die Menschen zu Hause haben und dann dem, was drinnen steht, was theoretisch angeblich möglich sein soll. Ja. Also ja, sicher, wir müssen dran forschen. Es kommt endlich auch in Österreich, dank der Arbeit auch von der We&Me Foundation, der Familie Ströck, einiges in Gang. Es gibt zunehmender Interesse dran. Man kann aber in dem Zeitraum, also vielleicht um historisch noch kurz auszuholen, ja, MECFS wurde erstmalig so in den 50ern beschrieben, anhand von Ausbrüchen in bestimmten Krankenhäusern. So ab den 60ern, 70ern kam dann erstmalig auf dieser Gedanke, das könnte Hysterie gewesen sein, weil es hat mehr Frauen betroffen und so weiter. Das hat sich dann irgendwie so festgesetzt, dieser Gedanke, und dann wurde
1: Burnout ist ja auch so ein Begriff, der
0: zum Beispiel,
1: für solche Situationen oft angewendet wird.
0: Dem aber klinisch gut auseinanderhalten kann im Normalfall. Ja. Und es ist ganz interessant, dass eben, ich habe ein Buch aus den späten 80ern über MECFS und viel von dem, was da drinnen steht, wird jetzt quasi im Kontext der Forschung an Long-Covid wiederentdeckt. Ist jetzt plötzlich wieder neu. Das war ja schon entdeckt im Prinzip. Ja. Aber auf das wurde dann nicht aufgebaut, weil mit den 90ern dieser große Schwenk kam auf diese vordergründig psychischen Faktoren, falsche Krankheitsvorstellungen, Angst vor Aktivität und so weiter, die man eben psychiatrisch und so weiter behandeln muss. Und dadurch ist halt einfach nicht darauf aufgebaut worden. Und in der Zeit, wo da im Prinzip dieses falsche Dogma der psychischen Ursachen quasi aufrechterhalten wurde, da haben andere Erkrankungen wie Multiple Sklerose, Rheuma massive Fortschritte gemacht bei der Therapie. Und das muss halt jetzt aufgeholt werden. Das geht nicht gleich.
1: Sie erwähnen eine Klinik, die jetzt in Wien eingerichtet wurde. Was ist da passiert und inwiefern verändert das die Situation?
0: Naja, also offensichtlich und wenn das so kommt, wie es angekündigt wird, kann man der Stadt Wien nicht genug danken dafür. haben die verstanden, um was es geht und haben eine Anlaufstelle geplant, die von der Personalstruktur sicher nicht den kompletten Bedarf abdecken kann, aber sicher mal ein Riesenschritt nach vorne ist, jetzt, was Anlaufstellen für betroffene Menschen betrifft. Ja. Auch eben, weil momentan sehr viel von dem, was bei MCFS passiert, auch im wahlärztlichen Bereich passiert, was schon noch damit zu tun hat, dass ich es als Wahlarzt mir leisten kann, mir Zeit zu nehmen für die Betroffenen. Und das haben wir im Kassenbereich, ich habe es auch versucht, in der Kassenvertretung einmal zu machen, das geht sich dort nicht aus. Dafür ist eine Multisystemerkrankung, das heißt, allein deswegen ist die Anamnese schon lang, weil die Leute einfach sehr viele verschiedene Probleme erzählen. Das ist nicht ein kurzes, fokussiertes Gespräch über Kopfweh oder einen eingeschlafenen Finger, sondern das ist wesentlich breiter und dafür braucht man Zeit und den Luxus habe ich als Wahlarzt. Ja. Es ist gut, wenn es in den regulären kassenärztlichen Betrieb kommt, aber man muss halt auch dem Rechnung tragen, dass es einfach eine zeitaufwendige Geschichte ist und so weit.
1: Das heißt, wenn man zu einem Kassenarzt kommt und sagt, ich habe wahrscheinlich, glaube, dass ich diese Krankheit habe, was passiert dann?
0: Naja, ich fürchte fast, dass viele Kolleginnen und Kollegen dann einfach aufgrund der Zeit nicht einmal, sogar wenn sie es wollten, das nicht in dem Ausmaß gescheit anschauen könnten, wie es notwendig wäre. Deswegen sind ja diese Anlaufstellen wichtig, einerseits um diesen Rahmen zu geben, das gescheit zu machen und zweitens natürlich, und das darf man auch nicht vergessen, zum Ausbilden. Weil, wo soll man es denn sonst lernen, wenn ich eine volle allgemeine neurologische Ordination habe, wo ich vielleicht einen oder zwei Menschen mit MECFS sehe am Tag oder in der Woche, werde ich es nicht lernen. Ich muss es fokussiert lernen. Wir brauchen diese Anlaufstellen einfach.
1: Bettina Fiegel, Sie zitieren in Ihrem Essay Ratschläge aus der Umgebung. Die gehen bis zu, naja, warum müsst ihr noch zusammenbleiben? Also auch eine Trennung wird da von Freunden offensichtlich zur Diskussion gestellt. Eigentlich empathielos und auch misstrauisch gegenüber einer solchen Krankheit. Wie weit ist das verbreitet aus Ihrer Erfahrung und wie erklären Sie das?
2: Naja, ich glaube, wir leben halt wirklich in einer sehr ausgeprägten Leistungsgesellschaft und dieser Gedanke, wer nichts leistet, ist nichts wert, ist wirklich sehr in allen Gesellschaftsschichten, glaube ich, auch verbreitet. Und was ich gerne noch zuvor gesagt hätte, ist, dass es keine Kassaplätze gibt oder im niedergelassenen Bereich fast alles auf privater Basis zu zahlen ist, ist wirklich sehr, sehr heftig. Also mein Partner war vor kurzem bei einem anderen Arzt, auch privat, halbe Stunde Erstgespräch, 350 Euro. Und das ist so die Frage, wer kann sich das leisten? Deswegen bin ich auch sehr dankbar, dass da immer mehr kommen wird. Und ja, ich glaube, viele können sich nicht vorstellen, wie das ist, wenn man das Leben von vorher nicht weiterführen kann. Und wir haben da auch länger gebraucht, um wirklich zu akzeptieren, nein, wir können jetzt nicht mehr Urlaube machen wie früher und so weiter. Aber es ist halt ein Prozess gewesen. Und ich glaube, wir haben das eigentlich jetzt ganz gut geschafft, diese neue Realität zu akzeptieren. Und das war einfach wirklich auch so, habe ich jetzt auch im Essay sehr gut reflektieren können. Und ja, man muss auch sagen, ich habe dann mit dieser Freundin, die das zum Beispiel gesagt hat, ich hätte mich schon längst getrennt, eh auch nochmal ein Gespräch geführt darüber, dass ich das anders sehe. Und das haben wir dann irgendwie auch lösen können.
1: Aber dieser Druck, man muss etwas leisten, um in der Gesellschaft akzeptiert zu werden, wie sehr verschlimmert das die Situation des Kranken, der ja das auch weiß, der einen Job hat, ihr Partner?
2: Natürlich, der will arbeiten. Ja, er arbeitet jetzt schon noch, also er geht arbeiten, an drei Tagen die Woche ist er an seinem Arbeitsplatz, an einem Tag die Woche ist er im Homeoffice, weil mehr ist nicht möglich an seinem Arbeitsplatz oder bei seinem Arbeitgeber, und einen Tag hat er sich jetzt freigenommen, die Stunden reduziert, und eigentlich arbeitet er total gerne, mag seine Kollegen, es ist ja auch was total Identitätsstiftendes und er will das nicht aufgeben, und ich glaube, es fällt ihm schon schwer, und er hat auch früher irrsinnig viel gebaut, irgendwelche Regale bei uns und so, und versucht das manchmal noch so im Sitzen ein bisschen, aber es ist schon, glaube ich, schwierig für Leute, die das gewohnt waren, und er war auch so ein aktiver Typ, dann alles so runter zu reduzieren und runterzufahren. Und was man auch sagen muss, er ist eigentlich noch ein milder Fall. Also es gibt ja Leute, die sind viel stärker beeinträchtigt dadurch, und allein, dass er noch arbeiten kann, ist eigentlich auch nur, weil er seinen Tätigkeitsbereich ein bisschen ändern konnte. Er ist früher im Labor gestanden, inzwischen macht er nur noch Aktenbearbeitung. Und in Wirklichkeit könnte das alles von zu Hause aus machen. Aber warum es da diese Flexibilität nicht gibt vom Arbeitgeber, das verstehe ich auch nicht ganz. Also, ja.
1: Herr Dr. Stingl, Sie beschreiben, dass der Weg zur Diagnose ziemlich mühsam ist. Wie könnte der verkürzt werden, und könnte man, wenn man schneller eine Diagnose hat, dann auch besser damit umgehen mit dieser Krankheit?
0: Ja, definitiv. Also es wird nur über vernünftige Ausbildung gehen. Es muss ins Studium rein. Jeder Arzt, jede Ärztin muss wissen, was Post-Exertional Malaise ist, genauso wie man weiß, wie ein Herzinfarkt oder wie ein Schlaganfall ausschaut, weil es einfach eine grundlegende Änderung des Herangehens an die Erkrankung bedingt. Auch jetzt, wenn man nicht direkt Menschen mit MECFS betreut, sondern einfach, wenn ich jetzt eine Chirurg wäre, Hausnummer, und ich muss jemand mit MECFS operieren, muss ich wissen, was MECFS im Kontext von Operationen bedeutet und wie man damit umgeht. Und das Zweite ist schon, ich sehe das regelmäßig auch. Also ich kann das nicht wissenschaftlich beweisen, weil es diese Studien nicht nicht gibt. Aber es ist so, dass eben die wenigsten Leute, die schwer von MECFS betroffen sind, von vornherein schwer betroffen sind. Es ist oft so, man merkt einfach, dass nach einem Infekt meistens die Leistungsfähigkeit sinkt, dass es dann immer wieder zu diesen Verschlechterungen nach Anstrengungen kommt. Man ordnet das oft nicht richtig zu. Man gibt ja viele Gründe, warum man jetzt irgendwie unter Anführungszeichen erschöpft sein kann. Es wird dann laufend schlechter und irgendwann kommt der große Einbruch. Ja? Und ich denke schon, da gibt es auch interessante Studien aus Norwegen, die MECFS-Diagnosen abgeglichen haben mit Daten, aus eben, was Krankenstände und Einkommen und so weiter betrifft. Und die sehen, dass 7 Jahre circa oder 6 bis 7 Jahre, bevor die Diagnose MECFS gestellt wurde, schon sichtbar waren zunehmenden Krankenstandstagen und reduzierten Einkommen, dass da offensichtlich die Arbeitsfähigkeit gelitten hat. Also es ist eine Erkrankung, die einen Vorlauf hat. Und ich denke, wenn man es frühzeitig erkennt, wenn jemand, der nach einem Infekt nach 2, 3 Monaten einfach sagt, hey, jedes Mal, wenn ich die Stiegen raufgehe, muss ich nachher stundenlang liegen. Jedes Mal, wenn ich einkaufen gehe, falle ich den nächsten Tag aus auf die Art, dass man da einfach frühzeitig sagt, okay, das ist Post-Exertion Malaise, da hilft es jetzt nicht, sich zu aktivieren. Genau im Gegenteil, das Ziel ist jetzt, aktiv zu sein, nur in dem Rahmen, wo eben diese Verschlechterung nicht auftritt. Ja. Das passiert halt momentan noch zu wenig, aber ich denke mal, dass es in Zukunft besser werden wird, wenn die Ausbildung passt. Das ist ein Phänomen, das man auch sieht. MECFS hat eine gewisse genetische Komponente, das heißt, es gibt Familien, wo es mehrere Betroffene gibt, und was ich immer wieder beobachte, ist, dass meistens die Person in der Familie, die es als Ersten erwischt, die sind meistens die am schwersten Betroffenen, weil alle anderen wissen schon, wie sie damit umgehen müssen, und es wird dann sukzessive quasi, man macht dann frühzeitig das Richtige, nämlich diese Aktivität anzupassen, und dann kann man zumindest einmal eine weitere Verschlechterung verhindern in vielen Fällen. Es gibt auch genug Fälle, die ich mittlerweile auch begleiten durfte, wo sich es dann, das muss man auch sagen, es kann besser werden, ja? Und ich kenne Leute auch, die sich komplett davon erholt haben. Was halt meistens fehlt, sind die Rahmenbedingungen dafür.
1: Was sagt die Forschung? Gibt es da eine soziale Dimension? Werden Bauarbeiter, sind die anfälliger für die Krankheit als Beamte? Was sagt die geografische Dimension? Ist das in Europa, Amerika dominant? Was tut sich in anderen Kontinenten?
0: Also über die geografische Dimension ist es ein bisschen schwer zu sagen, weil natürlich in vielen Ländern mit schlechter finanziell ausgestatteten Gesundheits- und Wissenschaftswesen einfach die Forschung nicht gemacht wird. Das heißt, das meiste, was wir wissen über MECFS, kommt halt aus reicheren westlichen Ländern, und da ist es überall so mehr oder weniger gleich von den Schätzungen. Was man bei Long-Covid schon gesehen hat, dass Long-Covid an sich, und da muss man davon ausgehen, dass viele Leute mit MECFS dabei sind, das war definitiv ein globales Phänomen. Da gibt es wirklich aus jedem Winkel der Welt Studien, wo halt Long-Covid durchaus auch mit Symptomen, die zu MECFS passend beschrieben worden ist. Es gibt sicher auch eine sozioökonomische Dimension, und ich meine, das ist vielleicht so ein wichtiger Punkt. Ja. Wenn man sagt, MECFS ist von der Pathophysiologie her eine Multisystemerkrankung, ja. Es ist auch vom Sozialen her eine Multisystemerkrankung. Also sie brauchen einerseits einmal für die betroffene Person selber diese Akzeptanz, dass Pushen nichts bringt, dass dieses ständige Drübergehen einfach kontraproduktiv ist und dass man sich damit arrangiert, dass auch wenn die Situation jetzt nicht so ist, wie man gerne will, dass es trotzdem vorübergehend notwendig ist, das anzupassen. Man braucht dann als nächstes System die Familie, das Umfeld, das halt auch verstehen muss, um was es geht. Und wie Sie gesagt haben, das fehlt oft, das Umfeld. Und wenn man dann irgendwie ständig von den eigenen Familienmitgliedern, von den Freunden Druck kriegt, ja, stell dich nicht so aus auf die Art, dann ist das natürlich nicht förderlich.
1: Aber eine soziale Dimension, genau. Also Bauarbeiter gegen Büroarbeiter, naja. Lassen sich da Unterschiede feststellen?
0: Das ist letztendlich, so genau kann man es nicht sagen, aber es ist natürlich schon klar, dass es bestimmte Berufe gibt, ja, die halt natürlich nicht vereinbar sind mit dem Vorhandensein von MECFS. Und ich kann nur sagen, von meiner persönlichen Erfahrung, ich sehe es durch alle Berufssparten. Ja. Es ist natürlich jetzt auch wieder als Wahl, dass ich versuche natürlich jetzt nicht so teuer zu sein, wie das, was Sie erwähnt haben, aber natürlich ist es immer eine Kostenfrage, und es kann natürlich sein, dass ich dann tendenziell einen Wahrnehmungsbias habe, weil ich tendenziell eher Leute sehe, die besser verdienen und die deswegen kommen, aber ich habe die Bauarbeiter mit MECFS genauso so schon gesehen, wie Leute im Büro, wie Universitätsprofessoren, wie Manager. Also aus meiner Sicht, aus meiner klinischen Erfahrung, ist es nicht zwingend was man in einen bestimmten Beruf knöpfen kann. Es ist halt bei manchen Berufen so, das, was Sie hier erwähnt haben, ja, die kann man halt tendenziell besser arrangieren, ja, aber das ist halt auch wieder das nächste System, dass der Arbeitgeber zum Beispiel, wie entgegenkommen ist der Arbeitgeber? Ich erlebe so oft, dass der Arbeitgeber keine Anpassung erlaubt und dass deswegen eine prinzipiell vorhandene Arbeitsfähigkeit zunichte gemacht wird. Oder solche Situationen, wo Leute einen Grad der Behinderung bekommen, der ihnen dann Vorteile am Arbeitsplatz schafft, was dann dazu führt, dass natürlich auch Anpassungen geschaffen werden. Durch diese Anpassungen geht es besser. Beim nächsten Feststellen des Grad der Behinderung wird der Grad der Behinderung runtergesetzt. Der Berufsschutz fällt weg. Die Anpassungen fallen weg, weil der Arbeitgeber nur darauf gewartet hat, und dadurch wird es wieder schlechter. Und das sind Dummheiten. Ja. Da hat niemand was davon. Leute, die produktiv sein wollen, an ihrer Produktivität hindere, weil es einfach keine Rahmenbedingungen gibt. Und für die Leute, wo es nicht funktioniert mit dem Arbeiten, und das sind genug, und auch das ist komplett unabhängig davon, ob es jetzt Bauarbeiter oder viele soziale Berufe, ja, Medizinberuf. Ich kenne viele Ärztinnen und Ärzte, Leute aus der Pflege, LehrerInnen, KindergartenpädagogInnen, die haben halt auch einfach ein hohes Infektionsrisiko gehabt. Und manche können nicht mehr arbeiten. Und da kommt dann wieder der nächste Punkt der sozialen Absicherung, wo viele einfach durch die Netze fallen, weil einfach ständig so getan wird, dass MECFS ja nicht zu so schwerer Beeinträchtigung führen kann. Und es gibt immer dieses biopsychosoziale Modell, das dann immer so zitiert wird, das eigentlich heutzutage sehr oft dazu verwendet wird, das alles auf die Psyche zu schieben und den Leuten irgendwie so umzuhängen, kümmert euch um eure Psyche und dann wird schon wieder besser gehen. Das ist jetzt sehr überspitzt und polemisch formuliert, aber wird natürlich wohlmeinend
1: auch. Können ja genauso, psychische Krankheiten sind ja auch Krankheiten.
0: Sowieso, nein, aber es wird halt eben da diese Umdeutung versucht. Ja. Aber was komplett ausgelassen wird, ist halt dieser Sozialaspekt, ja, was angerichtet wird, wenn man Leute nicht den sozialen Rahmen gibt, dass sie sich erholen können. Und in dem Fall muss man ihnen diese Möglichkeit der Erholung geben, weil der Eigenanteil, die Mitwirkung, die Leute an der Erkrankung haben, ist halt einfach dieses Pacing umzusetzen, diese angepasste Aktivität. Und den Rahmen muss man den Leuten geben. Plus halt den Rahmen, dass medizinische Therapieversuche stattfinden können.
1: Frau Fiegel, Sie beschreiben in Ihrem Essay auch, dass Sie auf die Straße gegangen sind, demonstrieren ja. Mit Ihrer 7-jährigen Tochter. Wie war das und um was ist es da konkret gegangen?
2: Das war eine Demonstration der Mut-Initiative vor dem Parlament in Wien. Da waren rund 1000 Leute und da ging es darum, eben um die Versorgungslage, dass die eben nicht gut ist, dass so viele Gutachten abgelehnt werden. Das hat ja auch eine Recherche von APA, Dossier und ORF letztes Jahr gezeigt oder heuer gezeigt, dass da wirklich fast alle Gutachten abgelehnt werden von MECFS-Betroffenen, dass die Diagnosen nicht mal registriert wurden, mehr oder weniger. Und ja, mich hat das dann schon, wie ich mich dann näher damit beschäftigt habe, auch irrsinnig wütend gemacht, auch dass Angehörige mit der Pflege so allein gelassen werden. Was ich auch betonen muss, wir sind in einer irrsinnig privilegierten Position. Wir haben Großeltern, die uns unterstützen, wir können uns die Privatärzte leisten, aber es gibt ganz viele Leute, die allein leben, die niemanden haben. Und ja, die Stimmung dort, muss ich sagen, war wirklich sehr, ich habe noch nie sowas erlebt. Ich habe noch nie so eine Demo erlebt, wo so eine Betroffenheit war. Also da hast du wirklich gesehen, dass jeder jemanden kennt, der ganz massiv betroffen ist. Und ich war auch sehr beeindruckt von meiner Tochter, die war dort in ihrem Faschings-Outfit, einem Arztkittel. Sie hat sich nämlich heuer zu Fasching als Ärztin verkleidet und hat dann das angezogen und ein selbstgebasteltes Schild, wo drauf stand, forscht für meinen Papa. Und sie ist in der ersten Reihe ziemlich weit vorn zumindest gestanden und hat sich die Reden total ruhig angehört. War ich auch sehr beeindruckt, weil das ist normalerweise nicht das, was ein 7-jähriges Kind so macht. Und da hat halt auch zum Beispiel die Freundin von Samuel gesprochen. Und Samuel war dieser junge Mann, der zum 22. Geburtstag assistierten Suizid gemacht hat. Und aufgrund der Krankheit, weil er nicht mehr aufstehen konnte, weil er nichts mehr tun konnte, es sogar Geräusche, Gespräche, alles war zu viel. Also das ist halt wirklich dann das schlimmste Stadium. Und ich kann Leute verstehen, die dann sagen, ich kann so nicht mehr weitermachen, ich leide nur noch. Und das war halt schon sehr, sehr heftig. Und ich habe mir dann schon auch gedacht, was macht das jetzt mit meiner Tochter, wenn sie das hört? Wir haben das natürlich dann versucht nachzubesprechen und ja, Kinder sind sehr robust, würde ich sagen. Also,
1: 22 Jahre, dieser Fall des jungen Manns, der das Suizid begangen hat. Wie ist das mit der Altersstruktur der Erkrankten? Können auch Kinder an dieser Krankheit von der betroffen sein?
0: Ja, können sie. Es beginnt ein erster Altersgipfel, so um die Pubertät, beginnt die Pubertät 14, 15, aber es gibt auch jüngere Kinder, die MECFS haben. Was da interessant ist, zumindest von den Studien, die es dazu gibt, dass bei jüngeren Kindern mehr oder weniger Männer, also Buben und Mädels, ähnlich häufig betroffen sind, aber ab diesem 13., 14. Lebensjahr, wo es von der Häufigkeit nach oben geht, dreht sich das komplett um und man sieht halt dieses 3-4:1 Verhältnis Frauen versus Männer. Es ist was definitiv häufiger Frauen betrifft, aber es können Männer natürlich auch bekommen. Und es ist dann im Prinzip noch ein zweiter Gipfel, so um die 30 bis 40 und dann im höheren Alter wird es vom Erstauftreten seltener. Also im Prinzip, also wenn Leute an MECFS erkranken, dann tun sie das gemeinhin zwischen so dem 14. und 40. Lebensjahr. Also es ist eine Erkrankung, die junge Leute eher betrifft, das Ältere, wobei man klarerweise sagen muss, vielleicht wird bei älteren Leuten die Überschöpfung-Klagen nicht so genau nachgefragt. Also ich habe da schon so ein bisschen meinen Verdacht, dass es vielleicht übersehen wird, weil man halt einfach denkt, ja eh klar.
1: Medikamente gibt es überhaupt nicht oder gibt es doch?
0: Naja, es gibt keine zugelassene Therapie, aber es wird dann immer so dieser medizinische Nihilismus vorgetragen, wir brauchen keine Anlaufstellen, weil wir können eh nichts tun, das stimmt nicht. Ja. Erstens einmal, ich kann erkennen, was es ist, ich kann den Leuten den richtigen Umgang damit versuchen zu erklären und es gibt schon Medikation, die helfen kann. Also viele Leute, die MECFS haben, haben begleitend auch Kreislauf. Störung, die kann man behandeln und die Behandlung der Kreislaufstörung führt dann oft zu einer verbesserten Leistungsfähigkeit. Viele Leute, die MECFS haben, haben eine Überaktivität von bestimmten Immunzellen, die Histamin produzieren. Das kann man behandeln, das ist für viele Leute sehr hilfreich und es gibt darüber hinaus noch und das einige Medikamente, die einen Mechanismus haben, potenziell, der sie hilfreich machen kann bei MECFS. wo es nicht erwiesen ist, dass es wirklich hilft, wo man es natürlich sehr kritisch und unter ärztlicher Begleitung vor allem ausprobieren muss, wo aber netterweise auch die ÖGK, und das ist wirklich großartig, also man sollte nicht immer nur schimpfen, sondern auch dort loben, wo es angebracht ist oder sich bedanken in meinem Fall.
1: Die Gesundheitskasse.
0: Die ÖGK, genau, die hat eine Off-Label-Liste für bestimmte Medikamente, die recht häufig verwendet werden, die verhältnismäßig billig sind, aber wo es auch nicht selbstverständlich ist, dass sie bezahlt werden. Und man muss ganz ehrlich sagen, auch die anderen Krankenkassen bewilligen eigentlich auch mittlerweile sehr regelmäßig. Und das macht einen Unterschied, weil auch wenn ich jetzt nicht garantieren kann, dass ein bestimmtes Medikament wirken wird, dann habe ich zumindest trotzdem die Chance, dass ich es ausprobiere. Und diese Medikamente können bei der Stabilisierung helfen, die können helfen, dass diese angepasste Aktivität auf einem höheren Level möglich ist, können verhindern, dass es zu diesen Rückfällen kommt und ist dann in doch einigen Fällen auch möglich, dass sich dann mittelfristig eine merkliche Verbesserung ergibt. Und wenn es nur der Unterschied ist, ob eine bettlägerige Person zweimal am Tag aufs Klo gehen kann, anstatt der Windel zu verwenden oder prinzipiell hausgebundener Mensch dann vielleicht einmal in der Woche rausgehen kann, das macht für Menschen, die ME/CFS haben, einen riesen Unterschied in der Lebensqualität. Und es zahlt sich aus, diese Sachen auszuprobieren.
1: Bettina Fiegel, in Ihrem Essay sagen Sie, ja, es gibt auch positive Auswirkungen im Familienleben, weil Ihr Partner sich jetzt viel mehr um die Kinder kümmern kann. Wie gehen die Kinder damit um und wie nachhaltig ist sowas, dass sich der Vater, der halt zu Hause ist und die meiste Zeit zu Hause bettlägerig ist, sich dann um die Kinder kümmern kann? Wie tut er das?
2: Naja, liegend und sitzend meistens. Er wird da recht kreativ. Das fand ich irgendwie schon toll, wie er da Wege findet. Also Lego bauen und Bücher vorlesen, aber sie haben auch schon Schmetterlinge gezüchtet, Raupen schlüpfen lassen und beobachten das. Er ist halt wirklich ich kann es nur noch mal sagen, ein sehr aktiver Mensch gewesen. Und vor der Erkrankung war es mir manchmal schon noch ein bisschen zu viel, so viel Klettertouren und das ist halt gerade, wenn man zwei kleine Kinder zu Hause hat, nicht so einfach. Aber natürlich, sowas wollte ich nicht, dass passiert. Und ja, die Kinder freuen sich schon, dass er sich da so viel mit ihnen beschäftigt. Und das gibt ihm, glaube ich, schon auch was. Es ist halt sehr, mit Familie sehr zweischneidig, weil einerseits ist es natürlich eine Belastung, weil es hat auch Zeiten gegeben, er hat gesagt, er sehnt sich nur nach Ruhe, er will nur im Raum liegen, es ist ihm alles zu viel. Andererseits, wenn man wirklich nur die ganze Zeit einsam und allein zu Hause liegt, ist das halt auch kein Leben und ist auch sehr frustrierend. Und gerade so Sachen wie Handy, all diese Reize sind ja auch nicht gut fürs Nervensystem. Und ich glaube, die Kinder geben ihm da schon noch was. Also es ist ein bisschen so ein Geben und Nehmen, ich weiß nicht, wie ich es sagen soll. Und wir haben halt gehofft, dass die vierwöchige Reha ihm mal so eine Erholung gönnen wird, auch vom Familienleben. Aber das war halt überhaupt nicht der Fall. Die waren überhaupt nicht darauf eingestellt und kannten sich überhaupt nicht aus mit der Krankheit. Das war für mich halt schon noch eine große Ernüchterung, weil das eh ohnehin sehr schwierig zu organisieren war, 4 Wochen.
1: Wo steht die klinische Forschung generell zu ME/CFS, Dr. Stingl?
0: Es gibt Fortschritte, also es gibt zunehmend diese Studien, auch gut gemachte Studien, die durchaus zeigen, dass da einfach im Körper was schief läuft. Das Problem ist halt einfach, dass ME/CFS an sich noch eine heterogene Erkrankung ist. Es ist nicht bei allen exakt der gleiche Mechanismus. Und deswegen, was jetzt der nächste Schritt sein muss, ist halt einfach das, was man klinisch sieht, diese Unterschiede vielleicht auch in der wissenschaftlichen Literatur besser darzustellen, um dann einfach auch für Untergruppen sinnvolle Therapieansätze zu finden. Weil daran hapert es oft, es sind sehr viele Therapiestudien negativ, aber es wird halt alles in den Topf geworfen und da kann einfach nichts rauskommen. Man sieht dann immer wieder so die Einzelnen, die gut ansprechen und viele anderen nicht. Es gibt sehr viele Anekdoten. Also man muss da schon präziser sein, auch in der klinischen Beschreibung. Und das ist so diese Schnittstelle. Also eben, es gibt leider sehr wenige Ärztinnen und Ärzte, die sich damit beschäftigen. Die Leute, die Grundlagenforschung machen, haben oft gar klinische Erfahrung. Also ich glaube, das ist sicher auch ein wichtiger Schritt und auch durchaus was, also von We and Me gefördert wird, das zusammenzubringen. Das ist auch was ich halt versuche in Zusammenarbeit mit Kolleginnen, die halt im Gegensatz zu mir wirklich Wissenschaft machen können. Und es ist sehr viel zu tun leider, aber man braucht auch nicht so tun, dass man gar nichts weiß. Es fehlen die Therapien. Wir wissen, dass es eben Probleme offensichtlich gibt, dass der Sauerstoff im Blut dort ankommt, wo er gebraucht wird, dass dadurch natürlich ein Energiemangel auch entsteht im Gewebe, was auch genau das ist, was die Leute beschreiben. In dem Moment, wo der Bedarf steigt, kann er nicht gedeckt werden und dann kommt dieser Rückfall. Wir wissen, dass es immunologische Auffälligkeiten gibt, ein fehlgeleitetes Immunsystem, das einfach nicht so reagiert, wie es sollte. Wir kennen mittlerweile, dass es sehr häufige Überlappungen mit Bindegewebserkrankungen gibt, also so lockerem Bindegewebe, Gelenksüberbeweglichkeit. Es ist nicht so, dass wir da überhaupt nichts wissen und es muss halt einfach präziser werden in der Forschung und da gibt es Gott sei Dank, es gibt heuer zum ersten mal einen sehr großen Kongress in Holland nächste Woche, wo über 3 Tage im Prinzip aus aller Welt Leute zusammenkommen, die halt über den aktuellen Stand zu diesen postakuten Infektionssyndromen, wo auch ME/CFS dazugehört, berichten. Also Es ist definitiv was ins Rollen gekommen, aber ich muss halt nochmal betonen, man kann nicht 40 Jahre Stillstand innerhalb von 5-6 Jahren aufholen. Wir haben sehr viel zu tun.
1: Das war's für dieses Mal. Vielen Dank, dass Sie beide ins Falterstudio gekommen sind. Ursula Winterauer hat die Signation gestaltet. Sophie Aster betreut die Audiotechnik für diese Sendung. Danke, Sophie. Ich verabschiede mich. Bis zur nächsten Folge.

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1: Hallo und herzlich willkommen zu einer neuen Ausgabe von unten, dem kritischen Nachrichtenmagazin auf Radio Helsinki 92,6. Am Mikrofon begrüßen euch heute Martin, Enrik und Tamara mit folgenden Themen. Der kurdische Journalist Ahmed Pollard wurde im Jänner in Syrien gemeinsam mit seiner Kollegin Eva Michelmann verschleppt und 8 Monate lang gefoltert. Jetzt steht er in der Türkei vor Gericht. Wir haben mit Baki von der Prisoners Voice Plattform und der Initiative Freiheit für Eva und Ahmed über seinen Gesundheitszustand und das bevorstehende Verfahren gesprochen. Außerdem, bei Kamera Austria ging es kürzlich um Frauen im Widerstand. Ihr hört kurze Ausschnitte des Gesprächs zwischen Rebecca Bauer und Reinhard Braun über unterdrückte Erinnerungen an antifaschistischen Widerstand von Frauen in Italien und Kärnten. Zunächst ein paar Meldungen von Martin.
2: Deutschland, AfD-Bildungspolitik und Berlin-Wahl. Die Plattform über rechts hat aktuelle AfD-Wahlprogramme zur Bildungspolitik analysiert. Die Autoren Sebastian Friedrich und Bob Blume zeigen, während die Partei angebliche ideologische Experimente an Schulen beklagt, plant sie selbst eine grundlegende Neuausrichtung des Unterrichts im Sinne einer völkisch-nationalistischen Weltanschauung. In Sachsen-Anhalt etwa soll Geschichtsunterricht das Kaiserreich als Vorbild verklären, einen Staat geprägt von Militarismus, Kolonialismus und Antisemitismus. In Berlin fordert die AfD sogenannte Deutschgarantieklassen, die vor allem Kinder nicht deutscher Herkunft ausschließen könnten. In Mecklenburg-Vorpommern stellt die Partei den verfassungsrechtlich verankerten Bildungsauftrag zu Toleranz und Geschlechtergerechtigkeit als Ideologie dar. Aktuelle Zahlen aus Berlin. Bei der Wahl zum Abgeordnetenhaus am vergangenen Sonntag wurde die Linke mit 25,7% stärkste Kraft, vor CDU 18,8%, AfD 16,3%, Grünen 14,3% und SPD 12,1%. Das Bündnis Sarah Wagenknecht verpasste mit 4,7% knapp den Einzug ins Parlament. In Mecklenburg-Vorpommern dagegen gewann die AfD die Wahl deutlich. Mit 38,2%, einem Plus von über 21 Punkten, wurde sie erstmals stärkste Kraft im Schweriner Landtag, knapp vor der SPD von Ministerpräsidentin Manuela Schwesig, 35,5%, minus 4,1%. CDU und BSW scheiterten beide an der 5%-Hürde. Die AfD stellt künftig 32 der 71 Sitze im Landtag. Venedig Filmfestspiele. Der Dokumentarfilm NASA der israelischen FilmemacherInnen Yuval Abraham und Rachel Zohar hat bei den Filmfestspielen in Venedig für einen der größten Aufreger des Festivals gesorgt. Laut Standard und internationalen Medien zeigt der 80-minütige Film heimlich nachts auf Dächern in Tel Aviv gedreht, anhand von 24 anonymisierten Interviews mit israelischen Militär- und GeheimdienstmitarbeiterInnen, wie im Gazakrieg Ziele ausgewählt und welche Zahl ziviler Opfer dabei in Kauf genommen werden. Der Titel ist ein militärisches Akronym der israelischen Armee für die erwartete Zahl ziviler Todesopfer bei einem Angriff. Nach 25-minütigen stehenden Ovationen bei der Premiere erhielt der Film den Spezialpreis der Jury als einziger Dokumentarfilm im Hauptwettbewerb. Die Reaktion aus Israel fiel scharf aus. Der rechtsextreme Kulturminister Miki Zohar, wie Regierungschef Netanyahu Mitglied der rechtskonservativen Likud-Partei, warf den RegisseurInnen auf X Verrat am Staat vor und kündigte an, ihnen unverzüglich die israelische Staatsbürgerschaft zu entziehen. Der rechtsextreme Minister für nationale Sicherheit, Itamar Ben-Gvir, schrieb, die beiden seien eine Schande und sollten verschwinden. Auch der Generalstabschef der Armee ließ Jurist

0: rechnet. Der Prozess war neu aufgerollt worden, nachdem der oberste Gerichtshof einen früheren Teilfreispruch aufgehoben hatte. Gegen Benko und weitere Signa-Manager laufen weitere Ermittlungsstränge. Wien. Fonds für Alleinerziehende. Ein neuer Unterstützungsfonds soll Alleinerziehenden helfen, die keinen Unterhalt für ihre Kinder erhalten. Bis zu 240 Euro monatlich pro Kind, wie der Standard berichtet. Beschlossen wurde er im Parlament mit breiter Mehrheit. Einzig die FPÖ stimmte dagegen.
1: Frauenministerin Eva-Maria Holzleitner von der SPÖ sprach von einem großen Meilenstein für die ökonomische Unabhängigkeit von Frauen.
0: Ein Haken bleibt. Wer bereits Mindestsicherung oder Sozialhilfe bezieht, bekommt durch den Fonds unterm Strich nicht mehr Geld, da die Zahlung angerechnet wird. Steirische Herbstintendantin warnt vor Provinzialisierung. Im Interview mit den Salzburger Nachrichten warnt die scheidende Intendantin des Steirischen Herbst, Ekaterina de Groot, eindringlich vor einer Provinzialisierung des Festivals. 2027 leitet sie das Festival zum letzten Mal. Eine neue Intendanz sei aber immer noch nicht ausgeschrieben. De Groot, seit 2017 im Amt, ist nach 50 Jahren die erste Intendantin aus dem nicht deutschsprachigen Raum und könnte, wie sie befürchtet, auch die letzte sein. Manche Politiker seien sich offenbar nicht sicher, warum es das Festival überhaupt brauche, ob es als internationales, kuratiertes und experimentelles Format weitergeführt werden solle. Es kursierten sogar Ideen, dem Festival eine rein lokale Ausrichtung zu verpassen und künftig ganz auf eine Intendanz zu verzichten. De Groot beklagt zudem eine wachsende Tendenz zur Selbstzensur und fragt, wie Kunst im Zeitalter der Vorsichtigkeit noch radikal sein könne. Ihr vorletztes Festival startet morgen, Donnerstag, unter dem programmatischen Titel Red Flags.
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3: Kommen wir zum ersten Beitrag. Der in Syrien verschleppte Journalist Ahmet Pollard ist nun in der Türkei und vor Gericht. Zunächst eine Triggerwarnung. Der folgende Beitrag enthält Schilderungen von schweren Misshandlungen und körperlicher Gewalt während seiner Inhaftierung. Am 18. Jänner 2026 wurden die deutsche Journalistin Eva-Maria Michelmann und ihr kurdischer Kollege Ahmet Pollard in der nordsyrischen Stadt Raqqa von den HTS-Kräften, also der islamistisch geprägten syrischen Übergangsregierung, verschleppt. Sie hatten aus Rojava über die dortige demokratische Selbstverwaltung und die Angriffe der HTS-nahen Truppen berichtet. Während Michelmann im Juni freikam, blieb Pollard monatelang in Isolationshaft und wurde gefoltert. Seit 9. September befindet er sich nach seiner Auslieferung in der Türkei in Haft. Wir haben mit Baki von der Prisoner's Voice Plattform und der Initiative Freiheit für Eva und Ahmet gesprochen. Über den aktuellen Gesundheitszustand von Ahmet Pollard und das Gerichtsverfahren, das ihm in der Türkei nun bevorsteht.
4: Ahmet ist ja am 9. September dann an die Türkei übergeben worden. Wie habt ihr davon dann erfahren?
5: Also wir haben am 11. September, an dem Tag, der in Untersuchungshaft genommen wurde, über den Vater erfahren. Am 11. September wurde der Vater angerufen und ihm die Information gegeben, ja, Ahmet sei jetzt in Istanbul und wird gleich vor Gericht geführt und dann ins Gefängnis gebracht. Und der Vater hat erfahren, ist welche Gefängnis gebracht und ist sofort dahin gefahren und hat ihm ganz kurz, als sie dann da ins Gefängnis reingebracht haben, beim Vorbeigehen gesehen und ein paar Worte nur sprechen können. So haben wir es erst erfahren. Und später durch Besuch von seinen Anwälten haben wir erfahren, dass er am 8. September schon von Aleppo nach Idlib gebracht wurde und dort gleich dem türkischen Geheimdienst übergeben wurde. Und der türkische Geheimdienst hat ihm einen Sack auf dem Kopf und Hände hinten gebunden, in einem Auto gezerrt und mit Füßen drauf getreten, so nach Ankara gebracht. Und in Ankara wurde er auch zwei Tage lang beim türkischen Geheimdienst ohne irgendeine Anmeldung, ohne Informierung, Familie oder Anwalt und so weiter verhört. Und danach wurde er nach zwei Tagen an Polizei antrat.

0: übergeben. Und die haben es dann auch ihn verhört und dann wurde er nach Istanbul gebracht.
1: Wie wird das jetzt begründet? Mit welchem Vorwurf, dass er in der Türkei weiterhin festgehalten wird?
0: Also es wurde wohl bei der Vorführung zum Gericht mit der Begründung Mitgliedschaft einer terroristischen Organisation, weiter darüber hinaus nicht. Und das ist in der Türkei aber gang und gäbe, dass Menschen, egal aus welchem Grund festgenommen werden, irgendwas vorgeworfen wird, um sie erstmal zu verhaften. So ist es auch da gelaufen. Aber es, Fakt ist es, dass da er aus Rojava berichtet hat, wird ihm sowas vorgeworfen oder später, was alles im Anklageschrift reingetan wird, wissen wir nicht.
1: Was wisst ihr jetzt über seinen aktuellen Gesundheitszustand und über seine Situation jetzt, in Haft?
0: Während er in Händen von Polizei war, wurde ihm viele Medikamente und Infusionen verpasst, so nach dem Motto, damit er noch ansprechbar ist und so weiter. Weil was wir nachhinein über Anwalt erfahren haben, wo ein Arzt, der dieses machen sollte, hat eigentlich gesagt, der ist an den Grenzen seiner physischen Kraft oder Zustand, müsste dringend ins Krankenhaus gebracht werden. Aber die Polizei hat das abgelehnt und hat befohlen, er soll jetzt Infusionen bekommen. Das heißt, sein Gesundheitszustand ist sehr ernst, aufgrund dieser 8 Monate lang in Isolation zu sein, keine normale Ernährung zu bekommen haben. Aber er hatte auch insgesamt 4 Monate lang trotz diesem Zustände Hungerstreiks durchgeführt, um einfach seine demokratischen Rechte durchzusetzen. Wenn er Gefangene ist, hat er das Recht, mal zu telefonieren oder Anwalt zu kontaktieren oder seine Familie zu informieren und so weiter. Und hat er nicht bekommen, immer wieder verwehrt. Er hat sehr starke Kopfschmerzen und auch gewisse Lücken beim Erinnerungen. Deshalb die Anwälte besuchen ihn und immer wieder etwas Information zu bekommen, soweit er kann, weil er kann nicht lange sprechen. Die Informationen werden von den Anwälten jetzt immer wieder genommen und gesammelt, so dass sie in den nächsten Tagen irgendwann durch eine Pressekonferenz nach außen auch veröffentlichen werden.
1: Ich möchte jetzt ein bisschen über das Verfahren und die Anklage sprechen. Also generell, ich habe jetzt auch gerade vor kurzem mit einer Freundin aus der Türkei über die massive Repressionswelle in der Türkei gegen die LGBTIQ+-Community gesprochen. Und wir haben da darüber geredet, wie ihre Einschätzung darüber ist. Also, dass es da ein faires Verfahren gegen die Betroffenen gibt. Die Frage würde ich jetzt auch im Fall von Ahmed an dich stellen und vielleicht auch der Zusammenhang, wie du glaubst, dass die Öffentlichkeitsarbeit da Druck aufbauen kann.
0: Also das Verfahrensweise in der Türkei ist es so, dass wenn Menschen in Untersuchungshaft genommen werden, dann dauert es sehr lange, bis ein Anklageschrift da ist, beziehungsweise dann ein Gerichtstermin ist. Das ist in der Regel, sage ich mal, 6 Monate, meistens auch darüber hinaus. Bei Ahmed wird es wahrscheinlich auch so sein, dass weiß ich nicht, gewisse Zeit überhaupt keine Anklageschrift geben wird. Sie werden erstmal ihn wahrscheinlich behalten und dann irgendwann einen Gerichtstermin festlegen und eine Anklageschrift basteln, sage ich mal. Weil wenn wir die Situation in der Türkei angucken, halt ob das jetzt die Repression in letzter Zeit gegen LGBTI plus Community ist oder bei anderen oder auch Menschen, die dagegen protestiert haben, sehr große Verhaftungswellen sind und dann auch sehr lange im Gefängnis gehalten werden, wird das wahrscheinlich bei Ahmed auch versucht, zumindest so zu machen. Wir hoffen es aber durch weiterhin öffentlichen Druck, wenn das so weitergeht, denn zumindest das beschleunigt werden kann. Vielleicht auch eine Freilassung erzwingen können. Ansonsten werden sie ihm wahrscheinlich schon viele Jahre Haftstrafe geben.
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0: dass er aus
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0: berichtet hat,
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0: ist das ein Dorn im Auge für die türkische Staat, dass dort über HTS-Verbrechen berichtet wurde.
1: Das war unser Gespräch mit Baki von der Prisoners Voice Plattform und der Initiative Freiheit für Eva und Ahmed zum Fall Ahmed Pollard, ein Journalist, der im Jänner von der syrischen HTS verschleppt wurde und dem nun in der Türkei ein Prozess bevorsteht. Mehr Infos und wie ihr die Initiative unterstützen könnt, findet ihr beim Sendungstipp zur heutigen Von unten Sendung.
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1: Wir kommen zum zweiten Beitrag. Weiter geht's mit einem Blick in die Geschichte des Widerstands. Sie zweifeln an meinem Verstand, sie halten mich für verrückt. Frauen und Widerstand unterdrückte Erinnerungen. Im Rahmen des EU-Projekts Art of Remembrance recherchierte Rebecca Bauer in Paraloop und Cueno im italienischen Piemont zur Geschichte der jungen Lehrerin Lidia Beccaria Rolfi, die sich 1944 der Resistencia anschloss, denunziert, verhaftet und nach Ravensbrück deportiert wurde. Gemeinsam mit Bildern, Zeichnungen und Tagebuchaufzeichnungen aus dem Privatarchiv der Familie Rolfi entstand daraus das Projekt Erinnern, Sorgen, Tragen, Widerstand leisten. Im Gespräch mit Reinhard Braun bei Kamera Austria stellte Rebecca Bauer diese Geschichte der bekanntesten Kärntnerin Partisanin Helena Kucher oder auch Jelka gegenüber und spricht darüber, welche Rolle Frauen im Widerstand spielten, wie Familienarchive zu lebendigen Trägern von Erinnerungen werden können und auf welche Widerstände diese Frauen stießen, um Teil der kollektiven Erinnerungskultur zu werden.
3: Ja, Christine hatte schon vorweggenommen, im Rahmen des EU-Projekts Art of Remembrance, Contemporary Art meets World War II Heritage, hatte Rebecca Bauer die Möglichkeit für einen zweimonatigen Studienaufenthalt in Paraloop und Cuneo im italienischen Piemont und dort im Archiv der Mutolavelli Foundation, also wie im Privatarchiv der Familie Rolfi, die Geschichte der jungen italienischen Lehrerin Lidia Beccaria zu entdecken, die sich 1944 der Resistenza anschloss und nach kurzen 3 Monaten ihrer Widerstandstätigkeit im April 1944 aufgrund einer Denunziation verhaftet und über verschiedene Gefängnisse nach Ravensbrück deportiert wurde, wo sie im Juni 1944 eintraf. 1978 erschien bei Einaudi in Turin ihr Buch Eine Italienerin in Ravensbrück und erregte großes Aufsehen, weil es erstmals umfänglich die Geschichte jener Frauen in den Mittelpunkt rückte, die ebenso Teil der Resistenza waren und aufgrund ihres politisch motivierten Widerstandes verhaftet und deportiert wurden. Zitat aus dem Vorwort dieses Buches. In den Erzählungen der männlichen Protagonisten fehlt die Würdigung des Beitrags der Frauen, die durch ihre Aktivitäten im zivilen und militärischen Widerstand das Rückgrat der Resistenza gebildet haben. Zitat Ende. Obwohl nach den 2000er Jahren diese unsichtbare Geschichte der Frauen und ihres Beitrags zum Widerstand gegen den Nationalsozialismus verstärkt aufgearbeitet wurde, sind die Mythen und Heldenerzählungen rund um diesen Widerstand, vor allem auch in ihrer Bedeutung für die Konstruktion nationaler Identitäten, nach wie vor von männlichen Narrativen dominiert. Was erzählt uns diese Geschichte also heute? In welcher Form können wir diese Formen des Widerstandes von Frauen in die Gegenwart holen? sind wir heute bereit, die vielfältige Unterstützung und Versorgung der historischen Widerstandsbewegungen als bedeutenden und unverzichtbaren Beitrag anzuerkennen und einen weitergefassten Begriff von Widerstand anzuetablieren, der die Leistungen der Frauen mit einschließt. Wie lassen sich die Erinnerungen an diese historischen Beiträge von Frauen und deren Würdigung als lebendiger sozialer Prozess etablieren, der in die Gegenwart reicht? In welchem Verhältnis stehen private Archive, wie jenes, das heute der Sohn von Lydia Beccaria Rolfi, Aldo Rolfi, verwaltet, zu öffentlichen und institutionalisierten Erzählungen, wenn in diesen privaten Archiven nach wie vor auch eben eine private und lokale, eine Familiengeschichte lebendig gehalten wird? Anna Maria Bruzzone schreibt in ihrer Einleitung zur Ausgabe des Buches von Lydia Beccaria Rolfi im Jahr 1978, dass in uns allen als soziale Wesen die Überzeugung wohnt, Zitat, dass alles, was die anderen betrifft, auch uns selbst angeht und dass wir deshalb für die Handlungen und die leidvollen Erfahrungen der anderen mitverantwortlich sind, Zitat Ende. Was geht uns also diese Geschichte an? 1984 erscheint im Eigenverlag der bäuerlichen Kooperative Kascha Koppla in Bad Eisenkappel Schelesner-Kappla in einer Auflage von 6000 Stück die von Thomas Busch und Brigitte Windisch aufgezeichneten Erinnerungen der Kärntner Slowenin Helena Kucher, Partisanenname Jelka, unter dem Titel Jelka aus dem Leben einer Kärntner Partisanin. Kein Verlag wollte dieses Buch herausgeben. Sein Erfolg, so schreiben die Herausgeber, beruhte vor allem darauf, dass es, Zitat, auf das damals kurz vor der Waldheim-Affäre erwachende Interesse an der lange Zeit verschwiegenen Zeit des Nationalsozialismus antwortete, indem es eine von männlich dominierten Diskurs abweichende weibliche Sicht auf den Widerstand bot und schließlich, indem es einen Einblick in die damals wenig bekannte Geschichte der slowenischen Minderheit vermittelte. Erstaunliche Gemeinsamkeiten und viele Unterschiede kennzeichnen das Verhältnis der Biografien der beiden Frauen, wie sie in den Büchern beschrieben werden. Beide erzählen auch die Geschichte aus einer weiblichen Sicht, aus der Perspektive eines weiblichen Schicksals, das sich nicht nur durch den Begriff Opfer beschreiben lässt. Zitat Lydia Rolfi. Denn sie wollten nicht als ein armes Opfer behandelt werden, das nicht in der Lage gewesen war, aufgrund eigener Urteilskraft eine Entscheidung für die Beteiligung am Widerstand zu treffen. Zitat Ende. So erklärt beispielsweise auch Carla Badiali, die unter anderem Dokumente für die Partisanenbewegung fälschte gegenüber ihrem Mann, Zitat, ich mache das alles, weil ich es mir ausgesucht habe. Du hattest keine Wahl, ich ja. Zitat Ende. Beide Frauen veranlassen uns, etablierte historische Narrative über Krieg und Widerstand zu revidieren. Während jedoch in Italien der Beitrag der Resistenza zur Rettung der Republik unumstritten ist, wird der Widerstand der Kärntner Partisaninnen lange Zeit als Verrat angesehen, als kommunistische Invasion Tito-Jugoslawiens. Helena Kucher Jelka wurde also nicht nur als Frau in ihrem Beitrag zum Widerstand nur am Rande in dessen Erinnerungskultur aufgenommen. Die Partisaninnen insgesamt wurden aus der offiziellen Erinnerungskultur eliminiert, die Österreich als erstes Opfer stilisierte. In einer ungeheuerlichen Täter-Opfer-Umkehr wurden die Nazis als Verteidiger der Heimat rehabilitiert und die Partisanen als Aggressoren diffamiert. Für Helena Kucher blieb ihre Zuschreibung als Tito-Flintenweib übrig.
4: Gut, ich werde euch jetzt die Geschichte von Lydia vorstellen, auch anhand von Zitaten. Und sie war zunächst begeisterte Anhängerin des Faschismus, obwohl ihre Eltern das gar nicht waren. Und bei ihr gab es aber dann einen Wendepunkt, als sie, also von ihren beiden Brüdern, die ja im Krieg waren in Albanien und Russland, erfahren hatte, was, ja, also auch wie die Realität des Krieges aussieht, genau, verlor sie ihre Begeisterung. Was die wenigen Rückkehrer erzählen, lässt einem die letzten Schuppen vor den Augen fallen. Es sind erschütternde Erzählungen über das, was sie mitmachen mussten. 1300 Kilometer Fußmarsch im Schnee, und darüber, was sie sich während der Besatzung und des Rückzugs mit ansehen mussten. Ihrem Zeugnis nach ist der Feind nicht das russische Volk, gegen das sie in den Kampf geschickt wurden, sondern die deutsche Wehrmacht, die gemordet hat, gefoltert, erschossen, Frauen, alte, unschuldige Kinder und die sich auf dem Rückzug auch gegen die Italiener gewendet hat. Ans Licht kommen alle Schandtaten, Verbrechen, auch willkürliche Grausamkeiten des Nazismus. Die übertriebene Vaterlandsbegeisterung von vor 3 Jahren ist mir längst vergangen. Den Hosenrock der Uniform trage ich zum Fahrradfahren. An den letzten Aufmärschen nehme ich nicht mehr teil.
5: Das waren kurze Ausschnitte des Gesprächs zwischen Rebecca Bauer und Reinhard Braun bei Kamera Austria zu Frauen und Widerstand. Die gesamte Veranstaltung könnt ihr in den nächsten Wochen bei Von Unten im Gespräch nachhören. Jetzt gibt's noch ein paar Veranstaltungshinweise von Enric.
6: Am Donnerstag, dem 24. September um 17 Uhr eröffnet am Karmelitenplatz der Steirische Herbst. Heuer schon zum 59. Mal. Das Motto lautet Red Flags. Intendantin Ekaterina Degott hält die Eröffnungsrede. Danach gibt's die frei zugängliche Wrestling-Performance Paradise Lost. Dieser Kampf ist kein Zeichen von Julia Warner. Ab 8:30 am Abend geht's dann in der Helmut-List-Halle weiter mit einer Tanzperformance. Bis zum 18. Oktober gibt's in Graz und der Steiermark wieder ein dichtes Programm aus bildender Kunst, Performance, Musik, Literatur und Diskussion. Alle Termine findet ihr auf steirischerherbst.at. Am Freitag, dem 25. September von 13 bis 22 Uhr steigt im Volksgartenpark das Sommerausklangsfest im Kiosk. Das Projekt ist Anfang des Jahres gestartet, um mit offenen, niederschwelligen Aktivitäten ein solidarisches und gewaltfreies Zusammenleben im Park zu fördern. Es gibt was zum Essen, Spielen und Live-Musik. Der Eintritt ist frei. Einen Tag später, am Samstag, dem 26. September um 17 Uhr, lädt eine Initiative zur Gedenkveranstaltung für die Opfer der Hexenverfolgung im Lavantal. Treffpunkt ist der Quellwanderweg Q3 in Bad St. Leonhard im Lavantal in Kärnten, direkt beim temporären Monument, das im Vorjahr eröffnet wurde und an den Hexenprozess von 1493 erinnert. Mit dabei sind unter anderem Adina Kami, Daniel Gönitzer, Katharina Pressel, Werner M. Telian und Verena Weitzel. Außerdem wird das Buch Null Punkte der Gewalt, Antisemitismus, Nationalsozialismus und Hexenverfolgung im Lavantal vorgestellt. Und noch ein Tipp aus der Kulturszene. Im Schaumbad, dem freien Atelierhaus in Graz, läuft noch bis zum 26. September die Fotoausstellung Ungleich – Realität Rassismus. Ausgangspunkt ist eine Frage, die viele Menschen aufgrund ihrer Hautfarbe, ihrer Herkunft oder ihres Namens immer wieder zu hören bekommen. Woher kommst du wirklich? Was für nicht betroffene Personen oft beiläufig klingt, kann bei Betroffenen ganz anders ankommen, nämlich verletzend und ausgrenzend. Für das Projekt wurden 20 Personen interviewt und fotografiert. Entstanden sind persönliche Geschichten und Porträts, die zeigen, wie unterschiedlich Rassismus erlebt wird und welche Spuren er im Leben von Menschen hinterlässt. Mehr Infos gibt's auf Instagram unter antirassismus-fotoprojekt. Am Donnerstag, dem 1. Oktober von 15 bis 18 Uhr feiert Achterbahn Steiermark im Café Zappo am Hasnerplatz.
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1: Hallo und herzlich willkommen zu einer neuen Playlist von Projekt Clusterfuck, hier auf Freirad, dem freien Radio Innsbruck. Heute mit der Einsicht, dass es sich manchmal einfach nicht ausgeht. Nicht immer, aber doch manchmal. Und auch nicht alles, aber doch so einiges. Es handelt sich dabei wohl um eine Erfahrung, die so ziemlich jede und jeder im Leben macht und die wohl schlicht und einfach mit dem Wörtchen Scheitern benannt werden kann. Es ist eine der fundamentalsten Erfahrungen des Menschseins und dabei ist es zugleich nicht das Scheitern selbst, das Sie und alle anderen in Ihrem Sein betrifft. Es ist vielmehr der Umgang damit, welcher letztlich Ihre Persönlichkeit mitkonstituiert. Und weil das so ist, widmen wir die nächste Stunde Musik der Frage, wie man mit dem Versagen, dem Verfehlen, dem Misslingen am besten umgehen kann. Und nehmen die Antwort, die Sie finden werden, gleich mal vorweg. Sie hören die Playlist »Heroisch scheitern«. Viel Spaß!

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0: Sie hörten die Playlist Heroisch Scheitern von Projekt Clusterfuck. 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
1: Kulturton. Hallo und herzlich willkommen zum Kulturton, dem Kultur- und Bildungskanal auf Freirad. Mein Name ist Felix Krey und ich begrüße Sie zur heutigen Sendung. In der heutigen Sendung beleuchten wir das Thema psychische Belastung und Digitalisierung am Arbeitsplatz. Wir sprechen mit Sophia Steixner von der GPA, kurz für Gewerkschaft Privatangestellter, über arbeitsrechtliche Aspekte, KI am Arbeitsplatz, Kontrolle und Erreichbarkeit. Entschuldigung, da muss ich jetzt ganz kurz ran, die Arbeit. Hallo? Ja, natürlich, kein Problem. Nein, Sie stören gar nicht, nein. Der Auftrag, ja, natürlich, den habe ich, also ich werde das noch umgehend verschicken. Ich weiß, morgen ist das Meeting, da müssen wir die Information, ich werde mich darum kümmern. Ich weiß, die Deadline.

0: irgendwo haben die Leute das Gefühl, ich bin die ganze Zeit erreichbar, ich kann nie abschalten. Sie sind durchgehend mit dem Kopf in der Arbeit und das stärkt natürlich auch alles an psychischen Belastungen.
1: Das ist Sophia Steixner. Sie ist Regionalsekretärin für Organisationsprojekte und Bildung in der GPA Tirol. Ich habe mein Handy jetzt ausgeschaltet. Die Arbeit muss einfach bis morgen warten. Ich denke, so wie mir geht es vielleicht vielen. Die Arbeit verfolgt einen real oder in Gedanken bis in die Freizeit. Aber was macht das mit uns, wenn wir nicht mehr abschalten können, ständig erreichbar sind, der immer größer werdende Einsatz von KI am Arbeitsplatz, wenn die Angst vor Arbeitsplatzverlust uns nicht mehr schlafen lässt? Gut, dass es Menschen wie Sophia Steixner gibt, die mir solche Fragen beantworten können. Hallo Sophia, vorab, kannst du kurz erklären, was ist die GPA und was ist eine Gewerkschaft?
0: Hallo und danke für die Einladung in dem Fall. Die GPA Tirol ist grundsätzlich die Gewerkschaft für alle Angestellten in der Privatwirtschaft, was auch bedeutet, wir sind in sehr vielen Bereichen drin. Was bedeutet Gewerkschaft? Wir sind die Institution, die Kollektivverträge verhandelt. Das heißt, wir sorgen dafür, dass es jedes Jahr mehr Geld gibt. Wir sorgen dafür, dass es Weihnachts- und Urlaubsgeld weiterhin bestehend gibt und eben all die ganzen Spielregeln über ganze Branchen hinweg in über 800 Kollektivverträgen. Aber wir machen eben auch Beratung von Mitgliedern, weil wir eine freiwillige Interessensvertretung sein im Gegensatz zur Arbeiterkammer und eben auch die Beratung von Betriebsrätinnen und Betriebsräten in den Betrieben direkt.
1: Wie hat sich die Arbeitswelt in den letzten Jahren verändert?
0: Grundsätzlich also merken wir schon, dass sich in den letzten Jahren einfach die Belastung, der Druck, erreichbar zu sein, durchgehend da zu sein, viel mehr zu leisten in kürzerer Zeit zugenommen hat. Weil wenn man jetzt zurückdenkt, früher habe ich einen Brief geschrieben, wenn ich irgendwem antworten habe müssen. Der Brief hat dann 2-3 Tage gedauert, bis er angekommen ist, der geht dann auch wieder zurück. Inzwischen ist eine E-Mail in 2 Sekunden draußen und 2 Sekunden später habe ich die Antwort. Also schon allein diese Minischritte, die noch gar nichts mit künstlicher Intelligenz oder sonst irgendwas zu tun haben, sondern allein E-Mail und, haben natürlich den Arbeitsalltag geändert. So, und auch einfach viel mehr möglich gemacht in viel kürzerer Zeit. Und das passiert jetzt immer mehr mit der Einführung von KI-Systemen in Firmen, Einführung von Outing-Systemen, ständige Erreichbarkeit mit den Diensthandys. Und. Also ich bin einfach, irgendwo haben die Leute die ganze Zeit das Gefühl, ich bin die ganze Zeit erreichbar, ich kann nie abschalten. Sie sind durchgehend mit dem Kopf in der Arbeit und das stärkt natürlich auch alles an psychischen Belastungen.
1: Welche Belastungen werden dir von den ArbeitnehmerInnen mitgeteilt?
0: Die meisten, die bei uns in die Beratungen sitzen, fangen schon mit Schlafmangel an. Also es ist tatsächlich, dass die Leute nicht mehr gescheit schlafen können, den Kopf nicht mehr ausschalten können, dieses durchgehende Gedankenrad an der Arbeit, habe ich alles gemacht, was kommt morgen wieder rein, seien wieder 5000 neue Aufgaben da, und. Also es geht eigentlich über alles, von einer einfach innerlichen Unruhe die ganze Zeit, bis zu Schlafmangel, Kopfschmerzen, Rückenschmerzen, also tatsächlich dann auch körperliche Auswirkungen, ist eigentlich alles dabei.
1: Die GPA vertritt eine Vielzahl von Branchen, von Handel und Industrie über Banken und Versicherungen bis hin zu Gesundheit und Pflege. In welchen Bereichen ist die Arbeitsbelastung am meisten gestiegen?
0: Also grundsätzlich ist unser Eindruck, auch von den Gesprächen mit unseren Mitgliedern, von den Gesprächen mit den Betriebsräten über alle Branchen drüber, weil, wie du schon gesagt hast, wir sind ja wirklich bei allen Angestellten als GPA irgendwo vertreten, von der Metallindustrie über die Banken, über die Sozialversicherungen und. Es ist kein Bereich, den es nicht trifft. Also irgendwo ist die Belastung in jedem Bereich gestiegen. Natürlich ist es unterschiedlich stark, was mit KI-Systemen und Digitalisierung. Die anderen Bereiche, wie zum Beispiel der Sozialbereich, haben ein großes Problem mit Personalmangel, wo einfach der Zeitdruck ganz anderer ist, aber vielleicht die Digitalisierung weniger großes Problem ist. Aber auch da spielt es mit ein, mit der Dokumentation, mit, wenn ich im Außendienst, im mobilen Dienst unterwegs bin, mit Tracking-Systemen, die es inzwischen auch über KIs natürlich gibt, wo ich auch die Leute verfolgen kann, wie lang brauchen sie für eine Strecke, wie lang seien sie genau bei welcher Klientin und und. Also es ist in Wahrheit gar kein Bereich vor dieser steigenden Belastung in irgendeiner Art und Weise ausgenommen.
1: Was sind die konkreten Maßnahmen, die ihr als Gewerkschaft dem entgegensetzen könnt?
0: Die konkreten Maßnahmen, die wir als Gewerkschaft setzen können, ist natürlich Umsetzung von Gesetzen. Es gibt Schutzgesetze für Arbeitnehmerinnen, es gibt geltende Arbeitszeitgesetze, an die sich die Leute grundsätzlich, aber auch die Unternehmen eben zu halten haben. Wir haben auch in Österreich das Problem, dass wir Riesenleistungen Überstunden haben und dass also die Leute halt da einfach immer mehr in der Arbeit sind, dann eben auch in ihrer Freizeit nicht mehr ausschalten können. Und das ist so dieses, also wir fordern zum Beispiel auch das Recht auf Nichterreichbarkeit. Dass die Mitarbeiterinnen und Mitarbeiter tatsächlich, wenn sie aus ihrem Betrieb rausgehen, das Recht haben, nicht erreichbar zu sein. Und in dieser Zeit ihre Freizeit so verbringen, wie sie wollen und auch tatsächlich abschalten können und mal runterkommen können. Aber eben auch, dass es gibt grundsätzlich die Verpflichtung für Firmen, eine Arbeitsplatzevaluierung bei psychischer Belastung, für psychische Belastung zu machen und sich anzuschauen, wo sind Gefahren, also mögliche Gefahren für meine Mitarbeiterinnen, und die auch ordentlich zu machen und diese Arbeitsplatzevaluierung dann auch, also die Ergebnisse der Arbeitsplatzevaluierung dann auch ernst zu nehmen und dagegen zu wirken. Weil sie nur zu machen und mit dem Ergebnis dann nichts anzufangen, bringt den Mitarbeiterinnen leider auch relativ wenig. Und was wir halt auch immer sagen, ist, jeder Betrieb, der noch keinen Betriebsrat hat, die Mitarbeiterinnen, wir empfehlen natürlich, einen Betriebsrat zu gründen, weil ich habe in Österreich zum Glück diese Möglichkeit, auch innerbetrieblich diese Sozialpartnerschaft, dieses Mitarbeiterinnen und Geschäftsführung reden miteinander auf Augenhöhe, das umzusetzen und zu leben, über diese Betriebsräte. Und ab 5 Mitarbeiterinnen ist ein Betriebsrat zu gründen, laut Gesetz. Und da habe ich dann natürlich sehr viel mehr Mitbestimmungsmöglichkeiten als Mitarbeiterinnen, weil ich eben diesen Betriebsrat habe, der die Mitarbeiterinnen vertretet und dann eben auch die Möglichkeit hat, sogenannte Betriebsvereinbarungen auszumachen mit der Geschäftsführung, wo dann Spielregeln festgelegt werden, wie solche Dinge, wenn ich irgendwelche KI-gestützten Systeme oder eben Überwachungssysteme oder was auch immer einführen will, wie werden die eingeführt? Braucht es Schulungen für die Mitarbeiterinnen und. Damit halt ganz viele Unsicherheiten, auch schon bevor ich solche Systeme einführe, aus dem Weg geschafft werden können.
1: Apropos Schulungen, bietet die GPA selber auch Schulungen an?
0: Wir haben grundsätzlich haben wir als Gewerkschaft ein wahnsinnig großes Bildungsprogramm, das bundesweit auch reicht, also nicht nur in Tirol, sondern Betriebsrätinnen haben dann über eine Bildungsfreistellung auch die Möglichkeit, Seminare in Wien und zu besuchen. Und da haben wir eigentlich für jedes Thema irgendwas dabei. Also von der ganzen Welt Microsoft bis zu wie kann ich KIs einsetzen und haben wir eigentlich alles dabei und versuchen unsere Betriebsräte natürlich so gut wie möglich auszubilden.
1: Manchmal braucht es ja nicht mal die Einführung von KI-Systemen am Arbeitsplatz, um nachts nicht schlafen zu können. Vor allem Frauen stehen ja in der Arbeitswelt vor besonderen Herausforderungen. Welche sind das?
0: Bei Frauen kommt halt immer dazu, dass Frauen ganz viel in so einer Doppelbelastung drin leben. Also dass bei Frauen die Arbeit halt nicht aufhört, wenn sie aus dem Betrieb rausgehen, sondern eben daheim dann auch noch die ganze Care-Arbeit leisten. Also die meiste Care-Arbeit liegt bei Frauen. Wenn der Haushalt, die Kinderbetreuung und, was Frauen auch ganz oft in die Teilzeit reinzwingt, weil wir machen grundsätzlich immer die Erfahrung, dass es, wie es hin und wieder von manchen Politikern Frauen vorgeworfen wird, Frauen nur Teilzeit arbeiten, weil sie zu faul sind. Na, Frauen arbeiten Teilzeit, weil sie nicht anders können, weil sie die Kinderbetreuung nicht richtig ausgebaut ist, dass ich eine Ganztagesbetreuung für Kinder habe, dass die Care-Arbeit eben dieses Kinderbetreuung, Haushalt, Einkauf, die ganze Organisation des Soziallebens in Wahrheit von Frauen getragen wird. Und damit seien Frauen halt einfach immer in einer Doppelbelastung, immer in einer Mehrfachbelastung drin. Was dann auch bedeutet, eben diese Teilzeitarbeit, okay, ich kann nur Teilzeit arbeiten, da kommt dann natürlich die Sorge dazu, dass ich viel weniger Pension kriege als Frau, wenn es dann soweit ist, dass ich natürlich auch weniger Lohn und Gehalt kriege und. Und das sind immer Sorgen, die Frauen mehr haben, als Männer sie haben. Weil Männer halt eher in einer Vollzeitstelle bleiben können, auch wenn Kinder da sind, weil Frauen die Kinderbetreuung übernehmen, weil Frauen die ganze Arbeit zu Hause, also mehrfach die Arbeit zu Hause leisten. Und das ist natürlich auch der mentale Druck für Frauen deutlich mehr.
1: Gibt es spezielle Unterstützung für Frauen?
0: Wir haben eine eigene Frauenabteilung, die sich genau um diese Anliegen kümmert, die genau da Fragen, also Forderungen auch an die Politik aufstellt. Wir fordern, dass eben diese Gender Pay Gap, dass dieser Equal Pension, also dieser Pension Pay Gap, also quasi Frauen grundsätzlich schon mal weniger verdienen, auch für dieselbe Arbeit zum Teil, aber eben auch deutlich mit deutlich weniger in Pension gehen, dass diese Sachen geschlossen werden, dass da gesetzliche Regelungen kommen, die verhindern, dass sowas passiert, wie zum Beispiel eben auch die Lohntransparenzrichtlinie, die ja von der EU grundsätzlich beschlossen worden ist und Österreich immer noch daran arbeitet, sie umzusetzen. Aber das sind alles Maßnahmen, die wir als Gewerkschaft natürlich unterstützen, wo wir auch in der Beratung helfen, dass wenn solche Regelungen dann mal da sind, dass wir auch uns darum kümmern, also mit den Mitgliedern gemeinsam schauen, wie kann ich jetzt auf meine Rechte bestehen, wie kann ich das auch tatsächlich einfordern. Aber wir auch ganz viel Veranstaltungen machen, wo wir gezielt nur Frauen einladen und dort über solche Dinge besprochen wird. Also, und die Forderungen, die bei uns in der Frauenarbeit aufgestellt werden, kommt auch direkt von Frauen, weil die sind betroffen und die wissen am besten, was ihnen helfen kann. Und da versuchen wir natürlich jederzeit zu unterstützen.
1: Homeoffice steht ja meist für Entlastung, Flexibilität. Siehst du hier vielleicht aber auch Gefahren?
0: Also grundsätzlich ist Homeoffice sicher keine schlechte Variante, weil eben auch zum Beispiel Arbeitswege und so Sachen eingeschränkt werden können. Wenn ich lange Arbeitswege habe, wenn ich eine Stunde lang in meinen Betrieb brauche, dann sind 2 Stunden am Tag weg mit Reisezeiten. Wenn ich da natürlich im Homeoffice genauso arbeiten kann, wenn ich im Homeoffice die richtigen Bedingungen habe, dann kann das natürlich eine Erleichterung sein. Also auch da kann eine gute Sache sein, es kann für die Mitarbeiterinnen super sein, es kann eine Erleichterung sein, aber nur mit den richtigen Bedingungen. Ich muss zu Hause genauso einen ergonomischen Arbeitsplatz haben, weil wenn ich den ganzen Tag im Homeoffice auf der Couch am Couchtisch vor dem Laptop sitze, dann werde ich früher oder später Kreuzprobleme kriegen. Dann werden früher oder später die Bandscheiben jammern anfangen. Aber genauso die Augen, wenn ich einen zu kleinen Bildschirm habe, wenn ich zu nah vom Bildschirm, also auch das muss im Homeoffice gegeben sein. Genauso muss ich aber im Homeoffice die Möglichkeit haben, in Ruhe zu arbeiten. Wenn ich zum Beispiel ein 3-jähriges Kind neben mir zu Hause sitzen habe, dann wird es mit dem Arbeiten im Homeoffice eher unruhig, weil wenn ich die Kinderbetreuung wieder nicht habe. Also auch da muss wieder drauf geschaut werden, Homeoffice kann eine super Sache sein, mit den richtigen Bedingungen. Und da kommt aber auch wieder ein Betriebsrat zum Beispiel ins Spiel, weil ein Betriebsrat genau diese Bedingungen mit der Geschäftsführung verhandeln kann. Und zwar so, dass es für die Firma gilt, dass es für den ganzen Betrieb gilt und für jede Mitarbeiterin und Mitarbeiter dieselben Spielregeln sind. Wenn ich keinen Betriebsrat habe, dann muss das einzeln ausgemacht werden. Und natürlich bin ich als Einzelperson gegenüber der Geschäftsführung immer ein bisschen die Schwächere und habe weniger Verhandlungsmacht in Wahrheit, als wenn ich ein Betriebsrat bin, der von der gesamten Belegschaft gewählt worden ist.
1: Unterscheidet sich die Belastung von jüngeren und älteren ArbeitnehmerInnen deiner Erfahrung nach?
0: Sie ist für beide da, also auch bei Jüngeren ist die Belastung da, genauso wie für Ältere. Es unterscheidet sich oft einfach in, warum ist die Belastung da. Also gerade bei älteren Arbeitnehmerinnen ist es ganz oft einfach diese Unsicherheit, dieses, okay, neues System, wie funktioniert das, wieder was Neues lernen, wieder umgewöhnen, was ich halt immer wieder leider machen muss, wenn ich schon lange im Arbeitsleben stehe, kommen neue Systeme, man muss wieder was Neues lernen und. Da ist halt diese Unsicherheit da und auch dieses ersetzt es mich vielleicht, kann mir die KI meinen Job wegnehmen. Und bei Jungen ist es ganz viel dieses, sie wachsen, also gerade diese Generation, die jetzt in den Arbeitsmarkt einsteigt, ist mit digitalen Mitteln aufgewachsen. Die ist mit Social Media aufgewachsen, die verwenden die KI oder TikTok oder was auch immer als Informationsmittel. Und damit sind sie sich zwar gewöhnt, grundsätzlich digitale Mittel zu verwenden, aber sie sind halt auch ständig da und das ist natürlich auch eine Belastung, weil gerade bei Jungen ist es halt auch dieses, die ganze Welt ist vernetzt, was grundsätzlich auch wieder nichts Negatives sein muss, aber es ist halt auch immer dieser Vergleich da. in der ganzen Welt ist vielleicht jemand, der besser ist als ich. Und dieses durchgehende heile Welt und alles ist super, wenn du das und das machst, was Jungen halt auf Social Media gezeigt wird und was halt im realen Leben dann nicht so umsetzbar ist, weil auf Social Media nicht das reale Leben gezeigt wird, sondern halt die besten Momente von Influencern. So. Und danach leben junge Leute dann und wollen das natürlich umsetzen. Das geht dann aber so im Arbeitsmarkt nicht, was dann natürlich eine andere Art von Belastung ist. Und auch dieses Durchgehende im digitalen Raum. Also ich glaube, es belastet alle Altersgruppen durch, aber auf andere Art und Weise.
1: Welche Position habt ihr als Gewerkschaft zur KI am Arbeitsplatz?
0: Dass es seine positiven und negativen Seiten hat. Also es ist eh das, was eigentlich immer der Fall ist, wenn Systeme eingeführt werden, wenn neue Systeme eingeführt werden. Ich glaube, KI kann eine unglaubliche Erleichterung am Arbeitsplatz sein, wenn sie richtig eingesetzt wird. Natürlich können Arbeitsabläufe, die ewig dauern, die vielleicht mühsam sind, die viele Einzelschritte erfordern, können mit KI erleichtert werden, was dann allen hilft. So, aber es muss richtig gemacht werden, es muss Schulungen geben. Die Leute müssen wissen, was für System wird eingeführt, was kann ich mit diesem System machen, wie funktioniert dieses System. Also ich kann nicht einfach von meinen Arbeitnehmerinnen und Arbeitnehmern verlangen, dass ich ihnen irgendein System vor die Nase setze und dann sage, so, und das macht's jetzt, Punkt aus. Findet raus, wie es funktioniert. Das schafft Unsicherheit, das schafft Belastung und. Und dann eben mit allen psychischen Auswirkungen, die danach einen Rattenschwanz ziehen. Wenn ihr die Systeme aber richtig einführt und von vornherein die Mitarbeiterinnen mit einbezieht, dass sie mitbestimmen können, dass sie Schulungen bekommen, dass auch Fehler, dass das System eingeführt wird und von vornherein funktioniert, hat es noch nie gegeben. Und zwar mit gar keinem System. Das heißt, ich muss die Mitarbeiterinnen auch mit einbeziehen. Ich muss da rausfinden, wie kann ich es am besten einführen? Wie kann ich meine Mitarbeiterinnen mit dem System unterstützen und ihnen nicht zusätzlich Arbeit aufhalsen und sie zusätzlich belasten? Und da ist diese Mitwirkung wieder von Betriebsräten super wichtig, weil eine KI ist inzwischen in fast jedem System drin. Gerade wenn ich am Computer Microsoft habe, läuft in 90% der Fälle dieser Copilot mit. Der KI-System ist und das alles irgendwo im Hintergrund Daten verarbeitet werden, irgendwo das verwendet wird und keine Spielregeln feststehen, wie darf ich das überhaupt verwenden, welche Daten darf ich dem überhaupt geben, wer darf da reinschauen, wer kann das auslesen, warum wird das ausgelesen und. Und da hast du zu 90%, es muss eine Betriebsvereinbarung her, wenn es einen Betriebsrat gibt, weil diese Betriebsvereinbarung kann ich leider nur machen, wenn es einen Betriebsrat gibt, sonst muss das eben wieder mit jeder einzelnen Mitarbeiterin und jedem einzelnen Mitarbeiter einzeln unterschrieben werden. Und da ist natürlich dann schwer zu sagen, na, das unterschreibe ich nicht, wenn ihr allein da sitzt und die Geschäftsführung mir einen Zettel hinlegt. Wenn ihr einen Betriebsrat habt, müssen Spielregeln festgelegt werden. Dann kann der Betriebsrat verhandeln, dann kann ich mitwirken. Und ich kann jedem Unternehmen nur empfehlen, diesen Betriebsrat mit einzubinden. Weil wenn sich die Mitarbeiterinnen und Mitarbeiter sicher im Umgang mit dem System fühlen, und nicht einfach übergangen oder zusätzlich belastet, dann funktioniert die Einführung von unserem System. Dann kann das für alle eine großartige Geschichte sein. Wenn das aber nicht passiert und einfach über die Mitarbeiterinnen drüber gefahren wird, dann bestehen genau diese Gefahren von zusätzlicher Belastung, psychischen Schwierigkeiten, Burnout ist dann quasi die Spitze des Eisbergs, dass die Leute das dann halt wirklich schlussendlich zu viel wird und die Leute zusammenbrechen. Und das erleben wir die ganze Zeit. Also ich kenne keine Burnout-Klinik in Österreich, die nicht belegt ist. Und zwar voll.
1: Welche gesetzlichen Regelungen zum Einsatz von KI am Arbeitsplatz gibt es?
0: Grundsätzlich gibt es gesetzliche Regelungen, wo eben genau dieser Betriebsrat eingreifen kann. Weil der Betriebsrat ist im Arbeitsrecht, im Arbeitsverfassungsgesetz geregelt und da steht grundsätzlich drin, dass alles, was die Menschenwürde berührt oder verletzt, also alle Überwachungsmaßnahmen, die die Menschenwürde berühren, grundsätzlich bei Betriebsvereinbarung geregelt werden müssen. Und da fallen Sachen eben wie KI-gestützte Datenverarbeitung, Videoüberwachung, Taschenkontrollen, weil eben auch, es ist tatsächlich einfach kein Bereich irgendwie aus diesem Überwachungssystem ausgenommen. Wenn das überwiegend gemacht wird, dann braucht es Betriebsvereinbarungen, wenn es einen Betriebsrat gibt. Weil mit diesem Betriebsrat habe ich diese Schutzfunktion der Betriebsvereinbarung. Und dann können die Mitarbeiterinnen eben über diesen Betriebsrat mitbestimmen, wie diese Sachen ausschauen. Weil auch Videoüberwachung ist nicht grundsätzlich böse. Es kann auch zum Schutz der Mitarbeiterinnen dienen. Also gerade in einer Bank oder wo auch immer, da werde ich Videoüberwachung brauchen. Das ist ja auch für die Mitarbeiterinnen nichts Schlechtes grundsätzlich. Wenn aber zum Beispiel diese Videokamera durchgehend auf meinen Arbeitsplatz, auf meinen Bildschirm filmt, dann habe ich natürlich das Gefühl der Überwachung, die mir wieder Unsicherheiten aufkommen können, die natürlich wieder Belastung für die Mitarbeiterinnen sein. Und deswegen ist da wichtig, eben diese Spielregeln zu machen. Es gibt grundsätzlich gesetzliche Regelungen, die solche Spielregeln erlauben bzw. ermöglichen. Gerade im Thema KI unserer Meinung nach noch zu wenig. Also es gibt diesen EU-Pakt, der sagt, okay, KI-Sachen müssen gekennzeichnet sein und. Aber im österreichischen Recht tatsächlich meiner Meinung nach noch zu wenig umgesetzt, beziehungsweise einfach an zu wenig Schutz der Mitarbeiterinnen und der Menschen, die das dann tatsächlich verwenden müssen, gedacht.
1: Im Rahmen des Bewerbungsprozesses werden bereits KI-Systeme eingesetzt, um eine Vorauswahl der BewerberInnen zu treffen. Wie beurteilt ihr als Gewerkschaft die Gefahr, dass KI-gestützte Systeme zur Diskriminierung oder unfairer Bewertung von MitarbeiterInnen führt?
0: Es kommt bei einem KI-System eben immer wieder darauf an, wie ist dieses KI-System trainiert? Auf was schaut dieses KI-System? Und da kann es natürlich zur Diskriminierung kommen, weil ein KI-System kann zum Beispiel beigebracht werden, dass Frauen Kinder kriegen könnten und das ist eine Gefahr für den Arbeitsplatz und deswegen nehme ich lieber bei gleicher Qualifikation den Mann und nicht die Frau. Das ist Diskriminierung. Und das kann, zu sowas kann es kommen. Wenn man das Gefühl hat im Bewerbungsprozess, dass meine Bewerbung durch so ein KI-System läuft und ich die ganze Zeit, weiß ich nicht, dieselben Absagen kriege und ich das Gefühl habe, es könnte sein, dass Diskriminierung vorliegt, dann empfehlen wir auf jeden Fall zur Gleichbehandlungsanwaltschaft zu gehen, weil die genau sich um solche Dinge kümmert. Die haben dann die Möglichkeiten, eben auf solche Systeme zuzugreifen, nachzuschauen, ob diese Systeme verwendet werden und ob eben eventuell Diskriminierung vorliegt. Und da ist die Gleichbehandlungsanwaltschaft der erste Anlaufpartner.
1: Was sagt das Arbeitsrecht zum Thema Überwachung und Kontrolle am Arbeitsplatz?
0: Als Arbeitsrecht zur zulässigen Kontrolle eben das Arbeitsverfassungsgesetz sagt, alles, was die Menschenwürde berührt, alle Überwachungsmaßnahmen, digitalen Systeme, die Menschenwürde berühren, müssen in einer Betriebsvereinbarung geregelt werden. Jetzt ist KI nicht automatisch Überwachung, so, aber da die meisten KIs es grundsätzlich können, muss ausgeschlossen werden, dass es passiert. Und da greift dann wieder dieser Paragraph mit der Menschenwürde, dass sie eben schon einfach Persönlichkeitsrechte hat, dass es eine Datenschutzgrundverordnung gibt, die gilt, und zwar in jedem System. Auch wenn es keinen Betriebsvereinbarung, also keinen Betriebsrat gibt und die diesen Betriebsvereinbarungsschutz nicht habe, weil wir doch leider immer noch relativ viele Betriebe haben, die keinen Betriebsrat haben, gerade in kleineren Betrieben, dann habe ich immer noch das Recht auf meine Persönlichkeitsrechte. Dass meine Menschenwürde nicht berührt wird. Dass ich das Recht habe, nicht durchgehend überwacht zu werden. Und das Recht können wir mit jedem einzelnen Mitglied natürlich umsetzen, auch ohne Betriebsvereinbarung und ohne Betriebsrat. Aber die Empfehlung, Betriebsräte zu gründen, weil die können von vornherein Spielregeln festlegen. Und das ist natürlich immer die sinnvollere Variante, vorher schon Spielregeln einzuführen, als wieder nachzuschauen, dass man es irgendwie wieder kippt.
1: Welche konkreten Unterstützungs- oder Beratungsangebote bietet die GPA Mitgliedern an?
0: Wir haben grundsätzlich sehr viele Möglichkeiten. Also wir haben diese prinzipielle arbeitsrechtliche Beratung. Wobei man dazu sagen muss, eben unsere Angebote stehen unseren GPA-Mitgliedern zur Verfügung, weil wir sind ja eine freiwillige Interessensvertretung. Jede Person, die sagt, okay, Gewerkschaft ist eine gute Sache, ich will diese Vertretung haben, ich will, dass Kollektivverträge ordentlich verhandelt werden, ich will, dass die Gewerkschaft da Verhandlungsmacht hat. Ich will aber auch jederzeit diesen persönlichen Schutz haben, dass ich mich zur Gewerkschaft, also dass ich mich an die Gewerkschaft wenden kann und dort mich beraten lassen kann, kann bei uns Mitglied werden. Und wenn man das ist, dann hat man bei uns eben einerseits jederzeit diese arbeitsrechtliche Beratung. Also wir können uns anschauen, eben kann man vielleicht was machen, werden vielleicht Persönlichkeitsrechte beschnitten, wird sich an geltende Gesetze gehalten, auch was Arbeitszeit betrifft. Also auch wenn ich meine Arbeitszeit vorbei ist und der Chef zum Beispiel sagt, lass aber dein Diensthandy an, weil vielleicht musst du noch mal einer kommen. Oder schau da am Abend noch, bevor arbeiten gehst, das machen leider auch ganz viele, am Abend, bevor sie den nächsten Tag arbeiten gehen, noch am Diensthandy die E-Mails durchschauen, nur damit sie wissen, was morgen auf sie zukommt. Das ist natürlich die ganze Zeit eine psychische Belastung, was ich nicht tun muss. Und da können wir als eine Gewerkschaft natürlich in die Beratung helfen und uns anschauen, okay, was muss ich tatsächlich als Arbeitnehmerin machen, was muss ich nicht machen, wo kann ich meine Rechte durchsetzen und auch eben dann bei der Durchsetzung helfen. Wir haben aber grundsätzlich auch Mobbing und Burnout-Beratung. Und gerade bei psychischer Belastung, diese Burnout-Beratung kann man bei uns jederzeit in Anspruch nehmen, wo sich dann eben genau angeschaut wird, an welche Stellen kann ich mich wenden, wo kann man vielleicht geholfen werden.
1: Wie können in Zukunft gute Regelungen für ArbeitnehmerInnen geschaffen werden? Was wäre da dein Wunsch?
0: Es muss mit den Leuten gemacht werden. Es darf nicht drüber gefahren werden. Es muss mit den Menschen, die dran arbeiten, gemeinsam erarbeitet werden. Also da die Mitbestimmung muss einfach gegeben sein. Weil die Leute, die es jeden Tag verwenden, wissen am besten, was sie brauchen und wie sie es verwenden können. Also wo es Erleichterung schaffen kann oder eben wo es Probleme schafft, wo es Belastung schafft. Und wenn ich mir eben eine Sache wünschen könnte, dann wäre das, dass es gemeinsam mit den Kolleginnen und Kollegen, die tagtäglich draußen im Betrieb stehen, die die Arbeit leisten, ausgearbeitet wird.
1: Das war der Kulturton. Am Mikrofon verabschiedet sich Felix Krey. Danke an Sophia Steixner für das Gespräch. 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
1: Das ist ja sehr populär, dass ehemalige Extrembergsteiger natürlich wahnsinnig tolle Vorträge halten und über Lebenshilfsthemen dann referieren, weil der Berg natürlich ganz eine tolle Metapher fürs Leben ist. Mhm. Und ja, das stimmt einfach auch. Gell?

0: In Sachen Mensch, mein Name ist Laurin Maurach. Tirol, das Land der Berge. Wer hier wohnt, muss meistens aufi. Ob beim Wandern, beim Klettern oder auf Skitouren. Aber was, wenn das nicht geht? Wenn zum Beispiel die Angst einen Strich durch die Rechnung macht? Die Psychologin und Alpinistin Christina Stürz hat sich auf das spezialisiert, was mental am Berg passiert. Auf das Schöne und das Angsterregende. Hier ist mein Gespräch mit Christina Stürz. Ich bin da mit Christina Stürz. Hallo.
1: Hallo, Laurin.
0: Wer bist du und was machst du?
1: Ja, also beruflich gemeint.
0: Ja, beruflich, ja.
1: Bin ich hauptsächlich klinische und Gesundheitspsychologin. Also mein erstes Standbein ist eben Psychologin an der Universitätsklinik für Psychiatrie. Und nebenbei bin ich selbstständig und bin zertifizierte Bergwanderführerin, Sport- und Mentalcoach und ja, selbstständig im Bereich Bergsport, Unsicherheiten, allgemeine Themen, Ängste im Bereich von Bergsport.
0: Also so im Kontext von, also man muss kurz noch vorausschicken, wir kennen uns eben vom Beruf, also ich arbeite auch auf der Klinik für Psychiatrie. Bist du Sportpsychologin?
1: Ich bin auch Sport- und Mentalcoach, ich bin nicht Sportpsychologin, das wäre nur mal eine spezifische Weiterqualifizierung, aber ich bin auch ausgebildete Sport- und Mentalcoach.
0: Okay, also dein Job sozusagen ist, wenn du Leute, die sich am Berg schwer tun, aus welchem Grund auch immer, können zu dir kommen.
1: Genau. Und das ist genau das Schlüsselwort schon, aus welchem Grund auch immer.
0: Aha, also oft ist nicht klar, warum sich die Leute schwer tun, oder?
1: Ganz oft ist es nicht klar. Okay. Da muss man ein bisschen auf die Suche gehen.
0: Ich meine, der gestandene Tiroler oder die Tirolerin sagt, da musst du durchgehen, da geht nichts, da musst du eingehen.
1: Auf wie auf den Berg.
0: Und was, wenn es nicht geht?
1: Ganz genau, Laurin. Und das ist auch sowas, gerade in Tirol, gell? Wir sind das Land der Berge und da ist es nicht sehr populär, wenn jemand sagt, ui, da tue ich mir schwer oder da habe ich Schwierigkeiten, Probleme, Unsicherheiten oder Ängste. Also das fällt mir schon auf, dass das gerade in Tirol gar nicht so, dass die Leute da gar nicht gern drüber reden. Genau, aber um das geht sozusagen, wenn man das plötzlich nicht mehr kann. Und da gibt es Menschen, die sich von Anfang an eher schwer tun damit und sagen, ich würde aber gern, aber ich merke, ich habe da Schwierigkeiten, ich habe Höhenangst oder Sturzangst oder was auch immer. Und ich möchte aber so gern wandern gehen, Bergsteigen gehen, Klettern gehen. Also das ist das eine. Und dann gibt es aber auch noch, sozusagen Personen, die plötzlich Probleme kriegen. Die jahrelang in die Berge unterwegs waren und dann plötzlich oder für sie plötzlich aus dem Nichts heraus Schwierigkeiten kriegen.
0: Warum? Ganz kurz gefragt. Warum? Gerade wird sich vermutlich derjenige oder diejenige auch fragen, warum jetzt plötzlich? Ich bin ja allem eingegangen. Was kann denn da ein Grund sein?
1: Ganz genau. Und das ist sozusagen die schwierige Frage, die ich da jetzt nicht mit einem Satz beantworten kann, sondern das ist echt mannigfach. Also es gibt im Bereich der Ängste einfach ganz, ganz viel Erklärungsmodelle und ganz, ganz viel mögliche Ursachen für Entwicklung von Ängsten. Und jetzt nehme ich aber schon das Wort Angst im Mund. Das heißt ja gar nicht, dass es unbedingt eine Angst sein muss. Das kann ja einfach auch eine Unsicherheit sein. Also einfach ein Unwohlgefühl. Gut, jetzt klar ist das da gleich mal mit Angst assoziiert. Aber ich rede jetzt noch gar nicht von einer Angststörung.
0: Ja.
1: Sondern einfach von Unwohlgefühl oder ein bisschen schwindelig oder mit Bauchweh dann was zu machen oder schon am Vorabend vor einer Tour Probleme zu kriegen, nervös zu sein, Dinge abzusagen, weil man Angst hat, dass man es nicht schafft, beziehungsweise in Situationen, wo man gefordert ist, dann plötzlich merkt, man kann auch nicht sein ganzes Leistungspotenzial abrufen.
0: Also man könnte es eigentlich im Kontext von Klettern zum Beispiel, aber es geht irgendwie nicht, oder?
1: Genau, ganz genau. Also sozusagen das Potenzial, das technisch-taktische Potenzial wäre da. Aber jetzt haben wir halt leider den Kopf, der sozusagen einen Strich durch die Rechnung macht und dann da in der Leistung hemmt.
0: Also irgendwas im Kopf muss blockieren, sozusagen, was dazu, das, was verhindert, dass das jetzt, was einfach gehen sollte, nicht geht.
1: Genau, genau. Mhm. Eigentlich ist es so, und da sprechen wir dann ganz allgemein von mentalen Blockaden, die dann da auftreten.
0: Also, ist jetzt eben, also die Leute, die was immer schon Höhenangst gehabt haben, die werden jetzt nicht sagen, okay, ich will jetzt auf den Berg gehen, die werden eher Angst haben. Das sind eher die Leute, die was schon öfter auf dem Berg waren, die was schon erfahrener sein, oder? Oder sind es auch Anfängerinnen und Anfänger?
1: Beides.
0: Beides. Mhm.
1: Beides. Es ist ja doch so, dass man gerade in den letzten Jahren ist sozusagen das, der Berg wieder sehr en vogue gekommen. Mhm. Ja, so auch unter den Städtern. Also ich habe oft Leute aus dem Großraum München oder aus dem städtischen Bereich, die einfach sagen, für meine Freizeit, für meine Erholung würde ich gerne in die Berge gehen oder für sportliche Aktivität. Und das wird mir so gut gefallen, aber ich habe Höhenangst oder ich traue mich nicht. Also für die ist das dann gleichermaßen interessant. Mhm. Gell, wenn jemand das nicht will und sagt, gell, die Berge sind mir völlig wurscht, dann hat er ja eigentlich auch keinen Auftrag.
0: Hat auch kein Problem. Nicht?
1: Weil hat kein Problem, das ist dann ganz egal. Natürlich, was anders ist, dass, es gibt ja auch Berufe, wo die Höhenangst ein Problem machen kann. Mhm. Also natürlich darf man die Menschen auch nicht vergessen, gell, die halt irgendwo in die Höhe mal müssen oder auf eine Leiter steigen müssen oder sich exponieren müssen. Mhm. Da ist natürlich problematisch und bei ganz schweren Störungen, also bei ganz schweren Phobien also, oder Höhenängsten, geht es oft so weit, dass die Leute auch gar nicht mehr sich über Brücke gehen trauen oder in den Fahrstuhl fahren oder im Hochhaus in die oberste Etage. Also da ist dann natürlich schon eine große Beeinträchtigung.
0: Das stimmt, schon, wo man eher Richtung wirklich grobe Angsterkrankung
1: richtig,
0: geht.
1: Nicht? Ja. Richtig. Gell, das ist dann wirklich eine spezifische Phobie, muss man sagen. Ist ja eine ICD-10-Diagnose am Vertrag. Ja.
0: Sie, also fachchinesisch für das gibt's, das ist bekannt. Das ist eine Kategorie.
1: Eine Kategorie,
0: ja, genau.
1: Ja. Und es gibt ja einen coolen Fachbegriff dafür. Also die Höhenangst ist ja die Akrophobie.
0: Akrophobie, genau.
1: Akro, gell, griechisch, griechisch Kenner, heißt hoch. Mhm. Akrophobie ist die Höhenangst.
0: Genau. Aber jetzt, wenn wir zum Beispiel von jemandem ausgehen, der was jetzt schon immer in die Berge wohnt, bloß nicht mehr kann. Mhm. Das Erste, was mir einfallen würde, ist jemand, der was jetzt, der hat irgendwas Schlimmes erlebt und plötzlich traut er sich nicht mehr ein. Ich erinnere mich zum Beispiel die Skifahrerin Webhofer, glaube ich. So, glaube ich, eine Skifahrerin, die was jetzt erst ihr Karriereende bekannt gegeben hat, weil sie vor 2 Jahren einen so einen schlimmen Unfall gehabt hat, da, wo sie dann keine Splitterfraktur, was weiß ich was, und Kniebandelriss. Seitdem kann sie nicht mehr so schnell fahren, will sie nicht mehr so schnell fahren und was einfach was passieren kann. Mhm. Ist vielleicht auch ein Fall, wo jemand sowas miterlebt hat, dass es schlimm enden kann, wenn man es zu weit treibt.
1: Richtig, ich glaube, du meinst die Schmidhofer. Gell?
0: Schmidhofer, Entschuldigung.
1: Ja, ich habe es heute zufällig im Radio gehört.
0: Ich bin jetzt kein Experte.
1: Macht nichts. Und ich bin da immer ganz hellhörig, gell? Weil das interessiert mich natürlich auch. Jetzt, man muss schon dazu sagen, da geht es jetzt um Leistungssport.
0: Ja.
1: Und Leistungssportler sind immer nicht vergleichbar mit uns Otto-Normalverbraucher, sagen wir mal so. Es ist schon einmal eine ganz spezielle Gruppe. Und was die im Leistungssport natürlich machen, ist wirklich ultimatives Risiko. Wenn du so eine Abfahrt bestreitest, musst du schon wirklich voll auf Risiko gehen. Aber, wie du richtig sagst, es stimmt. Ein Ereignis wie so ein Unfall, wo man sich einfach schwer verletzt, macht was mit einem. Und es ist viele Jahre sozusagen aus meiner Sicht viel zu wenig beachtet worden und dort quasi, na, geht schon wieder und sofort wieder ins Rennen zurück, sobald es jetzt physiologisch wieder geht von der Verletzung her. Aber mentale Aspekte sind da aus meiner Sicht ein bisschen zu wenig beachtet worden.
0: Also einfach ignoriert worden oder haben Sie gedacht, je mehr man darüber nachdenkt, desto schlimmer wird's?
1: Gute Frage. Nachdem ich jetzt nicht da im Skisport direkt beheimatet bin, weiß ich nicht, wie die Trainer und Coaches das angegangen sein. Und das will ich jetzt auch von der Ferne nicht wirklich beurteilen. Gell. Ich kann es ja nur sagen, sozusagen vom Hobbysportler. Mhm. Also mit den Menschen, mit denen ich zu tun habe, das sind ja eigentlich alles Hobbysportler, da lebt ja niemand jetzt von diesem Sport.
0: Mhm. Jemand, der was davon lebt, der muss, weil ansonsten muss er sich einen neuen Job suchen.
1: Richtig.
0: Ja, und der Hobbysportler kann auch nicht machen.
1: Richtig.
0: Ja.
1: Gell? Und ich brauche im Hobbysport nicht auf 100% Risiko gehen.
0: Ja.
1: Und ich erlebe es ganz oft bei Menschen, die einen Unfall gehabt haben. Vielleicht nur nicht bei den ganz Jungen. Gell? Also da spielt das Alter natürlich auch ein bisschen eine Rolle. Ein 20-Jähriger ist da völlig ja, schmerzbefreit, sagen wir mal so. Mhm. Spielt das Alter einfach eine Rolle. Ich erlebe es immer wieder bei Menschen, die einen schweren Unfall gehabt haben. Und ich bin selber auch betroffen, habe das jetzt selber auch erlebt, dass einfach die Risikobereitschaft einfach ein bisschen sich reduziert. Und jetzt kann man sagen, naja, ist ja mei, ist ja vielleicht gar nicht das Schlechteste. Jetzt bei jemandem, der wirklich noch große Leistungen erbringen will, natürlich kann es dann sein, dass mental es da ein Problem gibt und wo sie halt diese Leistungen dann auch nicht mehr erbringen können.
0: Aber würdest du den Leuten dann aber raten, es trotzdem zu probieren? Auch wenn zum Beispiel jemand tut sich weh, ist jung, will aber dann trotzdem noch weitermachen und will sagen, ich höre jetzt sicher nicht auf, weil ich mir einmal den Fuß gebrochen habe, sondern ich will weitermachen. Würdest du denen raten, einfach weiterzumachen? Oder riskieren die dann, dass sie dann irgendwo in eine Falle tappen, dass sie irgendwo dagegen fahren, sozusagen im übertragenen Sinne?
1: Ja, jetzt als Psychologin gebe ich mich natürlich nicht ganz schnell mit der Aussage zufrieden, da will ich unbedingt weitermachen, sondern da würde ich wirklich einmal nur schauen, okay, was seien denn so die Primärbedürfnisse? Geht es da jetzt wirklich sozusagen sich in diese Rolle als Leistungsbringenden

0: einen inneren Druck, also die eigenen inneren Kritiker, oder gibt es einen äußeren Druck? Gibt es einen Druck von der Familie oder von Trainern oder von, also sozusagen die Erwartungshaltung von außen, die einen Menschen da natürlich auch ja, unter Druck setzen kann, dass er gar nicht frei im Kopf ist, sich was anderes zu überlegen oder sich gar nicht die Frage stellen traut, will ich das nur oder ist für mich Zeit, vielleicht da ein bisschen Abschied zu nehmen oder Abstand zu nehmen.
1: Also da fällt vermutlich auch der Gruppendruck drunter, also Gruppenzwang.
0: Gruppenzwang ist natürlich auch was. Und wenn wir jetzt wieder vom Leistungssport oder von den Berufssportlern weggehen, dann gibt es natürlich auch bei den Freizeitsportlern einen massiven Gruppendruck. Mhm. Einfach irgendwo zu einer Peergroup dazuzugehören. Gerade bei Gruppen, die sich eben sehr über diese Bergabenteuer, tolle Kletterleistungen, was auch immer definieren, da dabei zu sein, dabei zu bleiben, macht sicher Druck, dann spielen da sicher ganz groß mit ein die sozialen Medien. Mhm. Das ist auch ein Wahnsinn, wo sozusagen immer nur propagiert wird, wie toll und wie cool und wie lässige Sachen man macht.
1: Ja, weil man postet nur dann, wenn man auf dem Gipfel ist, nicht auf dem Weg ein.
0: Genau. Auf dem Weg ein. Ja. Genau, also das ist schon heftig. Das ist eigentlich immer, oder nicht immer, darf ich nicht sagen, aber großteils nur diese Erfolgsgeschichten und diese Heldengeschichten gibt es. Und gerade im Bergsportbereich fällt mir das sehr auf, dass das sehr heroisiert wird, sehr heldenhaft alles gesehen wird. Und ja, sozusagen die Schattenseiten da viel, viel zu wenig Beachtung finden.
1: Ja, weil man ja viel auf Social Media eigentlich Selbstdarstellung betreibt und die wenigsten Menschen jetzt einmal die jetzt ganz salopp gesprochen, die Eier haben, ihre negativen Seiten auch darzustellen. Mhm. Ansonsten haben sie sich eher leichter, zu zeigen, wie toll man ist oder wie schön man ist oder wie viel Spaß man hat.
0: Mhm. Mhm. Genau, ja. genau. Also das ist aus meiner Sicht eine Riesenproblematik. Und das ist auch ein Grund, warum ich mir gedacht habe, mir da ist wichtig, ein Angebot zu machen für diese Menschen, die eben da Schwierigkeiten kriegen oder Probleme haben. Und ja.
1: Du hast davor die inneren Kritiker erwähnt. Also weil einerseits ist klar, wenn jemand jetzt von Familie, Freunde oder über die Medien indirekt dann Druck kriegt. Mhm. Aber was sind denn dann die inneren Kritiker? Was gibt es denn innere Drucksituation?
0: Die inneren Kritiker, man, der Begriff kommt eigentlich aus der Schematherapie, da sind wir jetzt schon ganz in der Psychotherapie drinnen und das sind eigentlich sogenannte internalisierte Elternstimmen. Also was wir als Kind von unseren Bezugspersonen so an Vorgaben oder Aufforderungen mitkriegen, an sehr strengen, das internalisieren wir und übernehmen es dann für uns selber. Mhm. Und das sind meistens Menschen, die ganz ein hohes Leistungsschema haben, überall perfekt sein wollen, überall alles gut machen wollen, sich massiv entwerten, wenn sie einmal nicht die Top-Leistung bringen und dadurch immer auch angetrieben sind, super Leistungen zu erbringen.
1: Jetzt fallen mir da natürlich die Tatsache ein, dass wenn ich Skifahren gehe, das ist selten, weil ich kann nicht Skifahren, sieht man regelmäßig Dreijährige oder noch jüngere Menschen, Kinder, die was noch nicht mal gehen können offensichtlich, aber schon im Schuss die Piste runterrasen. Ja. Jetzt weiß ich auch von andererseits, dass wenn jemand zum Skisport, Skiprofi ausgebildet wird, dann fängt das schon im vierten Lebensjahr an.
0: Ja, ja.
1: Ich nehme an, dass ein Profisportler, oder sagen wir schon mal die Profisportler, tut mir leid, aber der oder die von Kindheit auf eingerichtet wird, wenn du schnell fährst mit den Ski oder in irgendwas anderem, dann bist du viel wert. Ansonsten bist du nicht viel wert. Mhm. Ist das sowas?
0: Genau. Und das ist echt eigentlich brutal eine traurige Geschichte. Mhm. Weil diejenige oder derjenige macht dann seinen Selbstwert abhängig von einer Leistung. Mhm. Und das ist eigentlich das Brutale.
1: Ja.
0: Gell, dass Kinder sehr früh anfangen, Skifahren, da habe ich überhaupt nichts dagegen. Weil das ist Bewegungslernen. Und das ist jetzt bei den meisten Kindern auch viel Spaß.
1: Die dienen sich auch nie weh, habe ich gehört.
0: Also, das ist, also, jetzt, da habe ich nichts dagegen, wenn das sehr früh startet. Aber wenn sozusagen der Selbstwert daran gekoppelt ist, dann ist es ein massives Problem.

0: Allem, weil er, auch wenn man dann eine erfolgreiche Sportlerkarriere hat, dann früher oder später hört er aber auch auf.
1: Richtig.
0: Das ist nicht ewig.
1: Richtig. Ja. Richtig.
0: Genau. So relativ früh sogar. Also, dass man Skiprofis, die 50 sind, wird man nicht so viele sehen.
1: Genau. Ja. Genau.
0: Ja. Ja. Aber das heißt aber auch, dass es Menschen jetzt nicht die konkrete Situation haben, wo sie jetzt das Kind gesagt kriegen, wenn du nicht auf den Berg gehst, spielst du nichts. Ich glaube, die wenigsten haben es aber konkret direkt. Aber vielleicht haben sie trotzdem irgendwo so einen Druck in sich, den man sagen, du musst irgendwas Tolles leisten oder musst irgendwas, und fänden sie dann als Outlet von dem Druck den Berg.
1: Mhm.
0: Ja.
1: Ja, es kann sein.
0: Kann so sein, ja.
1: Genau.
0: Und was machst du mit den Menschen? ganz banal gefragt.
1: Naja, das muss ich jetzt spezifizieren. Mhm. Mit welchen Menschen?
0: Also wenn jetzt offensichtlich klar ist, dass der Mensch sich einredet, und ich weiß nicht, ob das jetzt der beste Ausdruck ist, aber der Mensch sich im Kopf gesetzt hat, er muss jetzt der Beste sein auf dem Berg, er muss jetzt überall reingehen, er muss jetzt alle 8000er innerhalb von 30 Tagen besteigen, jetzt übertreibe ich natürlich. Mhm. Würdest du dem Menschen dann eher sagen, natürlich, nehme ich an, würdest du nicht sagen, das ist eine dumme Idee oder nicht eine dumme Idee, sondern du würdest ja sagen, warum, oder?
1: Genau, ja. Genau. Das haben wir wieder so, wie wir es davor gesagt haben, es geht mir dann echt um die Frage, warum.
0: Mhm.
1: Was ist da der Antrieb?
0: Ja. Was kann denn das sein? Also was, in deiner Erfahrung, was waren so typisches, kannst du sowas wie ein Beispiel von einem Patienten, ohne jetzt den Namen zu nennen, klarerweise ein bisschen erwähnen? Oder gehen wir da zu weit über die Grenzen von der Schweigepflicht?
1: Ja, sagen wir so, jetzt sagen wir mal, es ist ein hoher Anspruch. Mensch hat einen hohen Anspruch, zum Beispiel ein schwieriges Bergziel nächstes Jahr zu realisieren.
0: Mhm.
1: Dann muss man das wirklich einmal runterbrechen, okay, was braucht es dafür? Was braucht es dafür für Kompetenzen und für Fähigkeiten?
0: Mhm.
1: Und da geht es jetzt nicht nur um mentale Aspekte, sondern da muss ich dann klar hergehen und sagen, okay, da gibt es einmal technisch-taktische Aspekte. Wie schaut es denn aus mit der Kondition? Wie schaut es aus mit der Trittsicherheit? Mhm. Mit Gleichgewicht, mit der Balance? Bewegung am Fels, Bewegung am Eis? Ist er da ausreichend fit oder muss er da trainieren?
0: Du ist dann auch vermutlich sinnvoll, dass du selber Erfahrung hast und Bergführer am Berg dann auch.
1: Richtig, das macht natürlich Sinn,
0: ja.
1: Wenn man selber sozusagen da weiß, um was es geht und was es da braucht.
0: Mhm.
1: Also das ist ganz wichtig, gerade im Sport- und Mentalcoaching, dass es nicht nur um Kopfgeschichten geht, sondern da muss man ganz runterbrechen auf ganz basale Dinge, eben die technisch-taktische Fähigkeiten. Und dann geht es darum zu schauen, okay, wenn diese Voraussetzungen passen und Kondition ist eine wesentliche Voraussetzung, weil man weiß, dass bei 70% ungefähr der Menschen, die auch plötzlich auf der Natur ein bisschen Höhenängste kriegen, dass da oft eine mangelnde Kondition dahinter steht.
0: Also, dass die wirklich das nicht
1: mehr schaffen. Die sind dann so am Limit schon körperlich, von ihrer körperlichen Verfassung, dass dann die Muskulatur schon schlapp wird, dass sie einfach so im Schnaufen sein, was dann einfach die Schwelle sehr erhöht, dass die Angst dazu kommt.
0: Mhm.
1: Gell, dann sind sie ein bisschen wackelig auf die Viers, dann sind sie nicht mehr so trittsicher. Also das ist ganz eine schlechte Voraussetzung, oder eine gute Voraussetzung, dass Höhenängste dann plötzlich auftauchen.
0: Also in dem Fall ist es wirklich nicht direkt psychisch, sondern es ist wirklich körperlich.
1: Genau, es ist körperlich.
0: Ja.
1: Und was da dann körperlich auch noch dazukommt, ist nämlich dann auch sowas wie der Höhenschwindel.
0: Mhm.
1: Den darf man ja nicht außer Acht lassen, das ist auch nichts Psychisches.
0: Das heißt, was ist das?
1: Das ist ein biologisches Phänomen, was einfach jeder von uns eigentlich hat und der eine oder andere natürlich stärker oder weniger stark, ist eigentlich wie ein Lage- oder Distanzschwindel.
0: Mhm.
1: Das heißt, in der Höhe haben die Augen, wenn sie runterschauen, seitlich nicht mehr viele Objekte zum sich festhalten.
0: Mhm. Ja.
1: Gell? Und dann fängt der Kopf leicht zu schwindeln, leicht zu schwanken an.
0: Mhm.
1: Die Füße stehen aber nur gut am Boden.
0: Ja.
1: Und das ist dann fürs Gehirn eine Diskrepanz.
0: Mhm.
1: Gell? Und dann kommt sozusagen ein Schwindelgefühl. Und das kann man ganz leicht beheben, indem man sich zum Beispiel niedersetzt, indem man einen Schritt zurück macht, indem man nicht mehr runterschaut. Und dann ist der Höhenschwindel auch wieder weg. Mhm. Also ist wirklich zu differenzieren von der Höhenangst da.
0: Ja, weil vermutlich auch jemand, der also Höhenangst hat, sobald er das merkt, dann auch sofort gleich in die Angst geht, oder?
1: das ist schon das Wesen der Höhenangst, genau. Ja. Das ist, wenn es, wir sagen da ja auch Reizkonfrontation, also wenn man wirklich mit dem, in der Phobie ist es ja entweder ein Objekt oder eine Situation,
0: genau, ja.
1: sozusagen, die Angst auslösen. Also wenn wir da konfrontiert damit sein, dann geht es sehr schnell mit den Angstreaktionen, also vor allem körperlicher Natur.
0: Ja.
1: Also diese klassischen Angstsymptome im Thorax und im Abdomen und im vegetative Symptome. Und natürlich auch psychische Symptome, Unsicherheit, Schwindel, Angst. Das geht sehr schnell.
0: Ja.
1: Genau, also wenn Sie mit der Situation konfrontiert sind.
0: Also, aber das ist ja der Höhenschwindel fällt unter die Kategorie ist noch, also Kondition haben wir gesagt, Höhenschwindel kann auch die Ursache sein.
1: Genau.
0: Und dann bleibt dann noch der genuin psychische
1: Aspekt. Und dann bleibt der genuin, richtig, oder der mentale Aspekt.
0: Der mentale Aspekt, genau, ja.
1: Also, ich weiß, in meinem Gebiet verwendet man gern das Wort mental, weil es ja viel um mentale Prozesse und auch um mentale Stärke geht. Mhm. Ich bin hier und da so ein bisschen zwiegespalten, weil man denkt ja, alles, was mental, wo man sagt mental, das klingt immer ein bisschen besser wie psychisch.
0: Ja.
1: Ja. Es ist so ein bisschen weniger stigmatisierter. Also ich bin da immer ein bisschen hin und her gerissen und gleichzeitig, ja, natürlich geht es um mentale Aspekte hauptsächlich im Bereich der mentalen Stärke.
0: Mhm. Was ist mentale Stärke?
1: Also wenn wir so von mentaler Stärke reden, dann muss man sagen, dass mentale Stärke nichts anderes ist als wie gut ausgebaute exekutive Funktionen. Gell? Und da sind wir natürlich wieder ganz im Bereich der Psychologie drinnen. Was sind jetzt wieder exekutive Funktionen, um das ein bisschen einfacher zu beschreiben? Das sind einfach eigentlich höhere mentale und kognitive Prozesse, die wir verwenden oder die wir brauchen, um uns selber zu regulieren.
0: Mhm.
1: Und auch einfach um uns zielgerichtet zu verhalten. Also einfach um unser Handeln auch steuern zu können. Gell? Und da können so Dinge dazu wie kognitive Flexibilität, Umstellungsfähigkeit, Anpassungsfähigkeit. Mhm. Da können wir auch jetzt rein fachlich dazu Dinge wie das Arbeitsgedächtnis, wie Inhibition.
0: Also
1: Inhibition ist einfach sozusagen spontan auftretende Impulse einmal zu unterdrücken.
0: Okay, also zum Beispiel, wenn man in einer Brenzlsituation ist, nicht sofort irgendwas machen, was
1: man nicht machen sollte. Gut durchatmen und einmal einen Schritt zurück quasi. Mhm. Und jetzt ganz banal ausgedrückt, die Nerven nicht wegschmeißen.
0: Genau.
1: Gell? Um das geht es eigentlich. Und exekutive Funktionen, und das ist eigentlich das Tolle, was ganz wichtig ist zu wissen, kann man trainieren und das kann man lernen und kann man üben. Gell? Also das ist nicht etwas, mit dem ich mich zufrieden geben muss, so wie es momentan ist, sondern ich kann daran arbeiten, dass das besser wird. Und ein paar Beispiele nur, was es konkret wäre, das heißt eben mit Stresssituationen, mit unangenehmen Gefühlen, mit Ängsten umzugehen, also die zu regulieren. Es geht nicht darum, eine Angst ganz wegzukriegen, sondern sie auf so ein Maß zu regulieren, dass sie nur handlungsfähig bleibt, dass sie mich nicht beeinträchtigt.
0: Weil die Angst ganz weg ist nicht so leicht, oder?
1: Genau, und das ist auch nicht unser Ziel. Mhm. Ja, die Angst ist ja eine Schutzfunktion, das heißt, die wollen wir ja eigentlich auch.
0: Genau.
1: Dann geht es darum, dass man sich einfach auch gute Ziele setzen kann, dass man wohlwollend mit sich selber ist, dass man mit Spannungen gut umgeht, dass man mit Niederlagen gut umgeht, mit dem Ärger auch wieder mal abschließen kann.
0: Dass man auch ein bisschen flexibel ist, was
1: und
0: das
1: flexibel
0: angeht.
1: Ist.
0: Genau, weil wenn es zum Beispiel, was man sich vorstellen kann, wenn es jetzt wettermäßig nicht so gut ausschaut, dass man halt dann sagt, okay, dann gehen wir halt nicht auf den Berg. Nicht?
1: Genau. Oder wir machen einfach eine andere Route oder machen wieder Plan B.
0: Genau.
1: Da sind wir wieder beim Plan B.
0: Mhm.
1: Genau, also das ist total wichtig. Oder auch, wenn es anstrengend wird oder schwieriger wird, was da auch dazu gehört, ist, die Konzentration aufrechtzuerhalten, die Aufmerksamkeit über einen längeren Zeitraum wirklich bewusst aufrechtzuerhalten. Mhm. Also das sind alles Dinge, die zur mentalen Stärke gehören. Und das Coole ist, das hilft uns ja nicht am Berg, sondern das ist ja eine tolle Fähigkeit, die uns fürs ganze Leben hilfreich ist. Egal ob im Berufsleben oder im Privatleben, wenn ich einfach die Nerven bewahre und nicht impulsiv irgendwas mache oder die Nerven wegschmeiße oder alles hinschmeiße, dann hilft uns das ja sehr.
0: Da kann man ja eigentlich auch positiv, weil wir jetzt oft das Negative über den Berg geredet haben, so ein bisschen, einen Berg als positiv, als eine Trainingsfläche sozusagen, wo man solche Sachen auch dann üben kann.
1: Auf jeden Fall.
0: Weil jemand, der was am Berg die Nerven nicht verliert, wird vermutlich dann auch in der Arbeit in die Nerven verlieren, oder?
1: Richtig, ja. Richtig. Und das kennen ja vielleicht viele, das ist ja sehr populär, dass ehemalige Extrembergsteiger natürlich wahnsinnig tolle Vorträge halten und über Lebenshilfsthemen dann referieren, weil der Berg natürlich ganz eine tolle Metapher fürs Leben ist. Mhm. Und ja, das stimmt einfach auch. Gell? Oder das Bergsteigen ist schon ja, eine gute Lebensmetapher.
0: Ja.
1: Ja, genau.
0: Jetzt, kann es sein, dass jemand zu dir herkommt und sagt, okay, ich will das und das machen und es ist vollkommen irrational. Also im Sinne von, dass ich der sozusagen will mit dir sozusagen arbeiten, um seine komplett nicht erreichbaren Ziele zu erreichen. Was würdest du da machen?
1: Ist mir bis jetzt noch nie passiert.
0: Okay.
1: Aber na, da geht es darum, das klar mal, ja, mal zu schauen, okay, es ist ja am Anfang schwer zu sagen, was realistisch ist und was nicht. Gell? Das maß ich mir ja am Anfang überhaupt nicht an.
0: Ja.
1: Das kann man ja dann eigentlich erst im Lauf eines Prozesses dann ein bisschen besser beurteilen. Aber dann geht es darum, natürlich den möglichst in die Realität wieder herzuholen und zu schauen, okay, das ist möglich oder das ist nicht möglich. Und Selbstüberschätzung ist jetzt sicher ein Riesenproblem.
0: Mhm.
1: Also Selbstüberschätzung ist am Berg natürlich schon auch eine Gefahr.
0: Ja.
1: Das muss man jetzt sagen.
0: Also glaube ich, ist es gefährlicher, die Selbstüberschätzung, oder glaubst du, dass mehr Menschen Selbstüberschätzung haben oder mehr Menschen Selbstunterschätzung haben? Also die selber eigentlich mehr schaffen würden, wenn sie sich nur trauen würden.
1: Ja, die gibt's natürlich auch. Also du meinst die Selbstzweifel.
0: Die Selbstzweifel, genau, ja.
1: Die Selbstzweifel, das ist natürlich auch, gerade für mich als Psychologin, ein total wichtiger Punkt. Gell? Wie gesagt, Selbstzweifel am Berg tendenziell, sagen wir lieber als Selbstüberschätzung.
0: Mhm, ja.
1: Aber natürlich auch die Selbstzweifel können uns im Weg stehen. Und da geht es jetzt wieder darum zu schauen, okay, woher kommen die? Woher kommen die Selbstzweifel? Jetzt kann es sein, dass jemand einfach nur wenig Erfahrung hat, wenig gelingende Erfahrungen gemacht hat und einfach nur nicht sicher ist. Gell? Da einfach nur zu wenig auch positive Verstärkung gekriegt hat, dass deswegen die Selbstzweifel noch da ist. Weil wir brauchen, also das Gegenteil von Selbstzweifel ist ja Selbstvertrauen.
0: Mhm.
1: Und um Selbstvertrauen zu kriegen, hilft es ja nicht nur, dass jemand anderer sagt, hey, du bist super und du machst das super.
0: Das geht schon.
1: Sondern der Mensch selber braucht per se die Erfahrung, dass er etwas schaffen kann, dass etwas gelingt.
0: Er braucht Erfolgserlebnisse.
1: Ja, er braucht, genau, Erfolgserlebnisse. Mir gefällt ja das Wort gelingen so gut.
0: Mhm.
1: Wo es wirklich gelingend heißt, dass ihm selber aufgrund seiner eigenen Kompetenz und nicht aufgrund von Glück oder von externen Faktoren, er was schafft.
0: Mhm.
1: Und das reicht jetzt auch nicht nur einmal, sondern der muss wiederholende, gelingende Erfahrungen machen, um so sein Selbstvertrauen wirklich gut zu entwickeln.
0: Also ich kann mich darauf verlassen, dass das funktioniert.
1: Dass das funktioniert, beziehungsweise ich kann mich auf mich selber verlassen. Mhm. Das ist ja dann sozusagen. Ich weiß, was ich kann, ich weiß, was ich technisch kann, ich weiß, wo meine Stärken, meine Kompetenzen sein. Also das ist extrem wichtig. Eben, und jetzt haben wir Menschen, die eben da, also gerade zum Beispiel deutsche Gäste, die ich immer wieder mal habe, die einmal im Jahr am Berg gehen, halt im Urlaub und dann wieder das ganze restliche Jahr nicht. Jetzt haben die natürlich den Nachteil, dass sie weniger gelingende Erfahrungen machen, also selten am Berg gehen. Da ist es natürlich dann schwieriger. Das ist mal das eine. Dann, wie wir davor eh schon geredet haben, was eine Rolle spielt, ist sicher Leistungsdruck, Perfektionsstreben, Angst vor Beurteilung von anderen, was meine Selbstzweifel schüren. Ich erlebe das immer wieder bei Klienten, die dann sagen, ma, und ich will ja dann niemanden aufhalten, ich will meinen Partner nicht aufhalten oder ich will die Gruppe nicht blockieren, dass die wegen mir dann abbrechen müssen. oder ich habe Angst, dass ich da mitkomme oder dass ich zu langsam bin. Also diese Angst auch vor Bewertung.
0: Was ja recht reale Angst ist. Also es kann ja natürlich wirklich sein, dass das sagt, wenn du das nicht schaffst, dann kannst du nicht mit denen mitgehen, oder?
1: Ja, genau. Und da geht es aber wieder darum, zu überlegen, okay, was ist unser primäres Motiv, heute diese Tour zu machen? Ist es eine gute Zeit, gemeinsam zu haben und einen Spaß zu haben? Ist das Ziel uns nicht ganz wichtig? Dann gehst du mit. Und wenn es hier und da einen Tag gibt, wo die Gruppe sagt, nein, aber unser heutiges Ziel ist ganz klar die Erreichung dieses Gipfels, klar, dann kann man überlegen, wo man sagt, ja, okay, nein, dann gehe ich diesmal nicht mit.
0: Ob du mit auf dem Everest gehst oder nicht, genau, zum Beispiel, ja.
1: Genau. Also es ist wieder total wichtig, was habe ich für ein Motiv dahinter. Mhm. Ja. Aber bleiben wir noch bei den Selbstzweifeln. Also eben, dann Konkurrenzdruck, dann oft, dass Frauen sich auch mit Männern vergleichen und so das Gefühl haben, na, sie müssen in der Leistung da mit den Männern mitkommen.
0: Da wollte ich eh gleich einhaken. Ist das ein Männerproblem oder ist das eine Selbstüberschätzung oder ist das etwas, was bei beiden Geschlechtern gleich ist?
1: Tendenziell natürlich eher ein männliches Problem. Okay. Ist so. Selbstüberschätzung ist eher bei Männern.
0: Mhm. Und Selbstzweifel bei Frauen?
1: Und oder? Selbstzweifel, natürlich, gell, das ist jetzt nicht, also nicht, wie sagt man?
0: Geht nicht über einen Kamm scheren.
1: Also nicht über einen Kamm scheren, genau. Es gibt immer Ausnahmen, aber tendenziell natürlich sind die Selbstzweifel bei den Frauen einfach immer höher und ich erlebe es auch in der Praxis so. Mhm. Das ist eher immer Frauen sein. Und wenn wir jetzt in der Psychologie bleiben, dann was natürlich nur ein Thema ist, das sind einfach, warum Menschen Selbstzweifel haben, sind einfach auch Entwicklungstraumata, die dazu führen, dass Menschen einfach nie oder als Kind nicht erfahren haben, dass sie so wie sie sein wertvoll sein, dass sie so wie sie sein gut sein, dass sie erwünscht sein. Das bezeichnet man ja dann in der Psychologie als Entwicklungstraumata, wenn das Grundbedürfnis eben nach Selbstwert nicht erfüllt worden ist in ihren Aufwachsbedingungen. Mhm. Und solche Menschen können dann natürlich auch, auch eine Art von Persönlichkeitsstörung entwickeln. Mhm. Im schlimmsten Fall kann natürlich auch sowas hinter den Selbstzweifeln stehen.
0: Also wirklich von der Kindheit auf ein bisschen nie gelernt zu haben, dass man Selbstwert hat.
1: Genau.
0: Das führt dann zu Selbstzweifel.
1: Genau.
0: Ja. Genau. Aber eher das eine ausgeprägtere Selbstzweifel dann vermutlich.
1: Richtig,
0: ja.
1: Richtig. Genau. Genau. Oder das sind dann einfach oft auch ängstlich vermeidende Personen. Mhm. Oder die sich halt immer im schlechten Licht sehen. Mhm. Okay? Und ganz oft erlebe ich, dass es dann in der Realität nicht der Fall ist, dass sie gut mitkommen und dass sie gut sein und dass sie was schaffen. Aber oft einmal auch mit einem falschen Umfeld unterwegs sein. Gell, das ist auch ganz interessant, gerade bei Kletterern. Wenn Frauen oft mit Männern klettern, die halt oft einmal schwerer klettern, also manchmal, und dann so nie ganz zu ihrer eigenen Leistung kommen. Und wenn sie mit Frauen unterwegs sind, dann ein bisschen besser oft zu ihrer eigenen Leistung auch kommen.
0: Mhm. Also vielleicht ist etwas, was dann auch sinnvoll ist, sozusagen mal mit anderen Menschen zu klettern.
1: Genau, einfach mal zu schauen, okay, was tut mir auch gut, mit wem bin ich denn unterwegs? Wer hemmt mich eher, wer motiviert mich eher, wer bestärkt mich eher, wer macht mir eher einen Druck? Mhm. Also das ist ganz was Wichtiges. Gell? Und wie gesagt, Selbstzweifel, was ich nur am Berg lieber mag, ist einfach ein gesunder Respekt. Mhm. Das ist natürlich total wichtig. Gell? Und man darf es auch schon einmal, und das ist auch gut so, dass man mal überlegt, hey, schaffe ich das oder geht das? Ist das in meiner Kompetenz drinnen? Gell? Einen gesunden Respekt dazu haben, sich da auch nochmal bewusst mit sich selber auseinandersetzen. Es geht dann viel um die Tourenplanung auch, wo ich mal schaue, okay, was für Schwierigkeit ist das? Kann ich das? Traue ich mir das zu? Mhm. Genau, und natürlich auch leichte Ängste seien einfach oft auch Hilfe, weil die Angst uns ja eigentlich nur warnen will und uns schützen will und will, dass wir überleben.
0: Und da haben wir, glaube ich, eh mal geredet über den so einen, wie ist der, einen Extremkletterer, nicht Bergsteiger?
1: Genau, das ist der Alexander Huber. Aha. Und der hat ja das Buch geschrieben, die Angst, mein bester Freund.
0: Mhm, genau. Mhm.
1: genau. Also der macht das mal zum Thema und ich glaube, er hat selber mal eine Angststörung auch gehabt und beschreibt das so einfach, wie wichtig für ihn das ist, um schlussendlich auch heil aus allen seinen Touren und Bergerlebnissen wieder zurückzukommen, weil sie ihn leitet und warnt und der beste Begleiter deswegen ist.
0: Weil wenn er jetzt Menschen, die gar keine Angst haben, sind wir Menschen, die gar keinen Schmerz empfinden. Es gibt so Menschen, die was, das ist eine genetische Erkrankung, die was keine Schmerz empfinden haben. Mhm. Die haben sehr ein recht schwieriges Leben, weil die rennen andauernd irgendwo dagegen, brechen sich Sachen, greifen auf brennende Herdplatten, verbrennen sich. Das merken die gar nicht. Mhm. Und das ist gleich wie bei der Angst. Keine Angst zu empfinden ist auch nicht gesund.
1: Ganz genau, ja. Ganz genau. Und die Angst ist ja genetisch verankert in uns. Mhm. Gell? Und man geht schon davon aus, dass auch die Höhenangst eigentlich was ist, was sozusagen biologisch determiniert ursprünglich ist. Es gibt ja auch beispielsweise dieses Klippenphänomen, ich weiß nicht, ob das kennst.
0: Ja.
1: Da hat es Untersuchungen gegeben bei Kleinkindern, also bei krabbelnden Kindern, die über Glasplatte krabbelt seien und unter der Glasplatte war sozusagen eine Schlucht, also ein Abgrund. Und diese Kinder seien dann aber stehen geblieben und sind nicht drüber gekrabbelt.
0: Weil sie das sozusagen...
1: Und weil es diese angeborene Hemmung vor Tiefe einfach gibt.
0: Aber weil die Kinder haben das nicht verstanden, dass man runterfallen kann. Die sind zu klein gewesen, das zu verstehen.
1: Die sind zu klein, das sind Krabbelkinder, die haben das kognitiv nicht verstanden und die haben auch noch keinerlei Erfahrung mit Höhe machen können.
0: Ja.
1: Und das ist sozusagen das angeborene Klippenphänomen.
0: In ihm anders, das vermutlich jetzt, das ist rein spekulativ, aber dass es zurückgeht bis zu den Affen. Weil, als man damals noch durch die Bäume geschwungen ist, nehme ich an auch, dass das kleine Äffchen gedacht hat, ich halte mich jetzt mal fest und versuche nicht runterzufallen. weil das muss ja das Äffchen auch lernen, nicht?
1: Ja. Also, dass das in uns ist, das ist ja per se jetzt wirklich nichts Schlechtes. Gell? Und wenn ich beim Messerlängen klettern bin und irgendwo in die Dolomiten hänge und runterschaue, dann denke ich mir auch hier und da, meine Güte, was tue ich da eigentlich? Mhm. Aber es ist halt einfach so eine schöne Tätigkeit für mich und ich habe zum Glück keine Höhenangst.
0: Mhm.
1: Aber es kommt mir manchmal selber so absurd vor, was wir da machen.
0: Weißt du nie, wenn du reinschaust, denkst, oh nein, ich will eigentlich, das ist jetzt eigentlich viel zu hoch für mich.
1: Weil nein,
0: okay.
1: Also ich war da immer sehr befreit.
0: Hm. Sonst würde ich vermutlich auch das nicht so oft machen. Nicht?
1: Genau, darum habe ich einfach... Genau, also wenn man natürlich mit der Höhe Probleme hat, dann ist klar, dass der Spaß nur halb so groß ist jetzt beim Bergsport.
0: Aber wenn ich jetzt... ich bin jetzt auch nicht so massiv Höhenangst, ich bin jetzt auch nicht immer so massiv Kletterer vorn. Ist das etwas, was weggeht? Wenn jetzt jemand ein Anfänger ist und denkt, okay, eigentlich finde ich das Klettersport ganz interessant. Jetzt, ich habe ein bisschen Angst. Geht es weg?
1: Ja, es kann weggehen.
0: Mhm.
1: Und das ist ja auch das Schöne. Also wie gesagt, man kann da Höhenangst einfach auch behandeln.
0: Mhm.
1: Gell? Also primär verhaltenstherapeutisch
0: wird
1: die Höhenangst behandelt. Und da gibt es ganz, ganz tolle Erfolge.
0: Wie macht man das zum Beispiel?
1: Ja, da gibt es der Klassiker bei der Höhenangstbehandlung, ist natürlich die Exposition.
0: Mhm.
1: Also, dass ich mich mit dem angstauslösenden Reiz, wie wir sagen, konfrontiere.
0: Mhm.
1: Ja, weil das Hauptproblem ist ja bei Angststörungen, dass Betroffene alles dafür tun, um das zu vermeiden.
0: Genau, die Vermeidung ist das Problem.
1: Und jetzt der Krass, je mehr wir vermeiden, desto schlechter ist es eigentlich und es wird nicht besser, sondern kann sogar noch schlimmer werden und die Ängste können sich theoretisch noch weiter ausbreiten.
0: Deswegen, es vermutlich fängt auch jemand an, der was jetzt da Angst hat, im zweiten Stock zu sein, der wegen der Höhe, der fängt nicht mit dem an, sondern der fängt früher an und es wird aber schlimmer und schlimmer, bis er irgendwann nicht mehr mal sogar in den zweiten Stock nicht mehr aushält, weil er einfach das nicht haben will, weil er es vermeiden will.
1: Ja,
0: oder? Genau.
1: Ja. Und jetzt in der Konfrontation, gell, also versucht man jetzt, den Menschen langsam mit dem angstauslösenden Reiz zu konfrontieren.
0: Mhm.
1: Und das macht man stufenweise, langsam, schrittweise. Da macht man Angsthierarchie und fängt mit dem minimalsten angstauslösenden Ding an. Zum Beispiel, was wäre jetzt das Minimalste? Einfach einmal...
0: hängt schon auf, wie schlimm die Angst ist, oder?
1: Ja. Richtig, jetzt einfach überlegt gerade, bei meinen Wanderern ja einfach, dass sie mal ein bisschen einen schmäleren Weg gehen. Mhm. Gell, nur nicht einen ausgesetzten Weg, wo es auf einer Seite ganz 40 Grad runter geht, sondern dass sie einfach mal einen schmäleren Pfad gehen, der noch nicht so exponiert ist. Mhm. Gell, und dann ist es total wichtig, und das machen viele falsch, dann geht es darum, in dieser Situation zu bleiben und sich total zu entspannen in dieser Situation. Mhm. Also seinen Sympathikus runterzufahren, sein Stresssystem. Mhm. Gell, und da mache ich viele Techniken, wie Atemtechniken, Entspannungstechniken, dass der Körper lernt, in dieser Situation wieder zu entspannen. Und wenn er dann entspannt ist, dann kann ich die nächste Stufe weitergehen.
0: Also okay? man lernt sozusagen, man den Stress, den Angst, den man hat, runterzufahren mhm. in der Situation, um dann stufenweise sich nach oben zu arbeiten zu einer Situation, die wir dann halt vielleicht schon bis zum Ziel, sagen wir so.
1: Genau, die dann immer anspruchsvoller wird. Mhm. Genau. Man sagt da dazu systematisches Desensibilisieren. Mhm. Ja, weil das ist wirklich Schritt für Schritt, stufenweise, langsam, sich Zeit lassen, immer wieder gut entspannen. Und da gibt's, ja, da, das ist eine sehr erfolgreiche Methode. Was es auch gibt, ist das Flooding. Das wäre jetzt das Gegenteil. Da wird man sozusagen den maximalen Angstreiz sofort hernehmen und einen Menschen in der totale exponierte, ausgesetzte Stelle setzen und dass er das aushalten muss.
0: Wie viele Leute melden sich freiwillig für das?
1: Ja, na eben. Also ich bin jetzt auch nicht unbedingt ein Fan davon und das muss auch sehr gut vor- und nachbereitet werden. Ja. Also der Klassiker ist wirklich, das langsam zu machen und systematisch zu desensibilisieren. Ja, und das Hirn lernt dann einfach auch mit dieser Situation umzugehen, dass das keine Angst mehr bereitet. Mhm. Also das ist so der Klassiker.
0: Dass man die Höhenangst so langsam abbauen kann.
1: Genau. Und dann macht man natürlich viel eben auch mit Mentaltraining, ist da viel möglich, mit Atemtechniken, mit Entspannungstechniken, mit kognitiven Techniken, wo man auch mit den automatischen Bewertungen von Menschen arbeitet. Mhm. Also da kommen ja sofort so Gedanken wie, also das Glander da, das haltet nicht und da fall ich runter. Das kann nicht halten.
0: Mhm. Also es geht hundertprozentig nicht, es geht nicht. Auch wenn es vielleicht recht stabil ausschaut, oder?
1: Genau, ja. Genau. Also, so. Also das wären ja dann wirklich irrationale Gedanken, die Höhenängste dann entwickeln. Das ist sehr irrational dann. Und da dann sozusagen mit kognitiven Techniken die Situation neu zu bewerten.
0: Da fällt mir etwas ein. Kennst du La Belle du Vide? Den Ruf der Leere?
1: Ja, den Ruf der Leere, ja. Genau. Der wird oft beschrieben von Menschen mit Höhenangst, wenn sie so das Gefühl haben, die Tiefe zieht sie magisch an oder es zieht sie nach unten. Und eigentlich, psychologisch gesehen, ist das auch Angst vom Kontrollverlust. Mhm. Gell? Weil Menschen dann das Gefühl haben, oh je, ich kann da echt sogar noch runterspringen.
0: Ja. Weil ich kenne es eben als Grund der Gedanke, der was aus irgendeinem Grund entsteht, ich könnte jetzt da runterspringen, wo Menschen jetzt nicht wirklich Lust haben, da runter zu springen, sondern einfach denken, der Gedanke kommt.
1: Genau.
0: Aber weil das Gehirn, sämtliche Optionen mal einfach darlegt und sagt, du könntest da runterspringen. Ja. Und natürlich tust du es dann, entscheidest du dich dagegen, aber die Option ist da.
1: Die Option ist da, klar. Ja. Und das ist für die Menschen brutal unangenehm. Mhm. Das ist ganz schwer auszuhalten, weil sie eben Angst vor diesem Kontrollverlust haben. Und teilweise bei schwereren Störungen mündet es dann ein Zwangsgedanken.
0: Also Gedanken, die was immer wieder auftreten, wo man sie nicht haben will.
1: Die auftreten, und da habe ich sogar mal einen Patienten gehabt, der dann Probleme gekriegt hat beim Liftfahren. Und dann der Zwangsgedanke, und du weißt, Zwangsgedanken können oft schier sein und auch ganz schiere Inhalte haben. Und der hat dann den Zwangsgedanken entwickelt, dass er sein Kind vom Lift runterstoßen könnte. Mhm. Und hat dann wirklich so das Gefühl gehabt, boah, jetzt, ich wäre verrückt oder was ist mit mir, das ist ja furchtbar. Mhm. Und da braucht es dann wirklich jetzt eine psychologisch-psychotherapeutische Behandlung.
0: Genau, das ist eine bekannte Erkrankung, muss man also sagen, die Zwangserkrankung, die Zwangsgedanken,
1: aber extrem belastend natürlich für die Menschen, gell? Also ganz, ganz unangenehm.
0: Und vor allem unsichtbar. Also für den alle anderen Menschen ist unsichtbar und der Mensch ist alleine mit seinen eigenen Gedanken. Und das macht es natürlich viel schlimmer, weil über das redet er vermutlich nicht gerne.
1: Natürlich, das ist ja, da traut man sich ja auch kaum, über diese Gedanken zu sprechen, gell?
0: Ja. Mhm. Jetzt, du machst ja Therapieklettern auch, habe ich gelesen.
1: Ja, genau, Therapieklettern.
0: Was ist das? Was bringt das? ich frage ganz direkt.
1: Das ist eine gute Frage. Jetzt das Therapieklettern, andererseits verwende ich das Klettern natürlich auch für die Exposition, für die Höhenexposition. Gell? Kann man wunderbar in einem sicheren Rahmen, wenn man Toprope klettert, Menschen da an die Höhe gewöhnen. Mhm. Und dann gibt es aber nur das psychologisch-therapeutische Klettern, was eigentlich eine relativ neue Therapieform ist. Und man darf jetzt nicht das so verstehen, dass nur das Klettern die Therapie ist, sondern das Klettern ist ein Medium in einer psychotherapeutischen oder psychologischen Behandlung.
0: Ja.
1: Und ich nutze dieses Medium sozusagen als Erlebnistherapie. Also wir arbeiten dort mit Erlebnissen und Erfahrungen, die Menschen dort machen. Und das ist ja eigentlich das Tolle, weil da geht es jetzt über die Sprache hinaus. Wir haben einfach oft Patienten, wo wir mit der Sprache oder mit dem Gespräch ein bisschen anstehen und nicht weiterkommen. Und beim Klettern kann ich dann sozusagen Erlebnisse initiieren, die was auslösen. Und die Kunst des Psychologen ist dann, diese Erlebnisse auch ins Leben oder in den Alltag zu transferieren, also der Transfer.
0: Genau.
1: Und das natürlich auch gut nachzubearbeiten. Aber da gibt es einfach so viele Themen, die da in den Vordergrund rücken oder die da behandelt werden können. Und das ist wahnsinnig toll. Ich weiß, ich habe oft einmal die Kritik gehört, ja, ist Kletterer, ist jetzt natürlich begeistert vom Klettern, aber jetzt liefert es mal auch den wissenschaftlichen Beweis dafür, dass das auch was bringt. Es gibt Studien dazu. Und es gibt auch schon wirklich Studien, die zeigen, dass es einen positiven Effekt hat. Es braucht nur mehr evidenzbasierte Daten, das ist ganz klar. Aber jetzt rein von der klinischen oder von der Praxis heraus macht man extrem gute Erfahrungen, weil so viel möglich ist zu erleben. Also da geht es dann um Themen wie, also um Themen, die sowohl die kognitiven Bereiche als auch soziale Bereiche und emotionale Bereiche anspricht.
0: Also wie man denkt, während man klettert und wie man mit anderen Menschen tut, wenn man gemeinsam klettert.
1: Und na klar, und gerade denkt dran, also Sicherer und Kletterer, also die sind ja am Seil verbunden und das Leben liegt ja in der Hand, sein Leben liegt in der Hand quasi des Sichernden.
0: Ja, zum Beispiel wenn jemand kommt und sagt, ich würde nie klettern, ich vertraue niemandem.
1: Genau.
0: Dann habe ich wieder die Frage, wieso nicht?
1: Genau, dann hast du dieses Thema Vertrauen. Dann ist das ein zentrales Thema. Vertrauen, Nähe, Distanz, Selbstvertrauen. Was traue ich mir zu? Kann ich was schaffen? Kann ich was nicht schaffen? Wo sind meine Grenzen? Wie schnell gebe ich auf? Also das sind wirklich ganz, ganz viele Themen. Zusätzlich natürlich zur reinen Körpererfahrung, die ja da ist. Und auch die Exekutivfunktionen. Das weiß man auch, dass gerade bei Kindern das therapeutische Klettern einen guten Erfolg hat, Handlungsplanung, welche Griffe muss ich nehmen, um da hinzukommen.
0: Das kindliche Gehirn ist ja noch sehr plastisch und das kann man alles lernen.
1: Also da ist das Klettern, hat da wirklich ganz, ganz, ganz tolle Effekte. Abgesehen von der Freude und vom Flow, der dann auch entstehen kann. Und es ist jetzt mal immer eine Freude, wenn Menschen am Anfang sagen, nein, das schaffe ich nie oder das traue ich mir nie. Und das Strahlen dann zu sehen, wenn es dann aber plötzlich gelingt, sie die gelingende Erfahrung machen.
0: Also das Klettern ist ein bisschen so ein Modellspielplatz, wo man das echte Leben auch ein bisschen durchüben kann. Weil im echten Leben muss man auch vertrauen, muss man auch über seine Grenzen ein bisschen gehen manchmal.
1: Richtig.
0: Ja, das ist halt ein safer, sicherer Ort.
1: Sowas, nicht? Ganz genau. Hm? Und das ist sozusagen aus meiner Sicht dieses große Potenzial, was in dieser Therapie. Es ist nur Luft nach oben, das ist noch nicht so ganz weit verbreitet. Viele Physiotherapeuten oder Ergotherapeuten machen das schon, aber jetzt in der Psychologie ist es noch nicht ganz so weit verbreitet, das Angebot.
0: Weil ich kann mir genauso gut vorstellen, dass man das vielleicht mit anderen Sportarten auch macht, weil es Klettern halt etwas, wo halt das, was relativ niedere Schwelle hat, nicht? Also wenn man jetzt körperlich halbwegs fit ist, dann kann man eine leichte Route vielleicht klettern.
1: Ja.
0: Während bei Fußball wird sowas auch vorkommen, leicht, dass, dann braucht man erst einmal 11 Leute, um eine Mannschaft aufzustellen.
1: Erstens das, ja. Genau. Und ich meine, es ist ja klar, und da gibt es ja schon Beweise, dass Sport per se natürlich einen gesundheitlichen Nutzen bringt.
0: Mhm. Ja, sowieso.
1: Das,
0: ja.
1: Das ist ganz klar, und auch bei psychischen Erkrankungen.
0: Es ist halt noch ein bisschen mehr zum Beitrag, wenn man wirklich irgendwas, weil es ist eine andere Art von Sport, irgendwo einzuklettern und dann herunterzuschauen, als wenn man jetzt nur auf dem Laufband sitzt, steht und rennt.
1: Genau.
0: Und ja.
1: Ganz genau. Das ja. Ist so. Eben.
0: Ja, dann ist direkt Lust gekriegt, einmal klettern zu gehen, oder?
1: Ja, gerne. Machen wir mal.
0: Ja, genau. Ja, da haben wir schon recht viel behandelt. Magst du noch was besprechen, was wir nicht besprochen haben?
1: Ja, zu besprechen gäbe es viel, aber ich glaube, es war schon relativ viel jetzt drinnen, ja. Hm. Aha.
0: Ja, gut, dann würde ich sagen, bedanken wir uns bei den Zuhörern und so.
1: Ja,
0: und bedanken wir bei dir vor allem, dass du Zeit genommen hast, mit mir zu reden.
1: Danke, Karin, für die Einladung.
0: Ja, und liebe Zuhörerinnen und Zuhörer, bis zum nächsten Mal.

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1: Herzlich willkommen zum Podcast Sex und Gesund des Zentrums Sexuelle Gesundheit Tirol, wünscht Matthäus Recheis. Das Thema der Sendung heute, warum wir mehr Männer im Feminismus brauchen, und dazu als Gast im Studio Lea. Servus Lea.
2: Hallo, danke für die Einladung.
1: Ja. Und Lea wird uns dann gleich nach der ersten Nummer, nach Tones of Love, erklären, warum wir mehr Männer brauchen, die sich für Anliegen von Frauen einsetzen. Die zeigen, es gibt Interesse.

0: warum wir mehr Männer im Feminismus brauchen. Lea, jetzt ganz einfach gefragt, wo liegt jetzt eigentlich das Problem? Es gibt ja ein Gleichstellungsgesetz per Gesetz. Also Mann und Frau sind ja gleichgestellt. Wo bitte ist jetzt da das Problem? Ich frage das jetzt auch deshalb, weil es ja genügend Leute gibt, die sagen, da gibt es überhaupt keine Probleme mehr. Das sind nur Pseudoprobleme. Das ist heutzutage ja alles schon längst erledigt.
1: Ja, da geht es eigentlich vielmehr um die Frage, wie die gesellschaftliche Realität ausschaut. Mhm. Und zwar, die gesellschaftliche Realität ist ja ganz klar vom Gesetz und auch von einfacher persönlicher Entscheidungen, sage ich mal, abzugrenzen. Wenn man sich anschaut, wer durchschnittlich mehr verdient, wer mehr unter Altersarmut leidet, wer Sexismus im Alltag erlebt, wer übernimmt oft unbezahlte Care-Arbeit und so weiter und so weiter. Und wie gesagt, eben, da geht es nicht darum, dass ich sage, ja, ich will halt lieber in Teilzeit arbeiten oder ich bleibe halt lieber bei den Kindern zu Hause, sondern die Fragen können faktenbasiert beantwortet werden und das passiert alles aufgrund von bestehenden Strukturen. Mhm. Stichwort Patriarchat zum Beispiel.
0: Mhm. Stichwort Patriarchat. Ich denke, ein Faktor ist ja auch das sogenannte Gender Pay Gap, also das heißt, wo es einfach geht, wie wird Arbeit bezahlt? Also nicht nur um das bei Gender Care Geschichten, also um die Fürsorge, wer kümmert sich zum Beispiel um die Kinder, wer pflegt ältere Angehörige, sondern es geht ja auch ganz trivial um die Geschichte, wer bekommt wie viel bezahlt.
1: Genau. Ja. Und eben, also laut Gesetz ist es zwar so, aber wir sind leider da immer noch sehr weit davon entfernt. Mhm. Und der Wunsch vom Feminismus ist quasi die Beschäftigung mit Geschlechterungleichheiten und das setzt sich für Gleichberechtigung ein und Selbstbestimmung und das unabhängig vom Geschlecht. Mhm. Und wir waren jetzt vorher schon beim Stichwort Patriarchat und da geht es einfach darum, das ist eine gesellschaftliche Ordnung, also die Ordnung, die Gesellschaft ist geordnet und da stehen Männer einfach historisch immer schon und strukturell einfach höher wie Frauen. Mhm. Also haben wir bevorzugte und dominierende Stellung. Nicht nur in der Politik und in der Wirtschaft, sondern eben auch in der Familie und im privaten Umfeld.
0: Mhm. Auch in der Familie und im privaten Umfeld. Und ich denke, was ja ganz besonders ist, die Rollenzuschreibungen, die vorhanden sind, wie sich Frauen zu verhalten haben, was Frauen zu tun haben und vice versa sozusagen mit den Rollenzuschreibungen, die Männer bekommen.
1: Genau, weil wenn es verschiedene Rollen für Geschlechter gibt, dann sind auch alle Geschlechter davon betroffen. Mhm. Jetzt nicht nur Frauen. Mhm. Und aber halt auf unterschiedliche Weisen. Mhm. Und ich denke, das, was beide gemeinsam haben, wie sie betroffen sind, dass es Sanktionen von der Gesellschaft gibt, wenn sie die traditionellen Weiblichkeitsbilder oder Männlichkeitsbilder, wenn sie davon abweichen quasi. Mhm. Und sonst unterscheiden sie sich stark eben Frauen, die von Sexismus betroffen sein oder benachteiligt sein. Mhm. Und bei Männern auf der anderen Seite emotionale Zurückhaltung oder dauernd den Druck zu haben, stark sein zu müssen, das unterscheidet sich schon sehr.
0: Das unterscheidet sich schon sehr. Ich habe bei der Recherche, das hat mich sehr überrascht, ein älteres Lied von Udo Jürgens gefunden zu diesem Thema, genau, zu diesem Rollenthema, wobei ja in diesem Fall der Mann ist das Problem, heißt das Lied. Und ich finde es besonders spannend, dass ein Mann dieses Lied singt, dass er der das auch komponiert hat im Übrigen, also Textdichter war jemand anderer, aber der Udo Jürgens hat das auch auf einem großen Album, von ihm ist dieses Lied auch drauf. Der Mann ist das Problem. Und horchen wir mal da hinein, in dieses, was er dazu sagt, wo eigentlich das Problem bei Männern liegt.

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Ja, ja, der Mann. Das ist nun mal die Wahrheit. Er ist der Fehler im System. Der Mann ist das Problem. Wer macht nicht nur in Fukushima einen Super-GAU? Wer hört schon aus Prinzip sowas von nicht auf seine Frau? Wer ist ein Besserwisser und läuft Amok dann und wann? Wer verhandelt über Frieden und schafft sich neue Waffen an? Es ist der Mann. Ja, ja, der Mann. Ozonloch-Spionage und versiert im Drogendeal. 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Primitive Stammtischwitze und akuter Größenwahn.

das Problem. 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

0: sexuelle Orientierung, Gesundheit und so weiter und so fort. Und es gibt nicht die eine Art, Männlichkeit zu leben. Und Männer können von bestimmten Privilegien profitieren und andererseits aufgrund von einem anderen Merkmal diskriminiert werden. Also so die Privilegien, von denen wir sprechen, das sind ja nicht alles oder nichts.
1: Also, weil in dem Lied von jetzt von Udo Jürgens ist es ja darum gegangen, dass Männer eigentlich die Herrschenden sind,
0: ja,
1: die die Welt in den Abgrund reiten und stürzen, aber so, dass sie die Herrschenden sind.
0: Ja.
1: Ja. Und du hast ja mir jetzt gesagt, es gibt ja auch Männer, die nicht zu dieser Herrscherklasse gehören.
0: Ja, genau. Also ich würde sagen, es verbindet schon das Ganze, wie, also diese Vorstellung darüber, wie ein richtiger Mann zu sein hat. Mhm. Und um die Art von Mann geht's, glaube ich, in dem Lied. Und genau, also so diese Vorstellung, was jeder Mann wahrscheinlich schon mal gehört hat, er muss stark sein und selbstbewusst und nicht zu emotional. Und er soll sich durchsetzen können und Geld verdienen und der Ernährer sein und handwerklich begabt sein und so weiter und so weiter.
1: Also eine ganze, also auch Männer haben eine ziemlich große Anforderungsliste eigentlich.
0: Genau.
1: Ja.
0: Ja. Und was passiert eigentlich mit den Männern, die da nicht reinpassen? Die erfahren auch so Sachen, die jeder schon mal gehört hat. Sei kein Mädchen, was bist denn du eigentlich für ein Mann? Oder jetzt stell dich nicht so an und so weiter. Ein echter Mann weint nicht. Und was passiert mit den Männern, die gerne über Gefühle sprechen oder die nicht besonders dominant sein oder die gerne einen Haushalt machen oder gerne die Kindererziehung übernehmen? Und da sieht man halt, dass Männer ebenfalls vom Patriarchat betroffen sein und ebenso eine Rolle haben in dem ganzen System. Und das Problem ist nicht, dass Männer Männer sein, sondern das Problem ist, dass es eine sehr enge Vorstellung darüber gibt, wie, was ein richtiger Mann sein soll.
1: Also ganz enges Korsett.
0: Genau.
1: Ja, das angelegt wird, was unter Umständen manchen auch die Luft rauben kann.
0: Ja, bestimmt. Also ich würde auch fast sagen, dass Männer von bestimmten Strukturen profitieren und
1: also
0: gleichzeitig
1: zu den Siegern oder Gewinnern gehören, wie man das immer formulieren möchte.
0: Ja, genau.
1: Oder Nutznießern.
0: Und gleichzeitig aber auch darunter leiden. Zum Beispiel kann ein Mann gesellschaftlich eher als kompetent oder als durchsetzungsfähig wahrgenommen werden und trotzdem einen enormen Druck verspüren, weil er genau die Rolle einnehmen muss oder sollte. Und ein Mann kann zum Beispiel auch finanzielle Probleme oder psychische Probleme haben oder diskriminiert werden und trotzdem hat er in vielen Situationen einfach einen Vorteil gegenüber einer Frau, weil er halt ein Mann ist. Und genau das ist, wo das ganze Problem anknüpft.

0: Ja, Herbert Grönemeyer, mit wann ist ein Mann ein Mann? Und bei Herbert Grönemeyer könnte man jetzt fast dann das Gefühl haben, die armen, armen Männer, denen es so furchtbar schlecht geht, und machen jetzt eine Jammergruppe und die in Selbstmitleid dann schwimmen darf und sich suhlen darf in Selbstmitleid. Ist es jetzt eigentlich angebracht, dass dann Männer sich in Selbstmitleid suhlen dürfen, weil sie zu den wirklich Armen und Unverstandenen in dieser Welt gehören?
1: Ich würde es jetzt eher so formulieren, dass Männer unter bestimmten Geschlechterrollen leiden können. Mhm. Das bedeutet aber nicht, dass Männer und Frauen gleichermaßen unter patriarchalen Strukturen leiden. Ja. Die Auswirkungen sind also nicht symmetrisch und es geht nicht darum, die Erfahrungen von Männern jetzt klein zu reden, aber mhm. man sollte jetzt auch nicht so tun, als wäre die Ausgangslage die gleiche.
0: Ja.
1: Und genau, also Männer leiden, glaube ich, vor allem unter der Vorstellung von Männlichkeit und ja. wie ein Mann zu sein hat. Aber Frauen tragen insgesamt einfach einen größeren Teil der strukturellen Nachteile. Ja. Das muss man da ganz klar so sagen. Ja. Und wenn jetzt sich viele Männer denken, ja, wenn wir eh nicht die Hauptbetroffenen von der Struktur sein, welche Rolle sollen wir dann überhaupt bei der Veränderung spielen? Mhm. Oder soll man überhaupt eine Rolle spielen bei der Veränderung? Warum braucht es das? Und es ist halt leider, wenn man sich die Statistik anschaut, dann sind 50% der Männer in Österreich und in Deutschland der Meinung, dass schon genug für Gleichberechtigung getan wurde. Mhm. Wenn man sich aber die anderen Zahlen anschaut, zum Beispiel, dass 35% der Frauen ab dem 15. Lebensjahr Gewalt erlebt haben oder 26% mhm. der Frauen sexuelle Belästigung am Arbeitsplatz verlieren, von erleben. Sexuellen Erleben, genau, danke, richtiges ja. Wort. Und dass rund 15.000 Annäherungsverbote pro Jahr in Kraft treten. Mhm. Da kann man einmal kurz nachdenken, wenn es so viele Gewaltverbrechen und sexuelle Belästigung und so weiter gibt, wie viele Täter gibt es dann wirklich?
0: Ja.
1: Und dann heißt es immer gleich, ja, aber nicht alle Männer.
0: Mhm.
1: Und das stimmt natürlich. Also nicht jeder ist ein Täter und es seien ja nicht alle ja. gewalttätig oder sexistisch oder tragen zur Benachteiligung von Frauen bei. Aber manchmal wird der Satz halt weniger als sachliche Ergänzung verwendet, sondern eher so als Trotzreaktion.
0: Ja.
1: Das betrifft ja mich und meine Kumpels betrifft das ja nicht, also mhm. quasi. Und wenn man auch darüber spricht, dass die große Mehrheit von Gewalttaten Männer sind und es schon auch Argumente für den Generalverdacht gäbe, will ich aber trotzdem ja. ganz sagen, dass ein Einzelner jetzt nicht für die sexistischen Handlungen von einem anderen verantwortlich ist. Mhm. Da ist jeder für sich selber verantwortlich.
0: Ja.
1: Das Problem ist eher das, wenn Sexismus erst da anfängt, wo wir eindeutig von Tätern sprechen, dann sind wir nur bei der Spitze des Eisbergs.
0: Ja.
1: Und vielleicht kennen das ein paar, dieses Treppenmodell oder das Eisbergmodell, mhm. Da wo, nehmen wir jetzt vielleicht die Treppe her, dass es diese Treppenstufen nach oben gibt. Und wenn ganz oben die Femizide sein und die sexualisierte ja. Gewalt und die körperliche Gewalt oder die, wie jetzt vor kurzem aufkommen ist, diese Deepfake-Porno-Sachen mhm. im Netz und so mhm. weiter, dann gibt's noch viele, viele weitere Treppenstufen nach unten.
0: Mhm.
1: Und da gibt's sexistische Äußerungen oder abwertende Witze oder vielleicht halbnackte Frauenkörper auf Firmenautos von Installateurbetrieben ja. zu Werbungszwecken ja. oder Blondinenwitze oder genau Objektifizierung und Kommentieren von Frauenkörpern und so weiter. Mhm. Oder dann auch so Aussagen wie, das war doch nur ein Witz oder das war doch ein Kompliment und jetzt mhm. darf man gar nichts mehr sagen.
0: Jetzt muss man schweigen.
1: Ja, genau. Und dann kommen ja. oft diese humorlosen, unlustigen Feministen so, ja. Was sagt denn die jetzt schon wieder und man darf hier gar nichts mehr sagen und so weiter. Und man muss aber auch sagen, dass auf dieser Treppenstufe, dass das keine Kavaliersdelikte sein, mhm. sondern das sein so der Start für alles Weitere, was dann noch kommt.
0: Ja, also es ist wirklich der Start gegen alles Weitere und gegen eben Sexismus. Und ich habe jetzt ein Lied durch Zufall gefunden aus dem FM4 Alternativen Song Contest Programm, nämlich das heißt wirklich so, das heißt wirklich so, das Lied gegen den Sexismus.
1: Mhm.

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0: Ja, warum wir Männer im Feminismus brauchen, aber jetzt nach wie vor die Frage, wie schaut es eigentlich aus mit Sexismus? Kann man den eigentlich sofort entdecken und klar benennen oder gibt es auch sehr versteckte Formen von Sexismus, die schwer festzumachen sind?
1: Also, ich würde sagen, in unserer Gesellschaft ist Frauenabwertung so internalisiert und normalisiert, dass das nebenbei passiert, ganz oft. Und wenn man jetzt vielleicht ein Beispiel hernimmt, wenn jetzt 10 Männer zusammensitzen und einer davon erzählt einen frauenfeindlichen Witz, 4 lachen und finden das lustig, 3 lachen, obwohl sie es nicht lustig finden, aber keine Spielverderber sein wollen und
0: Ja,
1: den
0: also
1: Abend nicht versauen wollen,
0: einfach
1: genau.
0: mitlachen, ja.
1: Und 2 finden es nicht lustig, lachen nicht, aber sagen auch nichts. Das heißt, der eine, der den Witz erzählt hat, das ist keine Grenze gezogen worden und der hat in keinster Weise irgendwie das Gefühl, dass irgendwas daran falsch wäre. Und es seien alle irgendwo auf dieser Treppe, also die Treppe heißt eigentlich, wie sehr respektiere ich Frauen, das ist der Titel dieser Treppe. Und nur sind die alle auf verschiedenen Stufen. Und wie gesagt, also ich will jetzt auch nochmal sagen, wir reden da jetzt nicht von sexualisierter Gewalt oder irgendwas, wir reden von einem sexistischen Witz. Aber es geht da nicht darum, wer ist ein Täter und wer nicht, sondern es geht eher darum, wo reproduziert man selber was oder wo lässt man was passieren oder wo lässt man so einen geschmacklosen Witz einfach stehen. Und nicht jeder, der Teil eines Problems ist, ist auch der Täter des Problems. Und weil ich glaube, die wenigsten wachen jetzt in der Früh auf und sagen, so, und
0: Jetzt mache ich.
1: heute, genau, und heute tue ich Frauen benachteiligen oder heute behandle ich meine Ehefrau schlecht oder irgendwas, sondern die Frage wäre eher, welche Dinge man einfach so weiterlaufen lässt, ohne aktiv irgendwas dran zu ändern. Weil es immer schon so war oder weil man es gewohnt ist oder weil es einen nicht betrifft oder genau, weil man ja selber eh nicht sich zum Sexisten zählt. Und diese Trotzreaktion, dieses nicht alle Männer, das ist auch nicht das Ende der Diskussion, sondern weil es geht darum, Verantwortung zu übernehmen. Aber um Verantwortung zu übernehmen, muss sie nicht Schuld haben dran. Man kann auch Verantwortung ohne Schuld übernehmen. Und da beginnt die Frage, warum Männer im Feminismus überhaupt eine Rolle spielen können und auch sollen. Weil eben die nächste Frage wäre dann, wenn es mich persönlich eh nicht betrifft und ich kein Täter bin, und ich mich auch nicht als Sexisten sehe, warum sollte ich dann überhaupt etwas dran verändern?
0: Warum sollte ich überhaupt das verwenden? Oder im konkreten Beispiel, das du gebracht hast, Position beziehen in Bezug auf diesen Witz.
1: Genau,
0: Beziehe ich Position oder lache ich sozusagen mit und bestätige damit den, der einen sexistischen Witz macht? Oder ich beziehe Position? Also das wäre ja die Frage eigentlich, wo es ja darum geht, ob Männer dabei sind, als Frauen zu unterstützen auf ihrem Weg zur Gleichstellung oder ob Männer da das Gegenteil machen.
1: genau. Und das Gegenteil, das ist ja auch wieder vielschichtig, weil es gibt einen Unterschied, ob ich mitlache, weil ich die Stimmung am Stammtisch aufrechterhalten will, oder ob ich nicht lache, aber nichts sage. Also es gibt ja, da gibt es ja auch wieder Abstufungen davon. Genau. Und ich glaube, die nächste Frage, warum sollte ich überhaupt was ändern, wenn ich mich da nicht dazu zähle, dann wäre die nächste Frage, ich profitiere ja von dem ganzen System als Mann. Und warum soll die Freiwillige etwas dran verändern, wenn ich persönlich ja da einen Profit draus schlag? Und das finde ich ist eine sehr berechtigte Frage, weil das kann man auf alle Sachen anwenden, ist nicht nur auf den Feminismus. Und so klassische Privilegien, die Männer einfach haben, so zum Beispiel, dass man immer als kompetent wahrgenommen wird oder dass man mehr Raum einnimmt oder dass man Frauen unterbricht, ohne irgendwas zu hinterfragen. Oder bestimmte Entscheidungen selbstverständlich dominieren, weil es eben der Mann entscheidet. Genau. Und da geht es darum, dass bestimmte Selbstverständlichkeiten oder Vorteile nicht mehr automatisch bestehen sollten. Und wenn wir ganz ehrlich sein, dann muss man schon sagen, dass Privilegien abgegeben werden müssen, was sich schon wie ein Verlust anfühlen kann. Also diese Debatte mit, ja, und jetzt verlieren wir Männer alles. Ich würde jetzt vielleicht nicht alles sagen, aber die hat zum gewissen Teil eine Berechtigung, weil sie verlieren bestimmte Privilegien, die einfach automatisch gegeben werden. Aber der große Unterschied ist, dass sie dadurch keine Rechte verlieren. Sie verlieren keine Rechte, sie verlieren nur Selbstverständlichkeiten. Zum Beispiel, wenn in einer Beziehung selbstverständlich die Frau den Großteil von der Hausarbeit übernimmt und wenn man dann die Gleichberechtigung ernst nimmt und die Frau sagt so, und jetzt, weiß ich nicht, teilen wir uns die Arbeit und jetzt musst du auch mal eine Wäsche aufhängen, dann muss er die Wäsche aufhängen. Also es kommt Arbeit dazu. Aber es war für ihn halt selbstverständlich bis jetzt, dass das jemand anderes für ihn erledigt hat.
0: Also diese Care-Arbeit oder einfach die Hausarbeit, ja.
1: Genau.
0: Und für mich ist es ja ganz spannend, ich bin ja aufgewachsen, vor allem in den 70er Jahren mit der Regierung Bruno Kreisky. Und es war der erste große Schub in Österreich Richtung Gleichstellung. Und es ist vielleicht auch noch ganz wichtig zu wissen, es waren da Männer in der Politik, Sozialdemokraten, die gesagt, denen es ist, die haben sich nicht als Feministen bezeichnet, sondern denen ist ihr Engagement ist daher gekommen, weil sie eben gesagt haben, dass Gleichstellung für sie wesentlich ist. Also, und deshalb hat sich zum Beispiel Bruno Kreisky oder auch der Justizminister, der Christian Broder, vehement dafür eingesetzt. Und es waren die großen Fortschritte in Österreich in dieser Zeit. Es gab eine eigene Staatssekretärin, später auch Frauenministerin, die Johanna Donal, die übrigens auch teilweise sehr angefeindet wurde in Österreich. Und es sind aber ganz wesentliche Sachen passiert. In der Familienrechtsreform von 1975 zum Beispiel ist es gesamte Ehe- und Familienrecht neu geordnet worden und plötzlich galt der Mann nicht mehr als das Oberhaupt der Familie. Es war ja in Österreich so auch, dass Frauen eine Unterschrift gebraucht haben, wenn sie arbeiten gehen wollten, zum Beispiel. Oder es war ja der Schwangerschaftsabbruch war ja verboten in Österreich. Das hat sich auch in dieser Zeit in der Regierung Bruno Kreisky auch verändert, dass Frauen ein Selbstbestimmungsrecht über den eigenen Körper haben, sich auch entscheiden können, eine Schwangerschaft zu unterbrechen in den ersten 3 Monaten. Das war die sogenannte Fristenlösung, die es gegeben hat. Und für mich war das eben sehr spannend und vor allem auch, erst später, einige Zeit später, wurde übrigens erst in Österreich Vergewaltigung in der Ehe unter Strafe gestellt. Das heißt, es geht um Gleichberechtigung. Und da waren eben Männer, die sich für die gleichen Rechte eingesetzt haben, die sich aber nicht als Feministen bezeichnet haben, sondern als Hintergrund das sozialistische Prinzip der Gleichstellung gehabt haben und das tatsächlich auch politisch umgesetzt haben. Ja. Ich wollte nur sagen, dass sie waren Verbündete, auch wenn sie sich nicht als Feministen bezeichnet haben.
1: Ja.
0: Ja. Und das finde ich eben ganz spannend, weil es wäre ohne Männer damals, weil Männer haben die Mehrheit im Parlament gehabt, in der Politik generell, ja, wäre das überhaupt nicht möglich gewesen, wenn nicht Männer sich klar entschieden hätten, hier für die Rechte der Frauen auch einzutreten.
1: Ja.
0: Und ich finde es jetzt sehr spannend, weil ich ein bisschen den Eindruck habe, da geht man jetzt, wie du das auch sagst, einfach zu wenig weiter, dass Männer dafür eintreten.
1: Genau, ja. Ich meine, ich glaube, der Anspruch ist ja gar nicht, dass alle Männer sich jetzt als Feministen bezeichnen.
0: Nein, überhaupt nicht.
1: Sondern einfach einmal Plexig auf den Tisch zu hauen und zu sagen, das geht nicht in Ordnung.
0: Es geht nicht in Ordnung und es braucht mehr Einsatz für die Rechte von Frauen.

0: Ja, und die spannende Frage ist jetzt, wo ist der Einsatz der Männer? Was braucht es dafür?
1: Ich glaube, der entscheidende Punkt ist, dass Männer andere Männer erreichen können. Also die haben eine andere soziale Position wie wir Frauen. Und es gibt auch Bubbles, sage ich mal, wo Männer unter sich sein. Da gibt es ganz viele Bubbles. Ich will jetzt da nicht zu sehr ins Klischee gehen, aber es gibt Freundeskreise und Arbeitskollegen, Vereine, Chatgruppen, aber eben auch den Fußballplatz, den Stammtisch und so weiter, was man eh kennt. Und da sind sie untereinander. Und gerade in solche Bereiche können bestimmte Sprüche oder Einstellungen auftauchen, glaube ich, die viele nicht unbedingt aussprechen, wenn jetzt Frauen dabei sind. Und es muss jetzt auch nicht heißen, dass Männer immer sofort sexistisch werden, sobald die letzte Frau aus dem Raum rausgeht. Aber manchmal würde ich sagen, entsteht eine andere Gesprächsdynamik und man fühlt sich ein bisschen sicherer und macht einen Spruch oder Sachen werden stehen gelassen. Aber wenn ein Mann in so einer Situation was sagt, kann das eine ganz andere Wirkung haben. Ja. Und ich weiß nicht, ist sicher jedem schon mal passiert, aber wie unangenehm ist es, einen Witz zu erzählen, über den dann niemand lacht. Und zwar einen sexistischen Witz zu erzählen, über den niemand lacht. Und genau zu dem Zeitpunkt wird er dann als das entlarvt, was er eigentlich ist. Und zwar Sexismus einfach. Und wenn jetzt in so einem Bereich Frauen was sagen, dann kann das schnell wieder abgetan werden. Also tut mir jetzt leid, dass ich das Wort verwende. Die Weiber beschweren sich wieder und man darf eben gar nichts mehr sagen und so weiter. Und nimm die nicht so hakel, ist ja alles gar nicht so schlimm. Und aber es geht da, glaube ich, auch nicht darum, dass jeder Mann ständig einen anderen Mann korrigieren muss, sondern eigentlich eher sich das bewusst zu machen, was lasse ich in meinem Umfeld eigentlich durchgehen und was nicht da. Und gleichzeitig möchte ich aber auch betonen, dass es nicht darum geht, jetzt das perfekt zu meistern. Und ich glaube, auch Frauen meistern das nicht perfekt. Ich habe selber Situationen, wo ich mir danach denke, eigentlich hätte ich da jetzt was sagen müssen. Das war eigentlich nicht okay. Aber es geht einfach darum, das ein bisschen mehr am Schirm zu haben, dass das alles in den gleichen Bereich einfällt und Sachen befeuert, die dann in eine ganz extreme Richtung und auf die letzte Treppenstufe oben gehen können. Und zu dem Punkt, warum gerade Männer etwas verändern können, wäre, glaube ich, dass Männer einfach in Gruppen sein, weil sie selber Teil der Gruppe sein und sie können Erfahrungen teilen und andere Sichtweisen einbringen oder zeigen, dass bestimmte Verhaltensweisen nicht selbstverständlich sind. Und das klingt vielleicht nach einer Kleinigkeit, aber das kann einen riesen Unterschied machen. Und man muss jetzt auch nicht eine riesen Diskussion über den Feminismus anzetteln, sondern einfach entweder nicht lachen oder sagen, hey, das war jetzt nicht angebracht. Das reicht oft schon aus. Und es geht auch nicht darum, dass Männer besser auf Männer einwirken können als Frauen oder dass Männer anstelle von Frauen jetzt sprechen sollten und deswegen uns retten und die großen Helfer im Feminismus sein sollen, sondern es geht, glaube ich, eher darum, dass sie eine Verantwortung in ihren eigenen sozialen Beziehungen übernehmen sollen.
0: Eben, dass sie Verantwortung übernehmen.
1: Genau. Und es geht, glaube ich, auch ganz viel um Vorbilder. Also man kann auch als Mann anders Mann sein quasi. Gerade bei den Männlichkeitsbildern, über die wir vorher gesprochen haben, kann das wichtig sein, wie viele Vorstellungen darüber, wie ein Mann richtig sein soll, auch von anderen Männern vermittelt wird. Jetzt, ob das im sozialen Umfeld ist oder über soziale Medien. Das ist sehr individuell. Und gerade es gibt zum Beispiel den Begriff Performative Male zum Beispiel. Das ist dann wieder so ein Negativbeispiel, weil da geht's, das sind Männer gemeint, die Feminismus zur Selbstdarstellung nutzen und die sich ganz groß auf die Fahnen schreiben, ich bin feministisch und die sagen wollen, dass sie eine von den guten Männern sein und die posten dann die richtigen Dinge und so weiter oder nutzen das auch als Datingstrategie, weil das bei Frauen super ankommt. Und das Problem von dem ist halt, dass Männer öffentlich feministische Positionen vertreten und problematisch ist es dann, wenn das zum Selbstzweck ist quasi. Also das wäre jetzt so ein Negativbeispiel. Und das würde ich sagen, ist eher in die sozialen Medien ein Thema. Und Männer brauchen im Feminismus nicht eine besondere Bühne, weil ihre Stimme wichtiger wäre, sondern eher im Gegenteil, sie haben Zugang zu bestimmten Räumen und sozialen Gruppen, in denen Veränderung notwendig sein und in denen Frauen oft gar nicht anwesend sein.
0: Und wichtig ist natürlich, dass Frauen ganz klar in ihrer Gemeinschaft auch zueinander stehen und sich wechselseitig unterstützen.
1: Genau.
0: Also nicht nur Männer, sondern dass auch Frauen sich unterstützen.

0: Ja, die Frage, die sich eigentlich fast von selbst ergibt, in diesem Fall wäre die Frage, was könnte man jetzt eigentlich Männern ganz konkret sagen, was sie tun könnten, um Elisas Unterstützer zu sein für Frauenrechte?
1: Also ich glaube, der ganz große Punkt wäre der, dass man Verantwortung normalisiert. Mhm. Dass es nichts Besonderes mehr ist, wenn ein Mann sich gegen Sexismus stellt, sondern dass es eine Selbstverständlichkeit wird.
0: Ja.
1: Das ist leider noch nicht so, aber das wäre der Riesenanspruch quasi.
0: Mhm.
1: Und was glaube ich der erste Schritt ist, ist Selbstreflexion. Also einfach selber mal ein bisschen drüber nachdenken, wo habe ich selber Vorstellungen übernommen, ohne dass ich überhaupt irgendwas hinterfrage.
0: Mhm.
1: Oder sich mit dem Thema auseinandersetzen, dass man sich selber mal ein bisschen einliest zu dem Thema und nicht eine Frau wieder fragt. Naja, oder in Gespräche zuhören, Frauen ernst nehmen und nicht unterbrechen oder intervenieren oder vielleicht auch Aktivismus und Unterstützung und Arbeit unterstützen und sich informieren und Strukturen mitverändern, ganz aktiv.
0: Mhm.
1: Und eben, wie gesagt, es sollte nichts Besonderes sein, wenn Männer bei Sexismus widersprechen. Es sollte genauso selbstverständlich sein, wie bei anderen Formen von Diskriminierung, man auch nicht wegschaut.
0: Mhm.
1: Und vielleicht noch ein Punkt zum Schweigen von vorher. Auf der einen Seite haben wir natürlich so extreme Formen, wie schon gesagt, wie die Femizide und sexualisierte Gewalt, und auf der anderen Seite sind so alltägliche Dinge, Sprüche, Witze und so weiter. Und das Nichthandeln ist nicht dasselbe wie Täter sein, auf gar keinen Fall.
0: Mhm.
1: Und eben, da kommt da immer diese Debatte, seien ja nicht alle Männer auf. Aber das Nichthandeln kann eben dazu beitragen, dass problematische Normen einfach weiter bestehen bleiben. Und gleichzeitig umgekehrt, können denn Männer vom Feminismus eigentlich auch profitieren? Weil es ja immer heißt, und jetzt seien mal die Frauen dran und jetzt geht es nur mehr um die Frauen. Männer profitieren schon auch vom Feminismus, würde ich sagen. Zum Beispiel emotionale Freiheit, dass man nicht ständig beweisen muss, dass man stark und souverän ist und das Geld heimbringt, blöd gesagt. Oder in Beziehungen zum Beispiel, dass man weg von der klassischen Rollenverteilung geht, ich hänge die Wäsche auf und du wechselst die Reifen beim Auto, sondern dass man einfach schaut, was passt für uns und wie machen wir es. Oder vielleicht auch in Freundschaften, dass man mit Kumpels auch über Gefühle reden kann und nicht nur mit Frauen oder nicht alles in sich einfrisst. Und wir haben jetzt aber schon die ganze Zeit drüber gesprochen, was Männer tun können, und da kann jetzt auch der Eindruck entstehen, dass Feminismus vor allem ein Selbstoptimierungsprojekt für Männer ist. Das soll es nicht sein. wobei, eben wie gesagt, im Mittelpunkt stehen schon Frauen und die Frage, wie sich die Lebensrealität verändern würde, wenn tatsächlich sexistische Strukturen verändert werden würden.
0: Mhm.
1: Vielleicht, dass man nicht ständig darüber nachdenken muss, was man anzieht oder wie man sich verhält, dass man nicht sexualisiert wird oder objektifiziert wird oder mit dem Gefühl leben muss, dass ein Nein vielleicht doch kein Nein als Nein nicht wahrgenommen wird, oder dass man nicht überlegen muss, ob eine Situation gerade wirklich gefährlich ist oder ob man überreagiert. Und nochmal, natürlich, es führt nicht jeder sexistische Spruch zu Gewalt, aber wir sollen uns anschauen, welche Vorstellungen da dahinter stehen und welche davon wir als Gesellschaft normalisieren. Und Männer haben eine Position in der Gesellschaft und eine Verantwortung, die sie übernehmen sollen und etwas beitragen zu können, welche Dinge in ihrem Umfeld halt als normal gelten. Und genau darum geht's für mich auch bei Männern im Feminismus, darum, dass Männer sich entscheiden können, ob sie Teil der Lösung oder Teil dessen sein möchten, was sich nicht verändert. Und nochmal, nicht alle Männer, aber solange wir in einer sexistischen Gesellschaft leben, sind Männer Teil dieser Gesellschaft. Und ob sie bewusst das mittragen, wie es jetzt läuft, oder sich entgegenstellen oder einfach lernen, das zu hinterfragen, das liegt ganz an ihnen selber.
0: Das liegt an den Männern, und das wäre jetzt auch eine Aufforderung an die Männer, ihren Beitrag zu leisten für das Miteinander, und das bedeutet auch für Gleichberechtigung. Auf Augenhöhe. Ja, Lea, ich danke dir.
1: Danke auch.
0: Wir müssen vielleicht noch ganz kurz offenlegen. Du machst oder bist gerade dabei, dein Praktikum bei uns zu beenden, jetzt im Zentrum Sexuelle Gesundheit Tirol. Wir haben dein Einbringen, dein Tätigsein und das, was du eingebracht hast, sehr geschätzt und schätzen es nach wie vor, weil ich hoffe, du wirst uns noch ein bisschen erhalten bleiben.
1: Ja.
0: Ja, wird uns sehr freuen. Und das Thema des Miteinander, das Thema, sich auf Augenhöhe zu begegnen, ist ein großes Thema, war immer ein großes Thema, auch als wir noch EZ für Tirol waren. Was bedeutet es, sich mit Menschen auf Augenhöhe zu begegnen? Das können Geschlechter sein, das können Menschen sein, die diskriminiert werden. Es geht prinzipiell darum, um gleiche Rechte für Menschen. Dass Menschen grundlegend Rechte haben und dass Menschen grundlegend die gleichen Rechte haben. Damit sage ich danke und hast du noch irgendeine Utopie oder eine Hoffnung oder einen Satz, den du mitgeben möchtest?
1: Ja, die Hoffnung wäre natürlich schon, dass sich was verändert.
0: Ja.
1: Ja. Und an der Hoffnung, ich interessiere mich sehr für das Thema, nicht weil es ein spannendes Thema ist, sondern weil es eine Notwendigkeit ist. Und natürlich halte ich daran fest, an der Utopie.
0: Und dann halten wir an der Utopie fest und ich wünsche uns, dass sich etwas verändert.
1: Dankeschön, dass Sie da sein habt dürfen.
0: Sehr gerne. Danke.

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Ohne die musikalischen Innovationen, die das Sextett von Julio De Caro in den 20er Jahren entwickelte, wäre der Tango ein anderer. Ohne De Caro würde De Mare, Laurenz, Troilo und Pugliese anders klingen.

Wer waren die jungen Männer, die den Tango so vorantrieben? Was war so neu, so anders, dass man die Tango-Musik in eine Zeit vor und nach De Caro einteilt? Dieses Musikstück war einer der ersten, Todo Corazón, aus dem Jahr 1927, hier allerdings in einer späteren Aufnahme als 1975 in besserer Tonqualität, an der Violine Simon Bachur.

Julio war das zweite von insgesamt 12 Geschwistern einer extrem musikalischen Familie mit italienischen Wurzeln. Der standesbewusste Vater, Leiter eines Musikzentrums, bildete seine Kinder ehrgeizig in klassischer Musik aus und sah für sie eine universitäre Laufbahn vor. Julio, eher schwächlich und kränkelnd, lernte Geige. Sein um 2 Jahre älterer Bruder Francesco, der auch als Boxer erfolgreich war, Klavier. Doch der Tango durchkreuzte ihre Pläne. Vor allem die Pläne ihres Vaters. Sommer 1917. Julios Freunde überredeten ihn, bei einem Konzert des damaligen Stars Roberto Firpo mitzuspielen. Firpo willigte ein und war begeistert. Nach einigen Gastspielen bei Tangoorchestern entschied sich Julio für die neue Volksmusik. Sein Vater brach mit ihm, kurze Zeit später mussten auch die Brüder Francisco und Emilio die Sicherheit des Elternhauses gegen das abenteuerliche Leben in der gerade erst entstehenden Welt des Tango austauschen. Welch ein Glück für die Musik!

Die Brüder De Caro bereicherten den Tango mit ihrer vorzüglichen musikalischen Ausbildung. Sie wollten der Welt und wohl auch ihrem Vater beweisen, dass Tango nicht nur ein Tanzrhythmus ist, sondern genauso anspruchsvoll sein kann wie europäische klassische Kompositionen. El Tango también es Musica, der Tango ist auch Musik, war ihre Überzeugung, die sie ihrem Wirkung zugrunde legten.

Und so klang das eingangs gehörte Todo Corazón 1927 in einer technisch nicht mehr guten Aufnahme.

Zwischen 1918 und 1923 spielten sowohl Julio als auch Francisco in wechselnden Besetzungen bei den besten Musikern der Zeit, mussten sich aber auch oft mit Gelegenheitsarbeiten zufrieden geben. Im Dezember 1923 erhielt Francisco De Caro überraschend ein verlockendes Angebot. 800 Pesos pro Abend für ein Sextett, das zum Jahresende in den Häusern der Aristokraten spielen sollte. Francisco brauchte Musiker. Er lief sofort ins Kaufhaus Güemes. Der Bandoneonist Pedro Mafia spielte dort im Café im 14. Stock, während Luis Petrocelli im Erdgeschoss mit seinem Bandoneon eine Zigeunerkapelle antrieb. Beide waren sofort Feuer und Flamme. Franciscos Brüder Julio und Emilio stießen mit ihren Geigen dazu. Die jungen Männer kannten sich, alle waren hervorragende Musiker. Sie hatten schon gemeinsam Erfolge im Sextett des Pianisten Copian gefeiert und sie überzeugten auch die feine Gesellschaft. Boedo aus 1928.

es war ein Wendepunkt des Tango. Mit ihrer Musik, aber auch wegen ihres eleganten Auftretens in Smoking mit Fliege, verhalfen sie dem Tango zu mehr Ansehen. Die Truppe war nun so populär, dass auch noch Leopoldo Thompson, damals der innovativste Bassist, zu ihnen stieß. Sie sollten die musikalische Entwicklung der nächsten Jahre prägen. Im Frühjahr 1925 wurden die jungen Wilden für die astronomische Summe von 6.000 Pesos pro Monat engagiert, um im Palais de Glace bei den Tanztees der Reichen aufzuspielen. Mala Junta.

General Julio, der am meisten Unternehmergeist zeigte. Das gesamte Orchester unter seinem Namen bewarb, verließ Petrocelli das Orchester. Und Mafia blieb auch nur deswegen, weil er immense Spielschulden hatte. Der junge Pedro Laurenz sprang in letzter Sekunde ein. Er kannte als großer Fan des Sextetts die meisten Bandoneon-Passagen und damit war der lukrative Vertrag gerettet. Sie hatten es geschafft und repräsentierten den Tango bald darauf sogar bei den größten gesellschaftlichen Ereignissen wie dem legendären Besuch des Prinzen von Wales im Jahr 1925. Zwischen 24 und 28 pressten sie knapp 140 Nummern auf Schellack. Damals entstanden Kompositionen wie Copacabana.

Wie oft denke ich in meinen Nächten der Traurigkeit und Einsamkeit an dich. Erinnere ich mich der Stunden, in denen wir beide mit großer Leidenschaft uns umarmten, als würden wir zu einer von zwei werden, berauscht vor Vergnügen in unserem geheimen Liebesnest. Du solltest sehen, meine Liebe, wie es jetzt ist, wo du nicht mehr bist. Es tut weh, sich zu erinnern in einer Leere, die niemand füllen wird. Der grausame Sensenmann hat dich mitgenommen, als unsere Liebe erblühte. Gott wollte uns den Frieden nicht geben, der Wille des Herrn geschehe. Jetzt, wo ich mich alt fühle, hat mich das Leben verlassen. Ohne Illusionen, die glücklichen Erinnerungen an die Vergangenheit mit deiner Liebe, die ich genossen habe, unterhalten meine Momente und werden mit mir leben, bis ich in die Villa des Friedens gehen und dort wieder mit dir vereint sein werde.

1931 machte sich das Sextett auf nach Europa. In Nizza, Turin, Rom und Paris trafen sie auf so unterschiedliche Menschen wie Mussolini, Charles Chaplin, Fritz Kreisler oder Aga Khan. In Paris verdiente sie in 1,5 Monaten eine unvorstellbare Summe von 800.000 Francs. Durch ihr elegantes, distinguiertes Auftreten befreiten sie den Tango von dem folkloristischen Pampa-Image, das ihm bisher anhaftete. Tatsächlich waren die Musiker des Sextett die ersten, die nicht mit Poncho und Hut auftraten, wie es sonst allgemein üblich war unter den Tango-Musikern. Und mit einem Auftritt in Carlos Gardels Tonfilm Luces de Buenos Aires, der gerade in Europa gedreht wurde, krönten die Stars ihren Aufenthalt in der alten Welt. Mama, yo quiero casarme. Mama, ich will heiraten. Ein Vals Curioso von Julio De Caro. Es singt Héctor Farrell.

Als die Musiker 1932 aus Europa zurückkehrten, fanden sie weit schwierigere Bedingungen vor. Durch den Einzug des Tonfilms verloren die Tango-Sextette der 20er Jahre eine wesentliche Einnahmequelle. Die Wirtschaftskrise in der Folge des Schwarzen Freitags von 1929 tat ihr Übriges. Trotz des schwierigen Umfelds vergrößerte De Caro sein Orchester und experimentierte weiter mit einer Show zur Geschichte des Tango, die noch mit Stepptänzern aufgepeppt war, feierte 1932 im ganzen Land große Erfolge. Sorpresa de Novia, Hochzeitsüberraschung, ein Vals von Julio Di Caro aus 1943.

1934 trat De Caro mit einem kleinen Symphonieorchester an. Mit noch anspruchsvolleren Kompositionen und Arrangements wollte er die Musik endgültig auf das Niveau von Jazz und Klassik heben. Holz- und Blechbläser, Harfe und Perkussion trugen zu dem symphonischen Klang bei. Die Brüder griffen in der Folge vermehrt auf professionelle Arrangeure zurück und bereiteten damit sowohl der komplexeren Musik der Orchester der 40er Jahre, den Klangexperimenten von Fresedo, Sassone oder Piazzolla den Weg. Mit wilden Arrangements und ungewohnten Instrumentierungen weiteten die Brüder die Grenzen des Genres aus. Gut hört man diese reiche Instrumentierung in der wilden Milonga De Contrapunto aus 1936.

der 30er Jahre folgten auch die Brüder De Caro, dem von Juan D'Arienzo angestoßenen Trend, und spielten traditionellere, gut tanzbare Musik. In der populärsten Phase des Tanzbooms gelang es dem Orchester nur teilweise, die Trends der Zeit publikumswirksam umzusetzen. Insbesondere die neue Bedeutung des Sängers in den 40er Jahren konnte der Instrumentalist De Caro nicht überzeugend aufgreifen. Nach einer Aufnahmepause von 1943 bis 1949 erfolgten ab 1949 Neuaufnahmen seiner Klassiker, und 1954 beendete De Caro seine Karriere als Tango-Musiker. Aber auch Pugliese's grandioses Recuerdo aus 1926 gehörte ins Repertoire von De Caro.

Er schrieb auch Annibal Troilo, eine bewegende Hommage an den Tango-Musiker, Bandoneonisten, Komponisten, Lieder.

Er schrieb auch den Tango Osvaldo Pugliese für jenen Musiker, der sein größter Epigone war. Aber es gibt keine Aufnahmen davon. Ebenso keine Aufnahmen gibt es von Piazzolla. Eine Hommage an den anderen großen Tango-Innovator von De Caro. Piazzolla allerdings bedankte sich mit De Carismo. Davon gibt es eine Aufnahme.

Warum strömten die Fans Ende der 20er Jahre ins Stummfilmkino Select Laval, um das Sextett zu hören, ganz egal welcher Film gerade lief? Warum mussten die Musiker dieselben Stücke immer wieder spielen, weil das Publikum so begeistert war? Francisco, Emilio und Julia De Caro verfügten alle drei über eine klassische musikalische Ausbildung. Pedro Laurenz und Pedro Mafia zählten zu den besten Bandoneonspielern. Auch die Bassisten Leopoldo Thompson und später Enrique Kraus waren extrem innovativ. Die Kompositionen, die Arrangements, der Einsatz der einzelnen Instrumente waren komplexer, verwobener. Das Sextett übte und probte und feilte unermüdlich. Alles drehte sich um ihre Musik. Julio und Francisco De Caro sowie Pedro Mafia wohnten sogar zusammen. Sacachispas, benannt nach einer fiktiven Fußballmannschaft aus einem argentinischen Film.

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11. Dezember wurde zum Tag des Tangos erklärt, weil an diesem Tag, wenn auch in verschiedenen Jahren, Carlos Gardel und Julio De Caro geboren wurden. Und natürlich schrieben die De Caros auch eine Comparsita.

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